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1: Um 3 Uhr mit Katja Kindermann. Im Konflikt zwischen dem Iran und den USA gibt es eine neue Eskalation. Die US-Streitkräfte griffen nach Angaben des für die Golfregion zuständigen Zentralkommandos erneut iranische Militäreinrichtungen an. Aus der Nachrichtenredaktion Peter Eichenberg.
2: In einer Mitteilung sprach das Zentralkommando von Selbstverteidigungsschlägen. Der Iran habe zuvor mit Raketen, Drohnen und Booten US-Kriegsschiffe attackiert, die die Straße von Hormuz durchfuhren. Angriffe wurden unter anderem aus dem iranischen Hafen Keshem und der Stadt Bandar Abbas gemeldet. Die iranische Armee warf ihrerseits der amerikanischen Seite einen Verstoß gegen die Feuerpause vor. Die USA hätten als erste einen iranischen Öltanker ins Visier genommen, der sich in Richtung der Straße von Hormuz bewegt hätte.
1: Ein US-Handelsgericht hat die von Präsident Trump verhängten weltweiten Zölle von 10% für unzulässig erklärt. Mit der pauschalen Abgabe habe Trump seine Befugnisse überschritten, erklärten die Richter in New York. Bereits erhobene Zölle müssten erstattet werden. Zuvor hatte Trump mit höheren Zöllen für Waren aus der Europäischen Union gedroht. Diese würden in Kraft treten, sollte die EU das Handelsabkommen mit den USA nicht bis zum 4. Juli umsetzen. In der Diskussion um die geplante Einkommensteuerreform hat Unionsfraktionschef Spahn der Forderung nach weiteren Schulden eine klare Absage erteilt. Er wolle die Kreditwürdigkeit des Bundes nicht weiter gefährden, sagte Spahn der Rheinischen Post. Er reagierte damit auf Äußerungen von SPD-Fraktionschef Miersch, der dafür plädiert hatte, die Schuldenbremse auszusetzen. Spahn bot dem Koalitionspartner an, einen gemeinsamen Vorschlag zu erarbeiten. Im Ziel, kleinere und mittlere Einkommen zu entlasten, sei man sich einig. Der SC Freiburg steht im Finale der Fußball-Europa League. Das Team gewann am Abend das Halbfinalrückspiel gegen Sporting Braga mit 3:1. Aus der Sportredaktion Marcel Stober.
3: Das Spiel hätte für den SC Freiburg kaum besser beginnen können. Ein Mittelfeldmann der Portugiesen musste bereits in der 6. Minute nach einer Notbremse mit Rot vom Platz. Wenig später nutzte Freiburg die Überzahl und traf durch Kübler zum 1:0. Damit war die 1:2 Hinspielniederlage von vor einer Woche in Braga ausgeglichen. Noch vor der Pause erhöhte man Sambi zum 2:0. In Hälfte 2 traf erneut Kübler. Das Tor von Braga sorgte am Ende noch für eine spannende Viertelstunde. Freiburg aber schafft den größten Erfolg der Vereinsgeschichte und trifft im Finale in knapp 2 Wochen in Istanbul auf den englischen Club Aston Villa.
1: Das waren die Nachrichten. Das Wetter in Deutschland. Tagsüber heiter und trocken, im Bergland einzelne Schauer, 13 Grad an der Nordsee bis 22 Grad in Bayern. Am Samstag gebietsweise länger sonnig, im Bergland vereinzelt Schauer oder Gewitter bei 15 bis 25 Grad. Und am Sonntag meist trocken, im Südwesten später Schauer und Gewitter, 14 bis 27 Grad. Es ist 3:03 Uhr.
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1: Um 4 Uhr mit Katja Kindermann. Aus der Straße von Hormus wird ein militärischer Zwischenfall zwischen den USA und dem Iran gemeldet. Nach Angaben des US-Militärs wurden 3 amerikanische Zerstörer während der Durchfahrt durch die Meerenge angegriffen. Unter anderem mit Drohnen, Raketen und Schnellbooten. Aus Washington Anne Schneider.
2: Die amerikanischen Streitkräfte hätten die Angriffe jedoch abgefangen. Keines der Schiffe sei getroffen worden. Als Reaktion darauf hätten die USA gezielte Schläge gegen iranische Militäreinrichtungen ausgeführt, die für den Angriff verantwortlich gewesen sein sollen. Präsident Donald Trump sprach von einem Angriff ohne Schaden und erklärte in den sozialen Medien, man habe die iranischen Attacken erfolgreich abgewehrt. Zugleich drohte er mit deutlich härteren Reaktionen, falls es nicht rasch zu einer Einigung im Konflikt kommen sollte.
1: Ein US-Handelsgericht hat die von Präsident Trump verhängten weltweiten Zölle von 10% für unzulässig erklärt. Mit der pauschalen Abgabe habe Trump seine Befugnisse überschritten, erklärten die Richter in New York. Bereits erhobene Zölle müssten erstattet werden. Zuvor hatte Trump mit höheren Zöllen für Waren aus der Europäischen Union gedroht. Diese würden in Kraft treten, sollte die EU das Handelsabkommen mit den USA nicht bis zum 4. Juli umsetzen. Die AfD liegt im neuen ARD-Deutschland-Trend erstmals vor der Union. Die Partei kommt demnach in der Sonntagsfrage von Infratest DIMAP auf 27% und erreicht damit 2 Prozentpunkte mehr als Anfang April. Die Union verschlechtert sich auf 24%, minus 2 Punkte. Die Grünen liegen bei 15, die SPD bei 12 und die Linke bei 10%. Der SC Freiburg steht im Finale der Fußball-Europa League. Das Team gewann am Abend das Halbfinal-Rückspiel gegen Sporting Braga mit 3:1. Aus der Sportredaktion Marcel Stober.
3: Das Spiel hätte für den SC Freiburg kaum besser beginnen können. Ein Mittelfeldmann der Portugiesen musste bereits in der 6. Minute nach einer Notbremse mit Rot vom Platz. Wenig später nutzte Freiburg die Überzahl und traf durch Kübler zum 1:0. Damit war die 1:2 Hinspielniederlage von vor einer Woche in Braga ausgeglichen. Noch vor der Pause erhöhte man Sambi zum 2:0. In Hälfte 2 traf erneut Kübler. Das Tor von Braga sorgte am Ende noch für eine spannende Viertelstunde. Freiburg aber schafft den größten Erfolg der Vereinsgeschichte und trifft im Finale in knapp 2 Wochen in Istanbul auf den englischen Club Aston Villa.
1: Das waren die Nachrichten. Das Wetter in Deutschland. Tagsüber heiter und trocken, im Bergland einzelne Schauer, 13 Grad an der Nordsee bis 22 Grad in Bayern. Am Samstag gebietsweise länger sonnig, im Bergland vereinzelt Schauer oder Gewitter, 15 bis 25 Grad. Und am Sonntag meist trocken, im Südwesten später Schauer und Gewitter. Die Temperaturen liegen dann bei 14 bis 27 Grad. Es ist 4.03 Uhr.
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1: Um 5 Uhr mit Katja Kindermann. Aus der Straße von Hormus wird ein militärischer Zwischenfall zwischen den USA und dem Iran gemeldet. Nach Angaben des US-Militärs wurden 3 amerikanische Zerstörer während der Durchfahrt durch die Meerenge angegriffen. Unter anderem mit Drohnen, Raketen und Schnellbooten. Aus Washington Anne Schneider.
2: Die amerikanischen Streitkräfte hätten die Angriffe jedoch abgefangen. Keines der Schiffe sei getroffen worden. Als Reaktion darauf hätten die USA gezielte Schläge gegen iranische Militäreinrichtungen ausgeführt, die für den Angriff verantwortlich gewesen sein sollen. Präsident Donald Trump sprach von einem Angriff ohne Schaden und erklärte in den sozialen Medien, man habe die iranischen Attacken erfolgreich abgewehrt. Zugleich drohte er mit deutlich härteren Reaktionen, falls es nicht rasch zu einer Einigung im Konflikt kommen sollte.
1: In der Diskussion um die geplante Einkommensteuerreform hat Unionsfraktionschef Spahn der Forderung nach weiteren Schulden eine klare Absage erteilt. Er wolle die Kreditwürdigkeit des Bundes nicht weiter gefährden, sagte Spahn der Rheinischen Post. Er reagierte damit auf Äußerungen von SPD-Fraktionschef Miersch, der dafür plädiert hatte, die Schuldenbremse auszusetzen. Spahn bot dem Koalitionspartner an, einen gemeinsamen Vorschlag zu erarbeiten. Im Ziel, kleinere und mittlere Einkommen zu entlasten, sei man sich einig. Der Bundesrat entscheidet heute über die steuerfreie Entlastungsprämie von bis zu 1.000 Euro, die Unternehmen an ihre Beschäftigten zahlen können. Damit sollen die Folgen des Iran-Kriegs wie hohe Spritpreise für die Bürger abgemildert werden. Die Maßnahme ist umstritten. Kritik kommt von Arbeitgeberverbänden, dem Mittelstand und dem Steuerzahlerbund. Sie warnen von neuen Belastungen für Betriebe und bezweifeln, dass viele Firmen die Zahlung leisten können. Der SC Freiburg steht im Finale der Fußball-Europa League. Das Team gewann am Abend das Halbfinalrückspiel gegen Sporting Braga mit 3:1. Aus der Sportredaktion Marcel Stober.
3: Ein Mittelfeldmann der Portugiesen musste bereits in der 6. Minute nach einer Notbremse mit Rot vom Platz. Wenig später nutzte Freiburg die Überzahl und traf durch Kübler zum 1:0. Damit war die 1:2 Hinspielniederlage von vor einer Woche in Braga ausgeglichen. Noch vor der Pause erhöhte man Sambi zum 2:0. In Hälfte 2 traf erneut Kübler. Das Tor von Braga sorgte am Ende noch für eine spannende Viertelstunde. Freiburg aber schafft den größten Erfolg der Vereinsgeschichte und trifft im Finale auf den englischen Club Aston Villa.
1: Das waren die Nachrichten. Das Wetter in Deutschland. Tagsüber heiter und trocken, im Bergland einzelne Schauer. 13 Grad an der Nordsee bis 22 Grad in Bayern. Am Samstag gebietsweise länger sonnig, im Bergland vereinzelt Schauer oder Gewitter bei 15 bis 25 Grad. Und am Sonntag meist trocken, im Südwesten später Schauer und Gewitter. Die Temperaturen liegen dann bei 14 bis 27 Grad. Es ist 5.03 Uhr.
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2: Um 6 Uhr mit Milad Kupay. Aus der Straße von Hormus wird ein militärischer Zwischenfall zwischen den USA und dem Iran gemeldet. Nach Angaben des US-Militärs wurden 3 amerikanische Zerstörer während der Durchfahrt durch die Meerenge angegriffen, unter anderem mit Drohnen, Raketen und Schnellbooten. Aus Washington, Anne Schneider.
3: Die amerikanischen Streitkräfte hätten die Angriffe jedoch abgefangen. Keines der Schiffe sei getroffen worden. Als Reaktion darauf hätten die USA gezielte Schläge gegen iranische Militäreinrichtungen ausgeführt, die für den Angriff verantwortlich gewesen sein sollen. Das US-Militär betont, man strebe keine weitere Eskalation an, halte die eigenen Kräfte aber in erhöhter Alarmbereitschaft, um auf mögliche neue Angriffe jederzeit reagieren zu können. Präsident Donald Trump sprach von einem Angriff ohne Schaden und erklärte in den sozialen Medien, man habe die iranischen Attacken erfolgreich abgewehrt. Zugleich drohte er mit deutlich härteren Reaktionen, falls es nicht rasch zu einer Einigung im Konflikt kommen sollte.
2: Ein US-Gericht hat sich erneut mit der Zollpolitik von Präsident Trump befasst und geurteilt. Es erklärte seine pauschalen Zölle in Höhe von 10% auf alle Einfuhren für rechtswidrig. Laut dem Gericht für internationalen Handel in New York hat Trump damit seine Befugnisse überschritten. Unterdessen hat der Präsident der Europäischen Union ein Ultimatum gestellt, um ihr Zollabkommen mit den USA umzusetzen. Komme die EU dem nicht bis zum 4. Juli nach, drohten deutlich höhere Zölle. Das hat Trump nach einem Telefonat mit Kommissionspräsidentin von der Leyen gesagt. Opfer häuslicher Gewalt sollen besser geschützt werden. Der Bundestag entscheidet heute über ein entsprechendes Gesetz. Es sieht vor, dass Gerichte potenzielle Gewalttäter verpflichten können, eine Fußfessel zu tragen oder an Anti-Gewalt-Kursen teilzunehmen. Geschützt werden sollen vor allem Frauen. Bei Gewalt in der Partnerschaft sind fast 80% der Opfer weiblich. Der Bundesrat entscheidet heute über die sogenannte Entlastungsprämie von bis zu 1.000 Euro. Nach dem Willen der Bundesregierung sollen die Arbeitgeber das Geld ihren Beschäftigten als Ausgleich für die hohen Energiekosten gewähren können. Maximilian Ulrich aus Berlin erklärt, wie die Prämie funktionieren soll.
4: Sie soll von Unternehmen gezahlt werden und nicht vom Staat. Und dabei fallen keine Steuern oder Abgaben an. Die Prämie soll zusätzlich zum normalen Lohn ausgezahlt werden, kommt also obendrauf. Und bekommen können sollen sie Vollzeit- und Teilzeitbeschäftigte, Minijobber und Azubis. Rentner, Studierende und Arbeitslose hingegen sollen die Prämie nicht kriegen. Und möglich soll die Auszahlung bis Ende Juni 2027 sein. Wichtig ist, die Prämie ist freiwillig und kann bis zu 1.000 Euro betragen. Es können also auch 500 oder nur 20 oder eben 0 Euro sein.
2: Russland hat nach eigenen Angaben weitere ukrainische Drohnen abgefangen, die im Anflug auf Moskau waren. Seit Mitternacht Ortszeit seien es 20 Drohnen gewesen, teilte der Bürgermeister der Hauptstadt mit. Zu diesem Zeitpunkt ist eine vom Kreml ausgerufene einseitige Waffenruhe in Kraft getreten. Sie soll bis morgen gelten. Dann finden im ganzen Land Gedenkveranstaltungen zum Ende des Zweiten Weltkrieges statt. In Moskau ist die traditionelle Parade zum Sieg über Nazi-Deutschland geplant. Aus Angst vor ukrainischen Angriffen sollen dort, anders als in den vergangenen Jahren, keine Panzer oder anderes schweres militärisches Gerät auffahren. Der SC Freiburg steht im Finale der Fußball-Europa League. Das Team hat am Abend das Halbfinal-Rückspiel gegen Sporting Braga mit 3:1 gewonnen. Aus der NDR-Sportredaktion Marcel Stober.
5: Ein Mittelfeldmann der Portugiesen musste bereits in der 6. Minute nach einer Notbremse mit Rot vom Platz. Wenig später nutzte Freiburg die Überzahl und traf durch Kübler zum 1:0. Damit war die 1:2 Hinspielniederlage von vor einer Woche in Braga ausgeglichen. Noch vor der Pause erhöhte man Sambi zum 2:0. In Hälfte 2 traf erneut Kübler. Das Tor von Braga sorgte am Ende noch für eine spannende Viertelstunde. Freiburg aber schafft den größten Erfolg der Vereinsgeschichte und trifft im Finale auf den englischen Club Aston Villa.
2: Das waren die Nachrichten. Das Wetter in Norddeutschland. An den Küsten den ganzen Tag sonnig, weiter südlich mehr Wolken, maximal 13 bis 18 Grad. Morgen heiter bis wolkig, kein Regen und 16 bis 21 Grad, an den Küsten etwas kühler. Auch am Sonntag mehr Sonne als Wolken bei 14 bis 22 Grad. Am Montag unbeständig mit Regen und mit maximal 16 Grad wieder deutlich kühler. Und die Zeit, es ist 6.05 Uhr.
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1: Um 7 Uhr mit Milat Kupay. US-Präsident Trump hat mit seiner umstrittenen Zollpolitik erneut eine juristische Niederlage erlitten. Das Gericht für internationalen Handel in New York erklärte Trumps temporäre Zölle auf Einfuhren aus der ganzen Welt für rechtswidrig. Aus der NDR-Nachrichtenredaktion Rainer Glitz.
2: Das Gericht erklärte, mit der zeitlich befristeten weltweiten Abgabe in Höhe von 10% habe der US-Präsident seine Befugnisse überschritten. Trump habe das als Grundlage herangezogene Handelsgesetz aus dem Jahr 1974 falsch ausgelegt. Sollte die US-Regierung Berufung gegen das Urteil einlegen, könnte der Fall vor dem obersten US-Gericht landen. Der Supreme Court hatte aber schon im vergangenen Jahr pauschale Zölle kassiert, die Trump auf fast alle Länder erhoben hatte. Die US-Regierung wurde verpflichtet, die schon geleisteten Zollgebühren zu erstatten. Vor der jüngsten Gerichtsentscheidung hatte der US-Präsident noch die EU dazu gedrängt, endlich das gemeinsame Zollabkommen umzusetzen. Als Ultimatum nannte Trump nach einem Telefonat mit EU-Kommissionspräsidentin von der Leyen den 4. Juli. Anderenfalls, so Trump, würden die Zölle deutlich steigen.
1: Aus der Straße von Hormus wird ein militärischer Zwischenfall zwischen den USA und dem Iran gemeldet. Präsident Trump betonte aber, dass die Waffenruhe weiter Bestand habe. Zuvor waren laut US-Militär 3 amerikanische Zerstörer während der Durchfahrt durch die Meerenge angegriffen worden. Aus Washington Anne Schneider.
3: Die amerikanischen Streitkräfte hätten die Angriffe jedoch abgefangen. Keines der Schiffe sei getroffen worden. Als Reaktion darauf hätten die USA gezielte Schläge gegen iranische Militäreinrichtungen ausgeführt, die für den Angriff verantwortlich gewesen sein sollen. Präsident Donald Trump sprach von einem Angriff ohne Schaden und erklärte in den sozialen Medien, man habe die iranischen Attacken erfolgreich abgewehrt. Zugleich drohte er mit deutlich härteren Reaktionen, falls es nicht rasch zu einer Einigung im Konflikt kommen sollte.
1: Opfer häuslicher Gewalt sollen besser geschützt werden. Der Bundestag entscheidet heute über ein entsprechendes Gesetz. Es sieht vor, dass Gerichte potenzielle Gewalttäter verpflichten können, eine Fußfessel zu tragen oder an Anti-Gewalt-Kursen teilzunehmen. Geschützt werden sollen vor allem Frauen. Bei Gewalt in der Partnerschaft sind fast 80% der Opfer weiblich. Das Gesetz zur neuen privaten Altersvorsorge nimmt heute voraussichtlich die letzte Hürde. Der Bundesrat stimmt über die Vorlage ab. Ziel ist, die bisherige Riester-Rente ab 2027 durch ein neues staatlich gefördertes Vorsorgemodell abzulösen. Katrin Schirwagen aus der NDR-Nachrichtenredaktion erklärt, was sich ändern soll.
4: Die Neuregelung soll mehr Menschen ermuntern, privat Geld für ihre Altersvorsorge zurückzulegen, mit ganz neuen Rentenprodukten. Es soll zum Beispiel eine leicht verständliche Standardvariante geben, mit der Garantie, dass alle eingezahlten Beiträge später ausgezahlt werden. Es soll aber auch Depots ohne Garantien geben, bei denen Bürger zum Beispiel in Fonds investieren können. Hier ist das Risiko größer, dafür sind aber möglicherweise die Erträge höher.
1: Der Bundesrat befasst sich auch mit einem Antrag aus Niedersachsen und Schleswig-Holstein. Sie wollen erreichen, dass deutsche Minderheiten und Regionalsprachen besser im EU-Markenrecht geschützt werden. Ziel ist es, zu verhindern, dass sich Unternehmen die Rechte an Begriffen und Redewendungen, zum Beispiel aus dem Nordfriesischen, Saterfriesischen und Plattdeutschen für ihre Produkte sichern. Zurzeit ist das möglich, weil das EU-Markenrecht für Minderheitensprachen weniger strenge Regeln vorsieht als für die europäischen Amtssprachen. Der SC Freiburg steht im Finale der Fußball-Europa League. Das Team hat am Abend das Halbfinal-Rückspiel gegen Sporting Braga mit 3:1 gewonnen. Aus der NDR-Sportredaktion Marcel Stober.
5: Ein Mittelfeldmann der Portugiesen musste bereits in der 6. Minute nach einer Notbremse mit Rot vom Platz. Wenig später nutzte Freiburg die Überzahl und traf durch Kübler zum 1:0. Damit war die 1:2 Hinspielniederlage von vor einer Woche in Braga ausgeglichen. Noch vor der Pause erhöhte man Sambi zum 2:0. In Hälfte 2 traf erneut Kübler. Das Tor von Braga sorgte am Ende noch für eine spannende Viertelstunde. Freiburg aber schafft den größten Erfolg der Vereinsgeschichte und trifft im Finale auf den englischen Club Aston Villa.
1: Das waren die Nachrichten. Das Wetter in Norddeutschland. An den Küsten den ganzen Tag sonnig, weiter südlich mehr Wolken, maximal 13 bis 18 Grad. Morgen heiter bis wolkig, kein Regen und 16 bis 21 Grad an den Küsten etwas kühler. Auch Sonntag mehr Sonne als Wolken, 14 bis 22, Montag unbeständig mit Regen, maximal 16 Grad wieder und deutlich kühler. Die Zeit 7.05 Uhr.
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1: Um 8 Uhr mit Milat Kupay. Um vor allem Frauen besser vor häuslicher Gewalt zu schützen, sollen mögliche Täter künftig eine elektronische Fußfessel tragen. Der Bundestag stimmt heute abschließend über eine entsprechende Änderung des Gewaltschutzgesetzes ab. Birte Sönnigsen berichtet, was genau geplant ist.
2: Die Bundesregierung will Opfer von häuslicher Gewalt besser schützen. Deswegen soll es bundesweite Regeln geben. Familiengerichte sollen die Möglichkeit bekommen, eine elektronische Fußfessel anzuordnen. Das Opfer kann dann durch einen Sensor gewarnt werden und auch die Polizei soll automatisch informiert werden. Und zwar in sogenannten Hochrisikofällen. Also wenn das Gericht davon ausgeht, dass Menschen akut in Gefahr sind. Häufig sind das dann die Ex-Frauen, Ex-Partnerinnen, Kinder. Gerichte sollen auch die Möglichkeit bekommen, Täter zu Anti-Gewalt-Trainings zu verpflichten.
1: Der Bundesrat entscheidet heute über die sogenannte Entlastungsprämie von bis zu 1.000 Euro. Nach dem Willen der Bundesregierung sollen die Arbeitgeber das Geld ihren Beschäftigten als Ausgleich für die hohen Energiekosten gewähren können. Maximilian Ulrich aus Berlin erklärt, wie die Prämie funktionieren soll.
3: Sie soll von Unternehmen gezahlt werden und nicht vom Staat und dabei fallen keine Steuern oder Abgaben an. Die Prämie soll zusätzlich zum normalen Lohn ausgezahlt werden, kommt also obendrauf. Und bekommen können sollen sie Vollzeit- und Teilzeitbeschäftigte, Minijobber und Azubis. Rentner, Studierende und Arbeitslose hingegen sollen die Prämie nicht kriegen. Und möglich soll die Auszahlung bis Ende Juni 2027 sein. Wichtig ist, die Prämie ist freiwillig und kann bis zu 1.000 Euro betragen. Es können also auch 500 oder nur 20 oder eben 0 Euro sein.
1: US-Präsident Trump hat mit seiner Zollpolitik erneut eine juristische Niederlage erlitten. Ein Handelsgericht in New York erklärte Trumps pauschale Zölle in Höhe von 10% auf alle Einfuhren für rechtswidrig. Der Präsident habe damit seine Befugnisse überschritten, so das Gericht. Trump hatte vergangene Woche auch mit weiteren Zöllen für Fahrzeuge aus der Europäischen Union gedroht. Dazu habe er und Kommissionspräsidentin von der Leyen telefoniert. Danach hieß es von Trump, die EU müsse jetzt endlich das gemeinsame Zollabkommen umsetzen. Er setzte eine Frist bis zum 4. Juli. Die Waffenruhe zwischen den USA und dem Iran ist brüchig. Am späten Abend hat das US-Militär iranische Ziele entlang der Küste der Straße von Hormus angegriffen. Aus Istanbul, Uwe Lüb.
4: Das Ausmaß der Angriffe ist unklar. Vorausgegangen war nach amerikanischen Angaben der Beschuss von US-Schiffen. Iran wiederum behauptet, man habe auf den Beschuss eines iranischen Tankers reagiert. Die Waffenruhe soll nach US-Angaben grundsätzlich aber weiter gelten. US-Präsident Trump rief Iran erneut auf, nun schnell eine Friedensvereinbarung zu unterzeichnen. Die USA warten weiter auf die Antwort Irans auf den jüngsten US-Vorstoß. Danach soll zunächst ein einseitiges Grundabkommen in Kraft treten. Einzelheiten würden in anschließenden Verhandlungen besprochen. Die USA verlangen unter anderem Zusagen Irans, sein Atomprogramm aufzugeben. Auch soll in einem ersten Schritt die Straße von Hormus freigegeben werden.
1: In der Nacht ist eine von Moskau ausgerufene einseitige Waffenruhe in Kraft getreten. Sowohl Russland als auch die Ukraine melden aber Angriffe. Das russische Verteidigungsministerium spricht von mehr als 260 ukrainischen Drohnen, die seit Mitternacht abgefangen worden seien, unter anderem auch in der Nähe von Moskau. Die Ukraine wirft ihrerseits Russland weitere Angriffe vor. Präsident Selenskyj sagte, der Kreml habe nicht mal einen symbolischen Versuch unternommen, eine Waffenruhe an der Front einzuhalten. Man werde darauf reagieren. Die einseitige Feuerpause soll bis morgen gelten. Dann finden in Russland Gedenkveranstaltungen zum Ende des Zweiten Weltkrieges statt. Fußball-Bundesligist SC Freiburg hat den Einzug ins Endspiel der Europa League geschafft. Das Team setzte sich am Abend im Halbfinal-Rückspiel mit 3:1 gegen Sporting Braga aus Portugal durch. Das Hinspiel hatte Freiburg noch mit 1:2 verloren. Im Finale am 20. Mai trifft die Mannschaft auf Aston Villa. Das waren die Nachrichten. Das Wetter in Norddeutschland. An den Küsten den ganzen Tag sonnig, weiter südlich mehr Wolken, maximal 13 bis 18 Grad. Morgen heiter bis wolkig, kein Regen und 14 bis 20 Grad an den Küsten etwas kühler. Auch Sonntag mehr Sonne als Wolken, einzelne Schauer, 14 bis 22 Grad. Und am Montag unbeständig mit Regen und mit maximal 16 Grad wieder deutlich kühler. Die Zeit, es ist 8.05 Uhr.
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1: Um 9 Uhr mit Claudia Drews. Die Bundesregierung will Betroffene von häuslicher Gewalt besser schützen. Der Bundestag berät über einen Gesetzentwurf zur Einführung einer elektronischen Fußfessel, die bedrohte Personen vor möglichen Tätern warnen soll. Bundesjustizministerin Hobig sprach im Deutschlandfunk von einem wichtigen ersten Schritt.
2: Wir haben schon weitere Maßnahmen ergriffen. Wir haben jetzt zum Beispiel gesagt, wir wollen, dass Frauen sich zur Anzeige entscheiden und sie dann eben im Verfahren auch unterstützt werden mit einer psychosozialen Prozessbegleitung. Wir wollen, dass im Familienverfahren für die Frauen auch klar ist, wenn der Partner schlägt, dann bekommen die Kinder das mit, dann müssen auch die Kinder geschützt werden. Das kann eben dazu führen, dass das Sorge- und Umgangsrecht für den schlagenden Elternteil sogar ganz ausgeschlossen werden kann. Auch Frauen sollen auch nicht offenbaren müssen, wo sie sind. Sie sollen leichter aus Mietverträgen kommen.
1: Bundesjustizministerin Hobig von der SPD. Der Bundesrat entscheidet heute über eine weitere Entlastung für Bürgerinnen und Bürger. Im Gespräch sind auch zusätzliche Maßnahmen, um den gestiegenen Preisen infolge des Iran-Krieges entgegenzuwirken. Aus der NDR-Nachrichtenredaktion Jenny Kallenbrunnen.
3: Zur Abstimmung steht die Entlastungsprämie. Das ist eine steuerfreie Prämie von bis zu 1.000 Euro, die Unternehmen an ihre Beschäftigten zahlen können. Das soll ein Ausgleich sein für die hohen Kosten für fossile Energien, die viele Menschen in Deutschland belasten. Arbeitgeber können diese Prämie bis zum Sommer 2027 zahlen, müssen das aber nicht machen. Außerdem geht es im Bundesrat heute um eine Übergewinnsteuer. Einige Bundesländer hatten einen Antrag gestellt, dass Ölkonzerne eine extra Steuer zahlen sollen auf die extra Gewinne, die sie machen. Außerdem fordern die Länder von der Bundesregierung, dass sie noch mehr tut, um die Spritpreise zu senken.
1: Die von Russland ausgerufene einseitige Waffenruhe im Ukraine-Krieg ist in der Nacht in Kraft getreten. Beide Seiten berichten aber von Angriffen. Aus der NDR-Nachrichtenredaktion Janine Artist.
4: Ein Reporter der französischen Nachrichtenagentur AFP meldet heute früh Luftalarm in der ukrainischen Hauptstadt Kiew. Präsident Selenskyj wirft dem Kreml vor, nicht einmal einen Versuch unternommen zu haben, eine Feuerpause an der Front einzuhalten. Man werde darauf reagieren. Laut dem russischen Verkehrsministerium wurde an 13 Flughäfen im Süden des Landes der Betrieb vorübergehend eingestellt, wegen eines Angriffs aus der Ukraine. Zuvor hatte das russische Verteidigungsministerium mitgeteilt, dass in den frühen Morgenstunden mehr als 260 ukrainische Drohnen abgeschossen worden seien. Die einseitige Waffenruhe soll eigentlich bis einschließlich morgen gelten. Dann finden in Russland Gedenkveranstaltungen zum Ende des Zweiten Weltkriegs statt. In Moskau ist die traditionelle Militärparade zum Sieg über Nazi-Deutschland geplant.
1: Auch die USA und der Iran werfen sich gegenseitig vor, gegen die aktuelle Feuerpause zu verstoßen. Die Waffenruhe habe dennoch Bestand, betonte US-Präsident Trump. Zuvor waren Angriffe gemeldet worden. Laut den USA handelte es sich um Selbstverteidigungsschläge. Man habe iranische Militäreinrichtungen angegriffen als Reaktion auf eine Attacke des Iran auf amerikanische Kriegsschiffe in der Straße von Hormus. Teheran warf den Amerikanern hingegen vor, einen iranischen Öltanker ins Visier genommen zu haben. Ein US-Gericht hat sich erneut mit der Zollpolitik von Präsident Trump befasst und geurteilt. Es erklärte seine pauschalen Zölle in Höhe von 10% auf alle Einfuhren für rechtswidrig. Unterdessen hat Trump der EU ein Ultimatum gestellt, um ihr Zollabkommen mit den USA umzusetzen. Komme die EU dem nicht bis zum 4. Juli nach, drohten deutlich höhere Zölle, so Trump. Bundesweit finden heute Gedenkveranstaltungen anlässlich des Kriegsendes vor 81 Jahren statt. Im Norden wird unter anderem in den Landeshauptstädten an die Opfer des Nationalsozialismus erinnert. In Kiel hält Landtagspräsidentin Herbst eine Rede. Die CDU-Politikerin sagte dem NDR Schleswig-Holstein, das Gedenken an das Ende der nationalsozialistischen Terrorherrschaft sei nach wie vor wichtig.
5: Gerade eben in Zeiten, wo wir auch auf internationaler Ebene sehen, wie viel auch Demokratie und Freiheit von allen Seiten angegriffen wird, ist es, glaube ich, wichtig zu zeigen, dass es eben keine Selbstverständlichkeit ist. Und gerade an so einem Tag, wo man dann nochmal sich in der Geschichte zurückerinnert, dann darauf hinzuweisen, wir müssen uns jeden Tag für unsere Freiheit und für unsere demokratischen Werte einsetzen, ist das, glaube ich, ein ganz, ganz wichtiges Signal in die Bevölkerung.
1: Die Präsidentin des Schleswig-Holsteinischen Landtags Herbst. Das waren die Nachrichten. Und das Wetter in Norddeutschland: an den Küsten ganztägig sonnig, weiter südlich mehr Wolken, maximal 13 bis 18 Grad heute. Morgen heiter bis wolkig, kein Regen, bei 14 bis 20 Grad, an den Küsten kühler. Es ist 9.05 Uhr.
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0: um 10 Uhr mit Claudia Drews. Um Opfer häuslicher Gewalt besser zu schützen, will der Bundestag heute eine Regelung zur elektronischen Fußfessel beschließen. Auf Anordnung eines Gerichts sollen mögliche Täter künftig dazu verpflichtet werden, so ein Gerät zu tragen. Aus Berlin, Jasper Ruppert.
1: Der Gesetzentwurf orientiert sich am sogenannten spanischen Modell. Nähert sich ein Täter mit elektronischer Fußfessel seinem Opfer, passieren zwei Dinge. Das Opfer erhält eine Warnung über ein Empfangsgerät und kann sich im besten Fall in Sicherheit bringen oder Hilfe holen. Und die Polizei erhält automatisch einen Alarm und kann reagieren. Das gilt für sogenannte Hochrisikofälle, bei denen davon ausgegangen wird, dass eine akute Gefahr besteht für die, in den meisten Fällen, Ex-Frauen, Ex-Partnerinnen oder Kinder. Bisher gab es schon Fußfesseln für verurteilte Straftäter, beispielsweise bei Mördern oder Vergewaltigern, die aus der Haft entlassen wurden. Auch Täter, die wegen häuslicher Gewalt verurteilt wurden, können in manchen Bundesländern eine Fußfessel erhalten. Eine bundesweite Regelung gab es dazu aber bisher nicht.
0: Auch der Bundesrat tagt heute. Er entscheidet über die steuerfreie Entlastungsprämie von bis zu 1.000 Euro, die Unternehmen an ihre Beschäftigten zahlen können. Damit sollen die Folgen des Iran-Kriegs wie hohe Spritpreise für die Bürger abgemildert werden. Arbeitgeber sollen die Prämie in diesem Jahr und bis zum 30. Juni kommenden Jahres zahlen können, müssen das aber nicht. Die Maßnahme ist umstritten. Kritik kommt von Arbeitgeberverbänden, dem Mittelstand und dem Steuerzahlerbund. Sie warnen vor neuen Belastungen für Betriebe und bezweifeln, dass viele Firmen die Zahlung leisten können. Die Commerzbank ist weiter bemüht, einen Übernahmeversuch der italienischen Großbank UniCredit abzuwehren. Deshalb will sie sparen und hat angekündigt, tausende weitere Stellen zu streichen. Aus Frankfurt am Main, Ursula Mayer.
2: Die Commerzbank setzt künftig stärker auf künstliche Intelligenz, wenn es etwa darum geht, Kreditrisiken zu analysieren oder Geldwäsche zu verhindern. Zugleich will sie bis 2030 weitere rund 3000 Vollzeitstellen streichen, zusätzlich zum bereits laufenden Stellenabbau. Man gehe sozialverträglich vor und setze auf bewährte Programme wie etwa Altersteilzeit, heißt es bei Deutschlands zweitgrößter Privatbank. Der Umbau wird sie rund 450 Millionen Euro kosten. Trotzdem peilt das Geldhaus für das Gesamtjahr ein höheres Konzernergebnis an von mindestens 3,4 Milliarden Euro.
0: Die von Russland ausgerufene einseitige Waffenruhe im Ukraine-Krieg ist in der Nacht in Kraft getreten. Beide Seiten berichten aber von Angriffen. Aus der NDR-Nachrichtenredaktion Janine Artist.
3: Ein Reporter der französischen Nachrichtenagentur AFP meldet heute früh Luftalarm in der ukrainischen Hauptstadt Kiew. Präsident Selenskyj wirft dem Kreml vor, nicht einmal einen Versuch unternommen zu haben, eine Feuerpause an der Front einzuhalten. Man werde darauf reagieren. Laut dem russischen Verkehrsministerium wurde an 13 Flughäfen im Süden des Landes der Betrieb vorübergehend eingestellt, wegen eines Angriffs aus der Ukraine. Zuvor hatte das russische Verteidigungsministerium mitgeteilt, dass in den frühen Morgenstunden mehr als 260 ukrainische Drohnen abgeschossen worden seien. Die einseitige Waffenruhe soll eigentlich bis einschließlich morgen gelten. Dann finden in Russland Gedenkveranstaltungen zum Ende des Zweiten Weltkriegs statt. In Moskau ist die traditionelle Militärparade zum Sieg über Nazi-Deutschland geplant.
0: Und bundesweit finden heute Gedenkveranstaltungen anlässlich des Kriegsendes vor 81 Jahren statt. Im Norden wird unter anderem in den Landeshauptstädten an die Opfer des Nationalsozialismus erinnert. In Kiel hält Landtagspräsidentin Herbst eine Rede. Die CDU-Politikerin sagte dem NDR Schleswig-Holstein, das Gedenken an das Ende der nationalsozialistischen Terrorherrschaft sei nach wie vor wichtig.
4: Gerade eben in Zeiten, wo wir ja auch auf internationaler Ebene sehen, wie viel auch Demokratie und Freiheit von allen Seiten angegriffen wird, ist es, glaube ich, wichtig zu zeigen, dass es eben keine Selbstverständlichkeit ist. Und gerade an so einem Tag, wo man dann nochmal sich in der Geschichte zurückerinnert, dann darauf hinzuweisen, wir müssen uns jeden Tag für unsere Freiheit und für unsere demokratischen Werte einsetzen, ist das, glaube ich, ein ganz, ganz wichtiges Signal in die Bevölkerung.
0: Die Präsidentin des Schleswig-Holsteinischen Landtags, Herbst. Das waren die Nachrichten. Das Wetter in Norddeutschland. An den Küsten den ganzen Tag sonnig, weiter südlich ein paar mehr Wolken. Maximal 13 bis 18 Grad werden es. Morgen heiter bis wolkig, kein Regen und 14 bis 20 Grad. An den Küsten etwas kühler. Auch am Sonntag mehr Sonne als Wolken, dann einzelne Schauer und 14 bis 22 Grad. Es ist 10.05 Uhr.
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6: Ich habe das ja nun oft auch live gesehen, auch damals. Und da ist er, sitzt am Klavier, ne, und spielt und wunderbar und singt so. Und du denkst, das kann jetzt alles nicht wahr sein.

0: diese Stimme erkennt man sofort. Es ist die Stimme von Steve Winwood und damit herzlich willkommen zu Urban Pop. Hi Peter.
1: Hi Oke.
0: Ja, das ist natürlich die Spencer Davis Group, aber Steve Winwood ist die tragende Figur, ist diese charakteristische Stimme, ganz junger Typ noch. Wann ist dir zum ersten Mal diese Stimme aufgefallen, weißt du das?
1: Also irgendwo im Radio, als ich Piratensender gehört habe oder BFBS, also da war ich 15, 16 und da lief schon die erste EP von der Spencer Davis Group und das Stück hieß Every Little Bit Hurts und das war ein Ray Charles Stück und dann sang dieser Typ und ich wusste nicht, wer das ist und dann erfuhr ich dann irgendwie, das ist ein Gleichaltriger, der ist genauso alt wie ich, der ist 16

0: Ich habe in meinem Buch geschrieben, der singt, als würde er in Alabama, Georgia oder in Südstaaten irgendwo aufgewachsen sein. Und er singt, als hätte er schon 3 gescheiterte Ehen hinter sich. So voller Gefühl. Aber dieser kleine Junge, ein weißer, blasser Teenager aus Birmingham, war 16.
1: Ihr merkt schon, wir haben eine tolle Geschichte vor uns, und zwar die Geschichte von Steve Winwood, eben von seinen Anfängen, darauf kommen wir auch gleich, wo er herkommt und so weiter. Ja, du sagtest schon, aus Birmingham kommt der, 1948 ja. geboren. Ja, seine Familie ist aber schon musikalisch gewesen. Ne?
0: Ja, aus Handsworth, also der Vater ist Eisengießer gewesen in einer Stahlfabrik, aber ein Hobbymusiker, der Saxophon spielte, in einer Tanzband, und der war ständig am Wochenende und auch sonst unterwegs, um auf Festen, Hochzeiten und solchen Dingen zu spielen. Und die Kinder waren auch gleich musikalisch interessiert und gleich sozialisiert. Steve setzte sich ans Klavier. Der war aber einer, der konnte irgendwie alles gleich selbst lernen. Er sang musikalisch im Kirchenchor auch, schon als 7-Jähriger. Und als er dann 11 war, durfte er dann mit Papa auch mal mit bei der Band spielen. Da gibt's ein Foto, ne, wo dieser kleine Junge sitzt und spielt Gitarre. Das konnte er nämlich auch. Und sein Bruder spielte auch Gitarre. Und irgendwann hat der Papa die dann immer mitgenommen, weil die Tanzband hat ja so altmodische Tanzmusik gespielt, so Salonmusik 40er Jahre, 50er. Und da wurde ja Rock'n'Roll irgendwie populär. Und das konnte die Tanzband nicht spielen. Es wurde aber danach gefragt. Und dann hat der Vater gesagt, Jungs, kommt mal mit. Ihr könnt dann irgendwie so ein paar Instrumentals spielen, Shadows oder so ein paar Duane Eddy-Stücke. Und dann machen wir auch was für die jungen Leute. Die wollen das nämlich. Und so waren also die kleinen Jungs, die Brüder Winwood, waren also die moderne Variante der Tanzband.
1: Der ältere Bruder wird Muff genannt. Ich weiß nicht, was sein richtiger Vorname
0: Mervyn.
1: Ist. Ach, Mervyn. Okay, alles klar. Und der ist 5 Jahre älter. Genau. Und ich habe in einem Interview gesehen, also in, ich glaube, das ist ein Video, das ich gesehen habe, dass er recht frustriert war ein bisschen. Also er hatte die Gitarre offenbar geschenkt bekommen, aber sein Bruder nahm sie in die Hand und konnte sofort spielen, im Gegensatz zu ihm.
0: Ja, er hat sich das immer versucht anzulernen. Und dann kommt dieser kleine Junge, der 5 Jahre jünger ist. Und als der so 10, 11 war, kommt der und nimmt, ja, spiel das doch so, sagt er, nimmt die Gitarre und spielt einfach. Auch am Klavier konnte er jede Melodie gleich nachspielen, konnte gar keine Noten, aber hörte was, konnte sofort begleiten, bespielen. Also ein absolutes Ausnahmetalent, also eine ganz rare Sache.
1: Und Steve hat auch offenbar auf der Kirchenorgel gespielt, wenn ich das richtig sehe.
0: Genau, er liebte diese Pfeifen, diese riesigen, und hat dann auch auf der Kirchenorgel gespielt. Er war im Kirchenchor, und danach haben sie sich dann oft an die Orgel geschlichen und haben dann die angeworfen und haben da gespielt. Und er liebte, sagte er später auch noch, ich habe diese Klänge geliebt. Und irgendwie hört man das auch später in seiner Musik. Auch die Melodien von Kirchenliedern, die findet man echt in seinen späteren Songs. Das ist sehr, sehr auffällig und hat ihn schwer beeinflusst. Aber wie gesagt, er hat mit hoher Sopranstimme als Junge eben in einem Kirchenchor gesungen. Also als Sänger war er noch nicht tätig, sondern nur als Instrumental, als Gitarrist und Pianist.
1: Ja, und dann geht aber die Geschichte ja weiter, dass diese Stimme kommt ja noch dazu dann als prägendes Element für Steve Winwood. Er kommt in den Stimmbruch und hört offenbar in dieser Zeit Musik von Ray Charles und versucht immer zu singen wie Ray Charles.
0: Er lernte irgendwo eine Platte kennen, Ray Charles in Person. Da hat er zum ersten Mal von diesem Mann gehört und hat das angehört und dachte, mein Gott, wie singt der denn? Und dann kriegt er den Stimmbruch, so mit 13 etwa, und kann auf einmal so singen. Und das war nun vollkommen überraschend.

0: eine andere Sache müssen wir noch mal nachholen eben. Als er noch klein war, 11, 12, und bei der Tanzband des Vaters mitgespielt hat, da haben die das Piano umgedreht, weil, oder auch später in der Band seines Bruders, haben das Piano so umgedreht, dass er sich dahinter verstecken konnte. Denn er durfte doch gar nicht auftreten abends. Er war underage, also er war viel zu klein. So, und dann haben sie ihn versteckt. Er hat aber gespielt. Er war ganz wichtig, aber man konnte ihn nicht sehen.
1: Das ist eine sehr herrliche Anekdote. Ja, okay, er wurde versteckt. Ich glaube auch, dass die Schulleistungen etwas gelitten haben, oder?
0: Ja, die Schulleistungen waren so mittelmäßig, aber der Direktor, das war ein der hat ihn gehasst. Der mochte mit Popmusik und Musik allgemein, hatte der nichts zu tun, und der hat dann auch in den Zeitungen gesehen, dass diese Brüder Winwood überall auftreten und unter dem Namen Muff Woody Jazz Band, das ist die Band des Bruders gewesen. So, der hat Bilder gesehen und dann hat er Steve gesagt, also das ist dir wohl wichtiger als die Schule. Und irgendwann musste Steve von der Schule. Ich glaube, mit 14, 15 flog er aus der Schule, weil er nun, und dann von da sagt er, war ich Profimusiker. Und das ist natürlich eine sehr begrenzte Ausbildung.
1: Ja, aber trotzdem auch eine wahnsinnige Geschichte. Also man muss ja schon sagen, also es ist eben auch in den Artikeln, die man so nachlesen kann, es fehlt immer der Begriff Wunderkind.
0: Ja.
1: In gewisser Weise ist das schon so.
0: Er ist natürlich so eins, aber dass also eine Schule überhaupt nicht erkennt, was für ein unfassbares Talent da ist. Ich meine, selbst der Musiklehrer, ja, der soll noch ganz nett gewesen sein, aber der Direktor hat's einfach nur gehasst. Das stört seinen Schulbetrieb, wenn da so einer rumläuft und nachts bis Mitternacht irgendwo in Clubs spielt. Das gehört sich nicht, also bye bye.
1: Ja, okay, aber ich finde, das ist vor allem sehr, sehr kurios, weil man eben ja weiß, was für ein, also es gibt auch mal wilde Zeiten in dem Leben von Steve Winwood, das sehen wir ja gleich noch, aber er ist eigentlich ein sehr zurückhaltender Mensch.
0: Ja.
1: Also er ist jetzt kein, sagen wir mal, so ein Schulquerschläger oder so gewesen wahrscheinlich, ne?
0: Überhaupt nicht. Er hat sich nur um Musik gekümmert und war extrem fleißig. Da sieht man ja auch, was er sich alles beigebracht hat. Er hat sich zum Beispiel auch Schlagzeug, die hatten zu Hause ein Schlagzeug, hat sich dran gesetzt. Der kann hervorragend Schlagzeug spielen. Das hat er auch da gelernt. Saxophon von seinem Vater hat er auch gelernt. Kann er auch spielen. Also er kann eigentlich alles spielen. Und das ist natürlich so ungewöhnlich. So, diese Band von seinem Bruder, die war in Birmingham dann schnell bekannt, spielt so eine Art Mischung aus Dixieland und Rhythm and Blues, Blues. Und oft kamen ja amerikanische Blues- und Soul-Künstler in die Stadt und die hatten nie eine eigene Band dabei. Und in England war es üblich, dass dann lokale Bands diese Musiker begleiteten. Und das machte nun Muff und Stevie, und diese Musiker begleiteten nun ganz berühmte Leute wie Muddy Waters oder John Lee Hooker, wenn die mal in die Stadt kamen.
1: Okay, das ist auch nicht die schlechteste Ausbildung, mit solchen Leuten zu tun zu haben. Wahrscheinlich hat er sich ja auch das ein oder andere abgeguckt oder genau gesehen, wie man dazu passen kann.
0: Also, genau.
1: Ja, das ist natürlich, dann ist das seine Schulbildung gewesen. Okay, er kommt dann aber mit Muff zusammen auch an einen Menschen, der später eben, oder wenig später sogar, die erste Band von Steve Winwood benennen wird, nämlich Spencer Davis. Die Spencer Davis Group ist es dann. Der war auch Musiker in Birmingham?
0: Der war Musiker in Birmingham, so ein Folk-Blues-Musiker, war Student, Deutsch, hat er Germanistik studiert, auch in Berlin. Er hat, glaube ich, ein Jahr lang in Berlin studiert, konnte hervorragend Deutsch und war nun in den Folkclubs unterwegs, und irgendwann spielte die Muff Woody Band, also mit Muff Winwood und Steve Winwood spielten in der Nähe der Universität, und Spencer Davis war da und sah die und dachte, wow, was ist das? Und hat dann die angefragt, wollen wir nicht zusammen eine Band gründen? Da war noch gar nicht klar, dass es die Spencer Davis Group hier heißen sollte, sondern nur eine gemeinsame Band gründen, die Blues spielen sollte. Und Spencer wusste auch, dieser Junge da, der singt so unfassbar, der singt so original schwarz-amerikanisch, das kann ich nie erreichen, also besser geht's gar nicht. Und ja, dann gründete man eine Band, denn Spencer kannte noch einen Schlagzeuger, Pete York. Muff stieg auf Bass um von der Gitarre, und dann war die Spencer Davis Group fertig.

0: Und der Name wurde dann einfach so gesagt, ja, nennen wir uns doch so, wie Spencer Davis. Das war für Steve auf der einen Seite auch sehr positiv, weil das Rampenlicht stand erstmal auf Spencer Davis. Später war es dann auch so, als sie Erfolg hatten, dann hat Spencer die Interviews gemacht, das musste Steve dann nicht. Der hatte auch gar keine Lust dazu, war immer sehr schüchtern und so.
1: Genau, ich habe meine Weisheit aus diesem Buch, das vor mir liegt, von Chris Welch, das etwas chaotisch geschrieben ist, aber da steht eben auch drin, dass Spencer Davis vor allem eins, er konnte auch ein bisschen singen, der hat ja auch einige Songs gesungen, aber er konnte vor allem quatschen. Ja. Er konnte diese Interviews geben für die Lokalzeitung. Genau. Und dann dachte er, das ist vielleicht nicht so schlecht, dann heißt die Band, und Spencer Davis klingt ja auch gut,
0: Spencer Davis Group. Und die spielten dann auch rauf und runter im Land, auch eben, das war in England ja oft so, du fährst rum im Van, und so war Stevie, seit er 15 war, ständig unterwegs mit dieser Band, spielten in Nordengland, auch bis nach London spielte diese Spencer Davis Group als Bluesband. Und das war ja in England so ein aufkommender Trend, die jungen Bluesbands. In London gab es eben einige, John Mayle und Yardbirds und andere. Und auch auf diesen Art von Blues Circuit, also in diesen Bluesclubs, da haben sich zum Beispiel Eric Clapton und Steve getroffen. Und Clapton hat erzählt, in Manchester hat er ihn irgendwann zum ersten Mal gesehen und hat ihn dann irgendwann angesprochen. Und später wurden sie auch gute Freunde.

0: kann natürlich nicht unentdeckt bleiben. Und irgendwann kam ein Manager aus London, Chris Blackwell, der eigentlich aus Jamaika stammt, der managte eine Sängerin, Millie Small. Und er kam nach Birmingham und sieht in einem Club diese Band, Spencer Davis Group, mit diesem Sänger. Und hat er gesagt, ey, sofort, ich will euer Manager sein. Und wurde tatsächlich sofort, die hatten nämlich keinen Manager, wurde der Manager. Und der hat ihnen auch gleich den ersten Plattenvertrag verschafft bei der Plattenfirma von Turner. Er hat später Island Records gegründet, ein Label, das er schon in Jamaika eigentlich formiert hatte. Aber in England gab's das noch nicht. Und Chris Blackwell, das ist der Mann, der Island Records dann gegründet hat. Da war er auch dann der Chef der Plattenfirma von Steve, von der Spencer Davis Group und von seinen späteren Projekten.
1: Okay, den brachte er ja schon mal einen Pfund mit für diesen weiteren Weg. Es ist so, dass er also dafür sorgt, dass sie dann einen Plattenvertrag bekommen, aber sie haben ja auch gleich Hits. Ne? Also sie haben ja dann auch einfach mal durchschlagend gleich, also ja, 66, ja. 65.
0: Ja, die erste Platte, da haben sie erstmal so angefangen, da spielen sie Blues-Covers. Also da war der einzige, der Single-Hit, den sie da hatten, ein Single-Hit, kann man nicht sagen, das waren so, kam in die 20er-Plätze.
1: Dem

Und sonst ist auf der Platte eben Every Little Bit Hurts, das dann ich schon auf der, was ich schon von der EP gehört hatte, ein Song von Ike Turner, ein eigener Song von Spencer und hauptsächlich aber auch zum Beispiel ein wunderschöner Blues von Steve Winwood selbst geschrieben, komponiert schon. Damals, da war er nun gerade 16, It Hurts Me So. 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

0: das ist auf der ersten Platte, die Their First LP heißt. Also fantasievolle Plattennamen.
1: Ja, aber ich meine, es wird erst lustig, wenn man weiß, wie die zweite Platte heißt. Ja, die heißt nämlich The Second Album.
0: Ja, genau, so ist es.
1: Das ist dann gut, finde ich so.
0: Und auf diesem Second Album, das im Jahr 66 erschien, im Januar 66, da war nun gleich der erste riesige Hit, der Ende 65 erschien und dann gleich Anfang 66 sehr erfolgreich war. Keep on Running.

0: Und das war ein Stück eines jamaikanischen Sängers-Songwriters, Jackie Edwards, das aber Steve eben auch umarrangiert hat. Er hatte auch schon musikalisch irgendwie den Hut auf und hat zum Beispiel dieser Bassriff oder dann die Gitarrenphrase und dann so verzerrte Gitarren. Da gab's nämlich zum ersten Mal diese Fuzzboxen. Fuzzbox war so ein kleines Gerät, da trat man drauf und dann verzerrte es ganz wunderbar die Gitarre. Und das hört man hier deutlich. Er wollte also nicht nur einen reinen Blues kreieren, sondern er wollte was Neues machen, was irgendwie ein bisschen nach Rock'n'Roll klang. Und das ist ihm nun voll gelungen. Die Nummer wurde Nummer 1 und hat zum Beispiel, die Beatles waren Nummer 1 mit Day Tripper, We Can Work It Out. Und von Keep On Running wurde sie verdrängt. Okay, was? Sie war vorher 6 Wochen Nummer 1, insofern kann sie auch irgendwann verdrängt werden.
1: Aber das ist ja schon trotzdem, aber, ist mal ja, schon ein Statement. Ne?
0: Ja, das ist das Statement gewesen. Und ja, es war immer noch so rudimentäre Musik eigentlich, aber Keep On Running war schon eine tolle Aufnahme. Und auf der Platte, auf The Second Album, ist eben eine wunderbare Version von dem Ray Charles Klassiker drauf, Georgia on My Mind. Immer ein Highlight in den Konzerten von der Spencer Davis Group.
1: Gibt ja auch Live-Aufnahmen davon, von der Spencer Davis Group, aber auch diese hier, man denkt, es singt Ray Charles.
0: Ja, so unfassbar. Georgia.

0: Ich habe das ja nun oft auch live gesehen, auch damals. Und da ist er, sitzt am Klavier, ne, und spielt und wunderbar und singt so. Und du denkst, das kann jetzt alles nicht wahr sein. Der sah ja auch wirklich auch für sein Alter, er war damals so 16, 17, als ich ihn da sah, da war er immer noch blass und schüchtern, sagte kein Wort. Die Ansagen, wie gesagt, machte nur Spencer Davis. Und ja, das war schon wirklich irre. Ja, dann geht's weiter. Also der Erfolg ist riesig und der Erfolg ist also auf einmal auch ein kompletter Wandel für Steve. Von den Bluesclubs dann zu einem Pop-Publikum, weil er war auf einmal, waren die Popstars, traten im Fernsehen auf, die Teenager kamen, kreischten und damit kam Steve irgendwie gar nicht zurecht. Das fand er irgendwie ein bisschen aufdringlich, irgendwie seltsam.
1: Wie hast du ihn denn gesehen damals?
0: Da habe ich ihn eben, das ist dann 66 gewesen, im Juni hatten wir eine Klassenreise nach London und ich war immer schon sehr informiert, wer wo spielt und im Manor House, einem Bluesclub in London, in Nord-London, da spielten die Spencer Davis Group und da bin ich mit meinen zwei Mitschülern hingefahren in der U-Bahn und dann ja, haben wir die da gesehen, da waren 300 Leute oder so, obwohl sie gerade die Nummer 1 gehabt hatten, also insofern... Das konnte man so erleben, aber da gibt's eben noch diese wunderbare, das Erlebnis, was ich noch ausführlicher erzählen möchte, weil erstmal erscheint ein ganz furchtbar langweiliges Album, das dritte.
1: Das heißt komischerweise nicht das dritte Album oder so.
0: Das heißt nämlich Herbst 66, ja. Autumn 66. Ist auch, als einziges kann man sagen, ist ein weiterer Klassiker, Nobody Knows You When You're Down and Out, ist da drin.

In der Zeit, das war im Juni 66, bevor diese Platte rauskam, sah ich nur diese Band im Männerhaus und sie hatten an dem Tag die nächste Single aufgenommen, die dann ein Welthit wurde, Gimme Some Lovin'. Und das ist sehr, sehr lustig, diese Geschichte. Und ich muss das mal vorlesen, denn da sagte Muff Winwood später, also sie haben von Chris Blackwell den Auftrag bekommen, also endlich mal, nachdem die dritte Single gefloppt war, jetzt müsst ihr wieder irgendwie einen Hit kreieren. Also setzt euch mal hin und macht mal was. Und da hat er die ins Studio gebracht und dann haben die eine halbe Stunde rumgedoktert und haben Gimme Some Lovin' sich ausgedacht. Und Muff hat das dann so beschrieben, ja, wir sind dann auch, haben gedacht, ja, das ist doch ein guter Song, ist doch super. Jetzt gehen wir mal in die Kneipe nebenan und trinken mal einen. Auf einmal kommt Chris Blackwell in die Kneipe und sagt, ich habe euch im Studio gesucht, wo seid ihr? Seid ihr verrückt? Ihr sollt arbeiten. Und da sagt er, ja, wir haben doch schon was gemacht und ja, kannst du dir ja mal anhören. Und dann haben sie ihm das vorgespielt und da war der natürlich schwer begeistert. Am Tag danach haben sie es aufgenommen und dann erzählt Muff Winwood hier, ich zitiere das mal. Am nächsten Tag haben wir also das eingespielt. Dann abends haben wir in North London in einem Bluesclub gespielt. Das war der Club Männerhaus, wo ich war. In dem Tag. Und dann haben wir das Stück in der Öffentlichkeit auf der Bühne auch mal ausprobiert. Und ich erinnere mich, an dem Abend, als ich da war, sagte Spencer Davis, ja, wir haben heute Nachmittag ein neues Stück aufgenommen, wir wollen das euch mal vorspielen, das ist hier. Und dann fing es an, dann mit diesem Orgelriff am Anfang. Und das war ein Stück, das dann 5 Monate später Nummer 1 in Amerika und in

0: Du hast es zuerst gehört.
1: Auf der Premiere war ich.
0: Ja, das ist ja echt cool.
1: Ja, eine wunderbare, das wusste ich damals nicht, aber fand die Nummer schon toll. Ne?
0: Ja, die ist ja auch großartig, ja. Ist ja unzerstörbar geradezu. Echt, da bist du dabei gewesen, ja, das ist ja ein Knaller. Echt.
1: Ja, genau. Deswegen, also ich musste so lachen, als ich dieses Zitat von Marv Winwood las, wie der das genau erzählt. Ja, in Nord London haben wir gespielt in diesem Club und das war das Männerhaus, wo ich dann war.

0: diese Orgel, über die würde ich nochmal gerne reden. Er weiß schon wirklich damit umzugehen.
1: Ja,
0: ne?
1: er konnte sich aber erst eine kaufen, als sie den ersten Hit gehabt hatten. Weil vorher war nie genug Geld oder es ist zu umständlich, auch immer eine Orgel rumzuschleppen, wenn du als Bluesband unterwegs bist. Aber dann mit dem Erfolg von Keep on Running war genug Geld da, sich eine Hammond-Orgel zu kaufen. Und die war dann auch mit charakteristisch für den Stil. Und er spielte so ein bisschen auch wie Jimmy Smith, also diese Jazz-Organisten. Und er konnte es wunderbar mischen. Also am Piano, an der Orgel und, was man immer vergisst, er ist ein genialer Gitarrist. Er spielte Blues-Soli, die wirklich genauso gut wie Clapton waren. Und das hat Clapton auch später gesagt. Also ich habe mit dem gejammt und gespielt und der Typ war unfassbar. Und als der Erfolg da war, dann zog Steve schon so mit 16, knapp 17 Jahren nach London von Birmingham, von zu Hause weg. Und hatte eine Wohnung in London und ging dann, weil der einzige Mensch, den er richtig kannte, war Eric Clapton. Und dann haben die Kontakt gefunden, dann hat Clapton ihn immer eingeladen in seine Bude, dann haben sie Bluesplatten angehört. Und so wurde also der kleine Steve, der ja 3 Jahre jünger ist als Clapton, wurde dann eingeführt von Clapton in diesen Kreis von Londoner Bluesmusikern. Und die ging dann später auch viel in diese Clubs, die da auch nach Bag O' Nails und andere waren. Da wurde dann auch noch lang gefeiert und der Junge war vielleicht noch ein bisschen zu jung dafür, aber da traf man eben Leute dann wie Pete Townsend später, Jimi Hendrix und Beatles und so. Er ist mit diesen ganzen Leuten befreundet gewesen, schon in einem absolut jugendlichen Alter.
0: Also sein Können hat die wahrscheinlich ja auch beeindruckt. Auch das ist ja wahrscheinlich so, gewesen, diesen Jungen müsst ihr gesehen haben, oder?
1: Extrem. Also es gibt Zitate auch von anderen bekannten Blues-Sängern, also Paul Jones von Manfred Mann und so, der sagte, ich habe diesen Typ gehört, dieses Kind, und auf einmal macht er den Mund auf und so, oh Gott, unfassbar. Und wenn der nach London kommt, dann können wir alle nach Hause gehen, dann haben wir keine Chance mehr. Also aber es war aber eine Art Kameradschaft, muss man ganz ehrlich sagen, in diesen Musikerkreisen. Es war nicht so ein Konkurrenzdenken eigentlich, man freut sich.

0: Aber man merkt schon, Steve Winwood wächst ein bisschen aus der Spencer Davis Group heraus,
1: quasi, na, genau, ne, musikalisch kann man sagen, gesehen. Ja, genau.
0: Und, aber er trifft ja dann offenbar, also wir kommen jetzt zu einer Phase zur Band Traffic, die er dann später gründet oder gleich quasi gründet. Die Mitmusiker trifft er aber in Birmingham, wenn ich das richtig sehe.
2: Ja,
0: ne?
2: Die kommen aus dem Umkreis. Aber das Lustige ist, die Spencer Davis Group spielte auch in Hamburg im Star Club.
0: Ah ja, richtig, ja.
2: Und im Star Club spielte auch eine Band aus Birmingham, die hießen The Hellions. Und der Schlagzeuger der Band war Jim Capaldi, später sein Partner bei Traffic. Den hat er zum ersten Mal in Hamburg kennengelernt. Aber in Birmingham haben sie oft dann im Elbow Room, das ist ein Nachtclub gewesen, haben sie gejammt. Capaldi, Dave Mason, das war ein Freund von Capaldi aus Worcester, also einer Stadt in der Nähe von Birmingham. Und dann kam noch Chris Wood dazu, ein Kunststudent, der wunderbar Flöte spielen konnte. Und so lernten die sich kennen. Und das waren praktisch, es war der Freundeskreis von Steve Winwood, so wenn er weg war von der Bluesband. Und es ist dann noch eine Single erschienen von der Spencer Davis Group, die war I'm a Man, auch ein Welthit geworden. Das war ein Stück, das mit Percussion anfängt, die übrigens dann schon von Jim Capaldi gespielt wurde. Den hat Stevie dann damit ins Studio gebracht. Und produziert wurde es von Jimmy Miller, einem amerikanischen Produzenten. Und typisch für I'm a Man ist diese der perkussive Anfang und das später auch eine Coverversion von Chicago gibt's, die auch ein Welthit wurde. Und dann singt ist diese großartige Stimme von Steve Winwood zu hören. Und Jimmy Miller wurde später der Produzent der Rolling Stones.

0: Wenn man Sympathy for the Devil anhört, dun, dun, dun, mit Percussion am Anfang und sowas, da kommt man wirklich darauf, denkt, ey, wo hat der das jetzt her mitgenommen?
1: Ja, ich weiß es, glaube ich, jetzt.
0: und jedenfalls war einmal mehr noch der letzte große Erfolg auch von der Spencer Davis Group im Januar 67 erschienen und kurz danach wurde bekannt gegeben, dass Steve nun die Band verlässt. Und sie waren gerade am Höhepunkt ihres Erfolges. Erfolg in Amerika, Erfolg überall. Und der Abschied war schon ein bisschen plötzlich und überraschend. Eigentlich vorbereitet von Chris Blackwell und Steve, der schon früher geäußert hatte, er möchte eigentlich was anderes machen oder alleine auch die Sache bestimmen. Und insofern waren, glaube ich, die Spencer Davis Group, Spencer und Pete York, waren schon sehr beleidigt. Zumal auf der letzten Tournee im Frühjahr 67, als sie noch die Theater, die größeren Theater in England spielten mit der Spencer Davis Group, war dauernd diese Freundschaftsgruppe, diese Crew rund um Steve dabei. Also Chris Wood, Jim Capaldi, der nahm die immer mit, seine Freunde mussten dabei sein. Und auf dieser Tour im Hotel haben sie schon angefangen, viele Stücke zu schreiben, die auch später bei Traffic erscheinen sollen.
1: Und das hört man dann eben auch bei Traffic auf den verschiedenen Alben, also gerade diese Einflüsse, aber vor allem, ich finde grundsätzlich die totale Spielfreude. Also die haben unheimlich gerne zusammen musiziert, offenbar.
0: Die haben also einfach erstmal, das war auch eine ganz kluge Sache, das hat Chris Blackwell gesagt, Steve sollte sich jetzt erstmal erholen mit seinen Freunden, sollte Ruhe finden und er besorgte ein Cottage, ein Landhaus in den Berkshire Downs bei Oxford. Also wunderschöne Gegend, rollende Hügel, grüne Felder. Da lag so ein uraltes Landhaus absolut runtergekommen. Das mussten sie erstmal renovieren. Aber bauten es dann so aus, da wurde eine kleine Bühne vor das Haus gebaut. So eine Art Veranda, worauf man auch draußen spielen konnte. Und dann haben sie da Musik gemacht. Dann haben sie dann erstmal versucht, Stücke zu machen oder auch gleichzeitig einfach mal weg von allem, keine Auftritte, sich einfach zurückgezogen. Und das hat Steve, glaube ich, sehr genossen. Und er wohnte dann mit diesen Mitmusikern, Dave Mason, Chris Wood, Jim Capaldi, die vier wohnten dann in diesem Cottage. Und ja, das war für die sehr, sehr kreativ. Und da entstanden die Songs für ihr erstes Album. Und dem ersten Album vorgesetzt waren zwei Singles. Eine war Paper Sun.

Stück, das im Mai erschien, mit Sitar, also auf andere Instrumentierung, Sitar und tolle Melodien. Und es erinnerte irgendwie auch an Beatles. Und da sind auch Worte drauf und Texte, auch in der zweiten Single, Hole in My Shoe heißt sie, die wirklich an Sgt. Pepper erinnern. Aber Sgt. Pepper erschien erst Ende Juni 67. Also sie selbst sagten später, wir haben dann Sgt. Pepper uns gekauft und angehört und gedachten, ey, klingt ja ein bisschen wie die Sachen, die wir aufgenommen haben gerade. Also es gab diese Stimmung, die in England auch herrschte, und da war nun, waren die wirklich Frontrunner, Forerunner, also Vorläufer von Stilen.

0: Und Paper Sun war ein toller Erfolg, Platz 4. Der größere Hit war noch Hole in My Shoe. Das war aber eher so ein bisschen alberner Song. Ich habe ein Loch in meiner Schuhe und ich laufe über die Wiese und überall kleine Blumen. Also es war so ein psychedelischer Drogensong, kann man schon sagen, in den Texten.
1: Hole in My Shoe, habe ich zumindest nachgelesen, war nicht ganz unumstritten bei den
0: anderen. Genau. Es war so eine Art Kinderlied, die von Dave Mason allein geschrieben worden war. Und Dave Mason hatte eben nicht so eine kollektive Art zu arbeiten. Der schrieb seine Songs und sagte, ihr müsst die so spielen. Und das kam bei den drei Kollegen nicht so gut an. Die wollten ihre Stücke gemeinsam entwickeln. Der lässt was einfließen, man jammt, man spielt zusammen. Und so arbeiteten die. Und dann gab's echt Stress, weil Mason sagte, nee, ich will das aber so, hatte aber diesen erfolgreichen Song geschrieben.
1: Das muss man sagen, die spielen alle mehrere Instrumente. Ja, alle.
0: Also auch Capaldi spielte viele Instrumente. Winwood wissen wir sowieso. Chris Wood spielte Saxophon, Flöte. Und Mason auch ein sehr, sehr erfahrener und guter Songschreiber. Aber er musste die Band verlassen. Also nachdem die erste Platte gemacht worden war, wurde er schon gleich entfernt von der Band. Ist dann aber später noch zweimal wieder zurückgekommen, weil die Bande war wohl zu groß. Außerdem seine Songs waren auch nicht so schlecht. Aber er war immer so ein bisschen Grund für ein bisschen Streit und Stress. Aber das erste Album, das dann im Dezember 67 endlich erschien, Mr. Fantasy heißt das, ist ein Klassiker.

Also ein unglaublich gutes Werk gewesen. Und da sind also schon Songs drauf, die eben auch so was Eigenständiges haben. Die vermischen komplizierte Taktwechsel, komplizierte Harmoniegänge, wo man denkt, ach, das ist ja jetzt wie Beatles, aber dann singt diese unglaubliche Stimme von Steve, ne, diese soulige Blues-Stimme auf einmal oder spanische Einflüsse, da gibt's so einen Song.

0: Elektronen, andere Sounds auf einmal. Das aber verbunden mit der Soul-Stimme von Steve hatte einen solchen Zauber, ein gewisses großes Etwas. Und insofern ist dieses erste Album besonders mit der Titelnummer Dear Mr. Fantasy.
1: Sagenhaft gute Nummer, finde ich auch.
0: Ein Klassiker mit einem brennenden Gitarrensolo von Steve und ein großartiges Riff.

0: jeder unbedingt anhören, der das noch nicht kennt. Das ist wirklich eine Sache, die wird man nie vergessen.
1: Offenbar ist die Mr. Fantasy ist offenbar, also ganz genau habe ich es nicht mehr im Kopf, aber ich glaube, es ist eine Figur, die in diesem Cottage hausen sollte.
0: Ja, genau. Also
1: das ist, glaube ich, die Hintergrundgeschichte.
0: Die Jungs waren, also ich meine, man muss immer noch bedenken, Steve war, ja, als er das machte, 18, gerade 19. Mit 18 hat er seine Erfolgsband verlassen und als der erste Platte erschien, war er 19. Also die waren alle noch sehr jung und waren, das war auch Chris Woods Einfluss, immer sehr in englische Mythen verliebt. Chris Wood lief dauernd rum und guckte nach irgendwelchen Gräbern, Hünengräbern. In England, in der Gegend, gibt es zum Beispiel Pferde, die in Stein geformt sind in der prähistorischen Zeit. Man weiß nicht, wann die gemacht worden sind. Also das hat die Jungs sehr fasziniert. Aber wenn man in der Gegend ist, und ich habe in dieser Gegend ein Jahr gelebt, genau in der Stadt neben dem Dorf, wo sie ihr Cottage hatten, da habe ich sie dann auch in der Kneipe getroffen und mich mit Chris Wood angefreundet und so weiter. Also das ist eine Gegend, die lässt einen aber auch wirklich ins Fantasieren kommen. Das ist eine wunderschöne Gegend.
1: Und haben die da Musik gemacht?
0: Die haben in der Kneipe keine Musik gemacht. Die kamen nur einfach daher. Ich traf ein paar Mädchen in der Kneipe, die sagten, ja, da kommt gleich die Band. Ich sag, welche Band? Und dann sag ich, ja, kennst du nicht Traffic, die neue Band von Steve? Ja, kenne ich natürlich. Hatte ich in Hamburg schon die Platten gehabt. Und ja, und dann kamen sie. Und Chris Wood war extrem freundlich. Wir haben uns noch jahrelang immer getroffen und immer wieder Kontakt gehabt und so. Also im Nachbarcottage von Traffic wohnte Joe Cocker, der auch über die Plattenfirma die Verbindung hatte. Und Joe Cocker, ja, den traf man dann auch immer wieder in seinem Land Rover. Und diese Gegend, ja, die sprühte.

0: Also diese erste Zeit mit seinen neuen Freunden von Traffic war für Stevie ein Ersatz für die entgangenen Abenteuer seiner fehlenden Jugend. Und das zeigte sich, dass er zum Beispiel mit Chris Wood zusammen nach den ersten Traffic-Konzerten nicht ins Hotel ging, sondern in einen alten Land Rover stieg. Und dann fuhren sie nachts zum nächsten Konzertort oder wenigstens eine Strecke davon, während die Roadies und Jim Capaldi ins Hotel gingen und dort schliefen. Aber Steve und Chris fuhren in diesem alten Wagen durch die Gegend, hielten dann irgendwo an, schliefen irgendwo auf einem Feld oder im Wald, bis nächsten Morgen ein Bauer kam und sie verjagte, weil das natürlich kein Campingplatz war. Aber so ein Abenteuer, wirklich wie die jungen Pfadfinder, das waren Steve Winwood und Chris Wood.
1: Im nächsten Jahr kommt gleich die nächste Platte raus, die heißt dann so wie die Band Traffic 1968. Auch voller starker Songs, finde ich. Auch da hat man das Gefühl, die weiten wirklich aus, was sie da ausprobiert haben. Also hat so Jazz-Anklänge.
0: Viel Jazz-Anklänge, genau, durch Chris Wood eben auch. Aber auch durch Steve, der ja auch Jazz-Ambitionen hatte und auch so spielen konnte. Der konnte ja auch Jazz spielen. Das hat er schon bei seinem Vater in der Band gemacht. Und es ist eine eindrucksvolle Platte mit Klassikern drauf wie Who Knows What Tomorrow May Bring oder Feeling Alright vom zurückgekehrten Dave Mason geschrieben, ein Klassiker, der später mit Joe Cocker ein Riesenhit wurde. Feeling Alright

0: oder ein Stück, das hieß Roaming Through the Gloaming with 40,000 Headmen. Also ein sehr, sagen wir mal, LSD-lastiger Titel, würde ich mal sagen.
1: Hört sich ein bisschen so an, ne, ja.
0: Genau. Aber wirklich, diese Mischung aus klassischer Musik, aus Blues, Soul, Rock, Folk und aber auch langen Soli. Und gerade diese Soli, diese langen Soli, die haben sich eben nicht um diese Pop-Regeln gekümmert, 3 Minuten oder so, sondern die Stücke waren alle länger.

0: Sie haben sich ausgelebt und das durften sie auch, das haben sie auch gemacht. Kein Produzent sagte oder kein Plattenfirmenboss wie Chris Berg sagte, nee, das geht aber so nicht oder so. Nee, die hatten ihre vollkommene Freiheit und das hört man auch. Und das mag nicht so kommerziell sein für vieles, aber musikalisch sehr, sehr befriedigend. Und das merkte man besonders, wenn sie dann live spielten. Weil live ließen sie sich sehr viel Zeit, spielten manchmal 3 Stunden. Und die Stücke waren alle über 10 Minuten lang, was auch mal in die Hose gehen konnte. Also das kann mal gut sein, mal inspirierend, aber manchmal auch ganz schrecklich. Aber als Trio haben sie zum Beispiel so gespielt, dass Steve Gitarre sitzend gespielt hat, gleichzeitig Orgel und mit den Füßen die Basspedale als Bass gespielt hat, weil sie hatten ja nur noch Saxophon und Schlagzeug dabei. Also Steve hat 1/3 der Sache übernommen. Sie sind nach Amerika gegangen, 68 schon, und haben dort gespielt, und zwar im Umfeld von der Grateful Dead. Sie flogen nach San Francisco, mussten da spielen im Fillmore West, und Grateful Dead freundeten sich mit denen an, als Begrüßungsgeschenk gleich das Übliche, was man in San Francisco anscheinend zum Frühstück nahm, LSD. Nicht besonders gut für einige der Musiker, aber es wurde, glaube ich, da sehr, sehr oft zu sich genommen, was angeblich auch sich auf die Musik abgefärbt habt. Ich habe es immer nie begriffen, warum und wie. Aber sie lernten Moby Grape kennen, die Doors, Janis Joplin, spielten mit diesen Bands und waren gleich als Jam-Band in Amerika in dieser Art ausladenden, langen Soli-artigen Musik sehr, sehr erfolgreich.
1: Ja, es ist natürlich eine wichtige Komponente, gerade bei diesem Umfeld von Grateful Dead, die ja auch so stundenlange Konzerte mit ewig langen Soli und so gemacht haben.

0: Aber dann kommt es, also es gibt noch ein Live-Album, das heißt Last Exit. Da kann man das dann auch nachvollziehen, was sie gemacht haben,
1: genau,
0: ihre Songs. Aber dann kommt es zu einem, ja, Bruch ist vielleicht zu viel gesagt.
1: Ja, aber das sagt ja schon der Titel Last Exit. Diese Platte wurde rausgebracht, als dann klar war, dass dieses sehr, sehr kreative Trio oder dieses Quartett, manchmal auch Quartett, nun auseinanderging wegen dieses Anlasses, der nun kam. Auf diesem Album Last Exit gibt's eine wirklich tolle Nummer, Medicated Goo, die später auch immer vom Traffic gespielt wurde. Der Rest war Live-Aufnahmen, eben auch aus dem Fillmore, um zu zeigen, ja, das kann die Band auch live, oder vielleicht hatten sie für ein drittes Album auch nicht genug Material, weil jetzt hieß es ja, die Band hört auf. So klang es für mich damals. Man wusste ja nicht, dass ich später wieder zusammenkam. Denn es kam ein Projekt auf den Zettel. Cream hatten sich getrennt nach überragendem Erfolg. Eric Clapton war müde von dieser lauten, sehr energetischen Musik mit Ginger Baker und Jack Bruce. Immer auf höchstem Level, dazu sehr viele Streitigkeiten zwischen Bruce und Baker, auch zwischen Baker und Clapton. Also es gab Stress. Und Eric Clapton, der natürlich Steve von früher kannte und auch früher sich immer gesagt hatte, ich will mit dem auch mal spielen, wollte nun ein neues Projekt, eine neue Band starten und sprach Stevie an, und das war dann Blind Faith. Das entstand eigentlich Anfang 69.
0: Genau, das Kuriose an der Geschichte ist, finde ich, also kurzzeitige Band, wichtige Platte, die heißt dann auch so wie die Band, Blind Faith, 1969 ist sie auf den Markt gekommen, aber auf einmal ist dann doch wieder Ginger Baker mit in der,
1: ja,
0: Band.
1: Das war, ich glaube, so komisch.
0: Das hat Eric Clapton, glaube ich, immer bedauert, aber Steve Winwood hat eben auch die Klasse erkannt. Der ist natürlich toll gewesen, aber ein sehr anstrengender Mensch, glaube,
1: ja,
0: ich.
1: Ja, also damals ist es ja so gewesen, Clapton war noch gar nicht der Sänger und der Bandleader. Er war einfach ein Gitarrist und der wollte mit Steve spielen, und er hat es dann so erzählt, ja, wir wollten bei sich zu Hause ein bisschen jammen und üben. Auf einmal klingelt's und da steht Ginger Baker da, macht sich einen Tee und so, ist dabei und geht nicht wieder weg und sagt dann, ja, ich würde gerne mitspielen. Und Clapton wollte es eigentlich überhaupt nicht. Er wollte ja auch weg davon. Aber Steve fand ihn schon sehr beeindruckend, auch musikalisch, und hat nichts dagegen gehabt. Und dann wurde noch ein vierter Mann, Rick Gretsch von Family, geholt als Bassist. Und das war dann diese Band.

0: genommen wurde und einige wirklich umwerfende Songs entstanden sind.
1: Ja, und ein unfassbarer erster Auftritt. In der Presse hieß es dann natürlich gleich, es gibt eine neue Supergroup. Der Begriff Supergroup wurde eigentlich da erfunden. Also Creams, Eric Clapton, Traffic, Steve Winwood und das heißt ja schon Supergroup. Und das war das Gegenteil, was eigentlich Clapton oder auch Winwood wollten. Dieses Label wollten sie überhaupt nicht. Sie wollten ruhige, schöne Musik machen, so mehr nach dem Vorbild von The Band. Das war die Musik wollten sie eigentlich machen und nicht irgendwie eine Supergroup. Und das erste Konzert ausgerechnet im Hyde Park vor, ich glaube, 100.000 Leuten. Die Band noch nicht richtig geübt, nicht erfahren. Es muss ein sehr chaotischer Auftritt gewesen sein, der also auch nicht gut war und die Stimmung in der Band gleich schon ein bisschen runtergestimmt hat. Das Album erschien dann später, hat wirklich wunderbare Stücke drauf, also In the Presence of the Lord zum Beispiel oder eben...
0: Ja, can't Find My Way Home, finde ich, ist
1: der Klassiker.
0: Unglaublich stark.
1: Winwoods Song, der wirklich unfassbar gut war und also insofern hat sich, glaube ich, Steve Winwood sehr, sehr, sehr stark engagiert für diese Band, hat auch viel aufgegeben, sein gerade sehr erfolgreiches neues Trio und hat sehr gute Stücke eingebracht in diese Band. Und dann gingen sie auf Amerika-Tournee. Und dann begann schon das Übel. Clapton war damals auch in einer persönlichen Krise. Das heißt, er trank zu viel. Er fing gerade an auch mit Heroin, mit all diesen Dingen, die ihn praktisch also auch unberechenbar machten. Und er bekam immer schlechtere Laune auf dieser Tournee. Die Auftritte waren vielleicht auch noch nicht gut. Der alte Stress zwischen Ginger Baker und Clapton tauchte wieder auf. Und im Vorprogramm dieser Amerika-Tournee von Blind Faith war Delaney und Bonnie ein Paar aus den Südstaaten, das soulige Rockmusik machte. Und mit denen freundete sich Clapton an. Er hing immer mit denen rum. Er trat mit denen schon mal auch als Vorprogramm auf und machte all diese Dinge. Man merkte, er entfremdet sich von Blind Faith ziemlich schnell. Und ist dann ja auch in Europa schon im Herbst mit Delaney und Bonnie und Friends auf Tournee gewesen, in der Royal Albert Hall mit George Harrison als seinem befreundeten Rhythmusgitarristen dabei. Es gibt auch ein wunderbares Live-Album. Also man merkte, der Weg war wieder weg und er verließ Blind Faith noch in Amerika. Die Tournee war zu Ende, bumm, aus war's. Und Clapton hat jetzt in einem Interview gesagt, das hast du auch gesehen, glaube ich, hat das sehr bedauert. Er fühlt sich richtig immer noch sehr schlecht, dass er damals Steve im Stich gelassen hat, der nun viel aufgegeben hatte und nun einfach rumhang, nicht wusste, wie es weiterging. Und Clapton einfach sagte, fühlt sich körperlich schlecht, I'm ashamed, sagt er heute über dieses Verhalten. Aber das vielleicht ein bisschen egoistisch klang.
0: Aber daran sieht man eben auch, dass da verschiedene Kräfte wirken. Ja. Also Ginger Baker eben, dann aber auch diese großen, großen Erwartungen, denen sie sich ja eigentlich entziehen wollten. Mhm. Und Steve Winwood war ja im Grunde auch, sagen wir mal, da in die nächste Mühle geraten, nach seinen ganzen Bands davor,
1: genau.
0: Oder?
1: Voll in diese Mühle, die er eigentlich nicht haben wollte. Und interner Stress in der Band, dann zu viel Medienaufmerksamkeit. Und dann hieß es für ihn nun, was jetzt? Und darüber reden wir, glaube ich, in der nächsten Folge, denn die Geschichte von Traffic und Steve Winwood geht ja weiter, noch viel weiter.
0: Genau, wir reden in der nächsten Folge weiter über diese wunderbare Musik. Vielen Dank für heute, Peter.
1: Danke, Uke.

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1: Um 11 Uhr mit Claudia Drews. Gewalttäter in Deutschland können in Zukunft zum Tragen einer elektronischen Fußfessel verpflichtet werden. Für ein entsprechendes Gesetz hat der Bundestag heute gestimmt. Bundesjustizministerin Hubich hat die elektronische Fußfessel angesichts zunehmender Gewalt gegenüber Frauen als einen ersten Schritt bezeichnet.
2: Die elektronische Fußfessel soll Frauen schützen und sie wird Frauen schützen. Kommt der Täter trotz Verbot zu nah, wird sofort Alarm ausgelöst. Auch die Betroffenen bekommen in Echtzeit ein Signal. Wirksamer Schutz.

0: muss schnell sein. Und in Spanien schützt die elektronische Fußfessel seit 20 Jahren hochwirksam Frauen. Jetzt kommt sie endlich auch hier. Der zweite Baustein ist die Täterarbeit. Denn Prävention bedeutet eben auch Arbeit mit denjenigen, die die Gewalt ausüben. Wer Gewalt begeht, muss an sich arbeiten, damit die Gewalt nicht wieder aus ihm herausbricht. Die Gewaltspirale muss ändern. Und deshalb setzen wir auf verpflichtende Arbeit mit den Tätern, meine sehr geehrten Damen und Herren.
1: Justizministerin Hubig von der SPD. Die steuerfreie Entlastungsprämie von bis zu 1.000 Euro, die Unternehmen ihren Beschäftigten zahlen können, kommt vorerst nicht. Der Bundesrat stimmte dem vom Bundestag bereits beschlossenen Gesetzentwurf überraschend nicht zu. Zu den Gründen aus Berlin, Katharina Seiler.
2: Zum einen waren die meisten Länder sauer, dass der Bund die Prämie beschlossen hatte, ohne sie vorher in die Entscheidung mit einzubinden. Und das, obwohl sie die Prämie ja mitbezahlen müssten. Schließlich müssten sie den Großteil der Steuerausfälle tragen. Zum anderen sagen die Länder, dass jetzt schon klar sei, dass viele Betriebe gar nicht in der wirtschaftlichen Lage seien, sie zu zahlen. Niedersachsen und Hamburg übrigens gehören zu den wenigen Ländern, die der Prämie heute zugestimmt haben. Mit dem Argument, sie sei ja nur ein Angebot. Ob der Bund jetzt weiter mit den Ländern über die Prämie verhandeln wird oder ob sie wirklich endgültig gescheitert ist, ist noch offen.
1: In der Nacht ist eine von Moskau ausgerufene einseitige Waffenruhe in Kraft getreten. Sowohl Russland als auch die Ukraine melden aber Angriffe. Das russische Verteidigungsministerium spricht jetzt von mehr als 260 ukrainischen Drohnen, die seit Mitternacht abgefangen worden seien, unter anderem auch in der Nähe von Moskau. Die Ukraine wirft ihrerseits Russland weitere Angriffe vor. Präsident Selenskyj sagte, der Kreml habe nicht mal einen symbolischen Versuch unternommen, eine Waffenruhe an der Front einzuhalten. Man werde darauf reagieren. Die einseitige Feuerpause soll bis einschließlich morgen gelten. Dann finden in Russland Gedenkveranstaltungen zum Ende des Zweiten Weltkrieges statt. In Moskau ist die traditionelle Parade zum Sieg über Nazi-Deutschland geplant. In ganz Deutschland wird heute an das Ende des Zweiten Weltkriegs in Europa vor 81 Jahren erinnert. Auch im Norden gibt es zu diesem Anlass zahlreiche Veranstaltungen. Das Erinnern an den Krieg sei in der heutigen Zeit besonders wichtig, sagte der Leiter der KZ-Gedenkstätte Neuengamme von Wrochem auf NDR Info.
3: Gedenkstätten sind historische Orte der Massenverbrechen. Sie sind insbesondere in einer Zeit wichtig, in der es immer weniger Menschen gibt, die aus eigener Erfahrung berichten können, wie es damals gewesen ist. Und Gedenkstätten sind Zeugnisse und da sind historische Spuren in Gebäuden insbesondere, aber auf dem Gelände, die dann eben auch als Beweis dienen können, dass es eben tatsächlich geschehen ist. Das ist insbesondere wichtig in einer Zeit, wo wir mit Fake News, mit insbesondere Hetze und Hass im sozialen Medien zu tun haben. Und dem stehen wir ganz klar entgegen.
1: Der Leiter der Hamburger KZ-Gedenkstätte Neuengamme von Wrochem auf NDR Info. Der Aachener Friedenspreis geht in diesem Jahr an eine palästinensisch-jüdische Initiative. In der Begründung heißt es, dass sich die Initiative Palestinians and Jews for Peace, also Palästinenser und Juden für Frieden, für einen differenzierten Dialog und einen respektvollen Umgang miteinander einsetzt. Weiterer Preisträger ist ein Kollektiv, das gewaltfreien Widerstand gegen die US-Einwanderungsbehörde ICE organisiert. Außerdem klärt das Kollektiv Betroffene über ihre Rechte auf. Der Aachener Friedenspreis wird an Menschen und Organisationen verliehen, die an der Basis für Frieden und Verständigung arbeiten. Der Preis ist mit je 2.000 Euro dotiert. Das waren die Nachrichten. Das Wetter in Norddeutschland, an den Küsten den ganzen Tag sonnig, weiter südlich mehr Wolken, maximal 13 bis 18 Grad. Morgen heiter bis wolkig, kein Regen und 14 bis 20 Grad, an den Küsten etwas kühler. Auch am Sonntag mehr Sonne als Wolken, dann aber einzelne Schauer bei 14 bis 22 Grad und am Montag unbeständig mit Regen und maximal 16 Grad, also wieder deutlich kühler. Es ist 11.05 Uhr.
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6: Willkommen, bis 21 Uhr machen wir neue Musik und das geht gleich los mit Natalie Imbruglia. Ein Name aus der Vergangenheit, aber in guter Erinnerung. Sie hat einen neuen Titel. Davor hören wir Zack und Mark Atlas aus Lohne, der ja vor 2 Wochen hier zu Gast war und das war eine sehr nette Unterhaltung. Viel Spaß!

Hier ist NR 2 und wir wollen drüber reden, dass das Madonna ist und das ist der typische Madonna-Titel, Groovt hervorragend, im Duett mit Sabrina Carpenter, die ja überall präsent ist und das funktioniert ganz, ganz großartig. Immer, wenn du nicht da bist, singt Clouseau dazu.

0: Idle, unserem schöner neuer Song von Beck.
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0: Und hier geht's weiter mit Loy, mit Almost Monday und Malik Harris.

Ein wichtiger, toller Song von Udo Lindenberg aus den 70er Jahren in einer klasse neuen Version von Tokyo Hotel. Alles zu hören auf dem Sampler, auf dem Tribute-Album We Love Udo, das in den nächsten Tagen rauskommt. Aber das ist wirklich ein Highlight, diese wunderbare Version. Hier kommt She. Oh.

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1: Um 12 Uhr mit Benjamin Kirsch. Um Frauen vor häuslicher Gewalt zu schützen, sollen Täter in Deutschland künftig in bestimmten Fällen eine elektronische Fußfessel tragen. Der Bundestag hat dazu ein neues Gewaltschutzgesetz beschlossen. Aus Berlin Jan-Friedrich Willems.
2: Es gibt zu viel Gewalt im Land, zu viel Gewalt gegen Frauen, zu viel Gewalt in Beziehungen. Vor allem dagegen will Justizministerin Stefanie Hubich mit ihrer Reform des Gewaltschutzgesetzes vorgehen. Unter anderem mit Anti-Gewalt-Trainings, längeren Freiheitsstrafen und der elektronischen Fußfessel. Zugestimmt haben dem Entwurf Union, SPD, AfD und Grüne. Die Linke enthielt sich, weil ihr der Vorschlag nicht weit genug geht. Die elektronische Fußfessel ist einer der wichtigsten Bestandteile des Gesetzesupdates. Verurteilte Gewalttäter können jetzt auch von Familiengerichten zum Tragen der Fußfessel verpflichtet werden. Diese warnt Opfer dann, wenn sich der Täter ihnen nähert und alarmiert die Polizei. Auch einzelne Bundesländer arbeiten bereits mit elektronischen Fußfesseln. Bundesweit gültig wird die Regel aber erst mit dem aktuellen Gesetz. Es muss noch vom Bundesrat bestätigt werden.
1: Die steuerfreie Entlastungsprämie von bis zu 1.000 Euro, die Unternehmen an ihre Beschäftigten zahlen können, kommt vorerst nicht. Der Bundesrat stimmte dem vom Bundestag bereits beschlossenen Gesetzentwurf überraschend nicht zu.

0: Zu den Gründen aus Berlin Katharina Seiler.
1: Zum einen waren die meisten Länder sauer, dass der Bund die Prämie beschlossen hatte, ohne sie vorher in die Entscheidung mit einzubinden. Und das, obwohl sie die Prämie ja mitbezahlen müssten. Schließlich müssten sie den Großteil der Steuerausfälle tragen. Zum anderen sagen die Länder, dass jetzt schon klar sei, dass viele Betriebe gar nicht in der wirtschaftlichen Lage seien, sie zu zahlen. Niedersachsen und Hamburg übrigens gehören zu den wenigen Ländern, die der Prämie heute zugestimmt haben. Mit dem Argument, sie sei ja nur ein Angebot. Ob der Bund jetzt weiter mit den Ländern über die Prämie verhandeln wird oder ob sie wirklich endgültig gescheitert ist, ist noch offen.
0: In Sinzig in Rheinland-Pfalz haben mehrere Täter eine Bank überfallen und Geiseln genommen. Die Polizei ist im Kreis Ahrweiler mit einem Großaufgebot vor Ort und spricht von einer statischen Lage. Zur genauen Zahl der Täter und der Geiseln machten die Behörden bislang keine Angaben. Bei einer der Geiseln soll es sich aber um den Fahrer eines Geldtransporters handeln. Der Bereich um die Filiale der Volksbank in Sinzig wurde großräumig abgesperrt. Für Menschen außerhalb des Einsatzgebietes besteht laut Behörden keine Gefahr. Die deutschen Ausfuhren in die USA sind im März so stark eingebrochen wie seit der Corona-Krise nicht mehr. Wie das Statistische Bundesamt mitteilte, gingen die Exporte im Vergleich zum Vorjahresmonat um mehr als 21% zurück. Ökonomen sprachen von einem dramatischen Kollaps der deutschen Ausfuhren in die USA und von einer Folge der amerikanischen Zollpolitik. Betrachtet man die deutschen Exporte insgesamt, so legten sie im März im Vergleich zum Vorjahresmonat um fast 2% zu. Südafrika weitet die Ermittlungen wegen des Hunter-Virus aus. Eine niederländische Kreuzfahrtpassagierin war dort gestorben. Sie soll Kontakt zu mehr als 60 Personen gehabt haben. Aus Johannesburg, Stefan Überbach.
2: Die Frau war an Bord des Kreuzfahrtschiffes MS Hondius erkrankt und anschließend mit einer Linienmaschine der regionalen Fluggesellschaft Airlink von der Atlantikinsel St. Helena nach Johannesburg geflogen. Nach Angaben des Gesundheitsministeriums in Pretoria werden deshalb sämtliche Passagiere und Crewmitglieder dieses Fluges kontaktiert. Ein zweiter Schwerpunkt der Ermittlungen liegt am internationalen Flughafen OR Tambo in Johannesburg, wo sich der Gesundheitszustand der Erkrankten dramatisch verschlechtert hatte. Ermittelt wird auch im Umfeld einer Privatklinik in Sandton im Norden von Johannesburg, in der ein mit dem Hunter-Virus infizierter Patient aus Großbritannien intensivmedizinisch behandelt wird.
0: Der Landtag von Schleswig-Holstein hat an die Befreiung vom Nationalsozialismus am 8. Mai 1945 erinnert. Parlamentspräsidentin Herbst sagte, an dem Tag seien nicht nur fast 6 Kriegsjahre zu Ende gegangen, sondern vor allem auch 12 Jahre nationalsozialistischer Terrorherrschaft. Mit Blick auf die Gegenwart mahnte die CDU-Politikerin, der Gedenktag verpflichte zur besonderen Wachsamkeit und zum entschlossenen Widerstand gegen alle, die Demokratie und Freiheitsordnung infrage stellten. Das waren die Nachrichten. Das Wetter in Norddeutschland, überwiegend freundlich und trocken bei 13 bis 18 Grad. Morgen wechseln sich Sonne und Wolken ab. Weiterhin trocken, Höchstwerte 14 bis 20 Grad. Am Sonntag bis auf einzelne Schauer trocken, 14 bis 22 Grad. Und am Montag ein paar Schauer und Temperaturen von 11 bis 16 Grad. Es ist jetzt 12.05 Uhr.
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6: Und hier machen wir weiter mit San Barber, mit Jungle und mit Fahr in Urlaub mit seinem großartigen Song Happy.

Sam Barber ist das, amerikanischer Singer-Songwriter mit The More I Hope. Und seit einigen Tagen ist ja der neue Film, die neue Version von Der Teufel trägt Prada, nämlich die Folge 2 im Kino. Und da gibt es einen sehr illustren Soundtrack mit diversen Songs. Wir haben vorhin schon Dua Lipa gehört. Hier ist Lady Gaga, die da eine prominente Rolle spielt, auch im Film Shape of a Woman.

Hier ist NR2 und das ist Material Lover von Sienna Spiro, die britische Sängerin, die ja großartige Songs schon veröffentlicht hat und ihre Karriere gerade gestartet hat. Sie ist auch auf dem Soundtrack von A Devil Wears Prada Folge 2. Wirklich klasse. In der nächsten Stunde noch mehr von diesem Soundtrack. Hier kommt Noah Kahan und sein neues Album ist die Nummer 1 in Deutschland. Dashboard, ein Song aus seinem großartigen neuen Album.

Ja, Noah Kahan hat noch ein wenig gewartet in Reverenz für diesen Klassiker Summer Breeze, ein Song von Seals and Crofts, von Keith Urban, neu aufgenommen in einer sehr schönen Version. Und vor einigen Wochen haben wir auch noch berichtet, dass Dash Crofts verstorben ist. Jetzt also diese neue Version des Klassikers. Und hier kommt Noah.

0: Und das ist wirklich ein schönes Lied. Mon Amour von Haus F.
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0: Mit Fever Dream von Alex Warren geht's weiter. Dann Georgia Smith. Price of it all.

Georgia Smith, großartige Sängerin, schöner Song. Und hier kommt ein deutsches Duett, Kitschkrieg, mit Provinz, einer der richtig besten neuen Bands. Und der Titel ist wirklich gut, Shotgun.

Immer dasselbe Thema. Lizzo und Bitch, ihr neuer Titel, aber richtig gut groovt er auf jeden Fall. Hier schwimmt Teddy, Mr. Know-It-All.

Neues von Freya Ridings. Hier ist NDR2. Der deutsche Singer-Songwriter Stoppock feierte kürzlich einen großen Geburtstag und jetzt gibt es ein Tribute-Album in den nächsten Wochen. Daraus können wir schon einen kleinen Ausschnitt vorspielen, und zwar der Song Wetterprophet von Stoppock in der neuen Version von Phil Siemers, Pohlmann und Lina Marley. Wetterprophet.

American Rejects. Was für ein Name. King Kong heißt auch noch der Song. Hier kommt eine deutsch-iranische Singer-Songwriterin, die in Berlin lebt. Mina Richman. Das ist sicherlich nicht ihr richtiger Name, aber er klingt gut und der Song klingt noch besser. Show Me, Don't Tell.

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1: Um 13 Uhr mit Benjamin Kirsch. Ab dem kommenden Jahr gibt es neue Möglichkeiten der privaten Altersvorsorge. Der Bundesrat hat dem entsprechenden Gesetz zugestimmt. Aus Berlin Andreas Fischer.
2: Die Bundesregierung will damit erreichen, dass die Menschen in Deutschland neben der staatlichen Rente und der betrieblichen Altersvorsorge mehr selbst fürs Alter sparen. Dafür fördert der Staat in Zukunft mehr Finanzprodukte, die vor allem in Aktien oder ETFs anlegen. So sollen deutlich höhere Renditen möglich sein als bei bisherigen Riester-Verträgen. Dafür kann dann aber auch die Garantie entfallen, dass Sparerinnen und Sparer die eingezahlten Beiträge später voll ausbezahlt bekommen. Außerdem wird es ein sogenanntes Standardprodukt geben. Es soll günstig und leicht verständlich sein. Alle Banken, Sparkassen und Versicherungen sollen es anbieten müssen. Die staatliche Förderung steigt und richtet sich nach den eingezahlten Beiträgen. Sie liegt dann maximal bei 540 Euro pro Jahr. Familien mit Kindern bekommen eine Zulage. Und in Zukunft fördert der Staat auch Selbstständige bei der privaten Altersvorsorge.
1: Der Bundesrat hat überraschend gegen die geplante Entlastungsprämie gestimmt. Geplant war, dass Unternehmen bis zu 1.000 Euro steuerfrei an ihre Beschäftigten zahlen können und dann später steuerlich geltend machen. So wollte die Bundesregierung die Bürgerinnen und Bürger wegen der aktuellen Energiekrise schnell entlasten. Wie die Länder ihre Blockade begründen und wie es jetzt weitergeht, berichtet Astrid Rolle aus der NDR-Nachrichtenredaktion.
3: Es geht um Geld. Die Länder kritisieren, dass sie und die Kommunen den großen Teil der Kosten der Entlastungsprämie tragen müssten, dass ihnen also am meisten Steuereinnahmen verloren gehen. Wirtschaftsverbände hatten vorher schon kritisiert, dass es vielen Unternehmen zu schlecht geht, um ihren Mitarbeitern überhaupt eine Prämie zu zahlen. Das Gesetz geht jetzt in den Vermittlungsausschuss. Dort sollen je 16 Mitglieder

0: Mitglieder von Bundestag und Bundesrat Kompromisse finden. Wenn das klappt, wird noch einmal über die Prämie abgestimmt.
1: Opfer häuslicher Gewalt sollen künftig besser geschützt werden. Der Bundestag hat mit den Stimmen von Union, SPD, AfD und Grünen ein entsprechendes Gewaltschutzgesetz gebilligt. Demnach könnten Gerichte Täter zum Tragen einer Fußfessel verpflichten, um ein Annäherungsverbot durchzusetzen. Kommt der Täter zu nahe, wird das Opfer über ein Empfangsgerät gewarnt. Außerdem sollen Gerichte Täter nach einer Körperverletzung oder einer ernsthaften Gewaltdrohung zu Präventionskursen verpflichten können. In Sinzig in Rheinland-Pfalz haben mehrere Täter eine Bank überfallen und Geiseln genommen. Die Polizei ist im Kreis Ahrweiler mit einem Großaufgebot vor Ort und spricht von einer statischen Lage. Zur genauen Zahl der Täter und der Geiseln machten die Behörden bislang keine Angaben. Bei einer der Geiseln soll es sich aber um den Fahrer eines Geldtransporters handeln. Der Bereich um die Filiale der Volksbank in Sinzig wurde großräumig abgesperrt. Für Menschen außerhalb des Einsatzgebietes besteht laut Behörden keine Gefahr. Die USA und der Iran werfen sich gegenseitig vor, gegen die aktuelle Feuerpause zu verstoßen. Für US-Präsident Trump gilt die Waffenruhe trotz eines gegenseitigen Raketenbeschusses weiter. Aus Istanbul Benjamin Weber.
2: Die Ereignisse in der Straße von Hormuz bezeichnete er als Bagatelle. Die USA hätten Iran einen kleinen Klaps mitgegeben. Der US-Präsident forderte Iran auf, schnell eine Friedensvereinbarung zu unterzeichnen. Zuletzt hieß es aus Teheran, man prüfe dort einen Vorschlag der USA für ein Ende des Kriegs. Dieser Vorschlag sieht Medienberichten zufolge vor, dass der Iran seine Blockade der Straße von Hormuz aufhebt. Die USA würden ihrerseits die Blockade iranischer Häfen beenden. In Verhandlungen soll Iran dann zustimmen, für 12 bis 15 Jahre kein Uran anzureichern. Dieser Punkt gilt als Knackpunkt in den Verhandlungen. Die Nachrichtenagentur Tasnim, die der Islamischen Revolutionsgarde nahesteht, spricht von nicht akzeptablen Bedingungen.
1: Der Landtag von Schleswig-Holstein hat an die Befreiung vom Nationalsozialismus am 8. Mai 1945 erinnert. Parlamentspräsidentin Herbst sagte, an dem Tag seien nicht nur fast 6 Kriegsjahre zu Ende gegangen, sondern vor allem auch 12 Jahre nationalsozialistischer Terrorherrschaft. Der 8. Mai haben die Deutschen selbst von einer Diktatur befreit, die viele von ihnen begrüßt und bis zum Ende aktiv unterstützt hätten. Das waren die Nachrichten. Das Wetter in Norddeutschland überwiegend freundlich und trocken bei 13 bis 18 Grad. Morgen wechseln sich Sonne und Wolken ab, weiterhin trocken, Höchstwerte 14 bis 20 Grad. Am Sonntag bis auf einzelne Schauer trocken, 14 bis 22 Grad und am Montag ein paar Schauer und Temperaturen von 11 bis 16 Grad. Es ist jetzt 13.05 Uhr.
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6: Und jetzt gibt's eine Premiere, nämlich die neue Single der Rolling Stones. Ja, sie veröffentlichen, das haben sie gestern bekannt gegeben, am 10. Juli ein neues Album. Foreign Tongues heißt es. Es sind teilweise Aufnahmen von ihrem letzten Album, die damals nicht auf das Album gekommen sind. Also auch eine Session mit Paul McCartney und anderen Musikern. Auch Robert Smith von The Cure ist bei einem Song als Chorsänger dabei. Das hat Mick Jagger erzählt. Und dieser Song hier ist ein neuer und zwar produziert wie das letzte Album, nämlich von Andrew Watt, einem der erfolgreichsten jungen Produzenten, und der lässt es richtig krachen. Hier sind die Stones mit In the Stars.

ein super Titel. Das ist so soulig, so Tamla Motown, so 70er Jahre Joy, wahre Freude mit Mama's Gun. Das ist eine Londoner Band, die solche Musik spielt. Aus London kommt ebenfalls eine der besten Sängerinnen unserer Zeit. Rachel Keane heißt sie eigentlich. Ray, die ja eine riesige Karriere gemacht hat, auch bei den Grammys gewonnen hat und eine unfassbar tolle Tournee hat. Ich habe Ausschnitte gesehen, eine Bühnenpräsenz mit einem Bühnenbild, Tänzerinnen und einer grandiosen Stimme, die man jetzt hier auch hören kann. Bei dem nächsten Song Worth It, auch aus dem Soundtrack von A Devil Wears Prada, Teil 2. Ray. Und danach kommt noch einer aus diesem Film, nämlich Lady C, auch eine großartige Sängerin aus den USA mit Daydreaming. Aber zunächst Ray.

Lidisi mit einem Song aus dem Soundtrack von The Devil Wears Prada, Daydreaming hieß er. Jetzt kommt noch ein Track von Izzy Escobar, junge, jazzige, soulige Sängerin aus Massachusetts. Und die hat den Titel Evergreen Avenue, Izzy Escobar.

Izzy Escobar. Und jetzt kommt was Neues von Peter Gabriel, Won't Stand Down. Und ja, er macht immer zwei Mixe, den dunklen und den hellen. Hier ist der Brightside Mix, Peter Gabriel.

0: Eindrucksvoller neuer Song von Peter Gabriel, Won't Stand Down.
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0: Und hier geht's weiter mit dem neuen Album von Kacey Musgraves. Früher hätte man sie Country-Folk-Sängerin genannt, aber ich würde einfach sagen, Singer-Songwriterin erster Qualität. Ihr neues Album heißt Middle of Nowhere und dieses ist Dry Spell.

Hier ist NR2 mit Naha Kohan mit seinem Song Porchlight vom Album The Great Divide. Im Moment Nummer 1, das erfolgreichste Album in Deutschland. Und hier ist der weitere Track davon. Er heißt ganz einfach Dan.

Hier ist NR2 und die Stimme erkennt man, aber auch das Klavierspiel. Bruce Hornsby ist das von seinem aktuellen Album Indigo Park, Take a Light Stream. Und der Mann hat's nicht verlernt. Hier ist Sliver of Time, nochmal Bruce Hornsby.

Returning Without Tears, Ringo Starr ist das mit Molly Tuttle, einer sehr, sehr erfolgreichen amerikanischen Country-Künstlerin. Und er hat ein großartiges Album gemacht, der Ringo. Man könnte sagen, ein Country-Album mit T-Bone Burnett. Fantastisches Album, wirklich. Und singen kann er. Wow. Unglaublich schön. So, jetzt geht's hier nochmal los mit Loneliest Girl von Kacey Musgraves. Und ich sage bye-bye. Gleich kommt die Champions League Show mit Moritz Casalet, denn es gibt natürlich das Halbfinale, das Rückspiel Bayern München gegen Saint-Germain Paris und das wird auch bei NDR 2 das Hauptthema sein. Also, bis zur nächsten Woche. Ciao.

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1: Um 14 Uhr mit Benjamin Kirsch. Ab dem kommenden Jahr gibt es neue Möglichkeiten der privaten Altersvorsorge. Der Bundesrat hat dem entsprechenden Gesetz zugestimmt. Aus Berlin, Andreas Fischer.
2: Die Bundesregierung will damit erreichen, dass die Menschen in Deutschland neben der staatlichen Rente und der betrieblichen Altersvorsorge mehr selbst fürs Alter sparen. Dafür fördert der Staat in Zukunft mehr Finanzprodukte, die vor allem in Aktien oder ETFs anlegen. So sollen deutlich höhere Renditen möglich sein als bei bisherigen Riester-Verträgen. Dafür kann dann aber auch die Garantie entfallen, dass Sparerinnen und Sparer die eingezahlten Beiträge später voll ausbezahlt bekommen. Außerdem wird es ein sogenanntes Standardprodukt geben. Es soll günstig und leicht verständlich sein. Alle Banken, Sparkassen und Versicherungen sollen es anbieten müssen. Die staatliche Förderung steigt und richtet sich nach den eingezahlten Beiträgen. Sie liegt dann maximal bei 540 Euro pro Jahr. Familien mit Kindern bekommen eine Zulage. Und in Zukunft fördert der Staat auch Selbstständige bei der privaten Altersvorsorge.
1: Der Bundesrat hat überraschend gegen die geplante Entlastungsprämie gestimmt. Geplant war, dass Unternehmen bis zu 1.000 Euro steuerfrei an ihre Beschäftigten zahlen können und dann später steuerlich geltend machen. So wollte die Bundesregierung die Bürgerinnen und Bürger wegen der aktuellen Energiekrise schnell entlasten. Wie die Länder ihre Blockade begründen und wie es jetzt weitergeht, berichtet Astrid Rolle aus der NDR-Nachrichtenredaktion.
3: Es geht um Geld. Die Länder kritisieren, dass sie und die Kommunen den großen Teil der Kosten der Entlastungsprämie tragen müssten, dass ihnen also am meisten Steuereinnahmen verloren gehen. Wirtschaftsverbände hatten vorher schon kritisiert, dass es vielen Unternehmen zu schlecht geht, um ihren Beschäftigten überhaupt eine Prämie zu zahlen. Das Gesetz geht jetzt wahrscheinlich in den Vermittlungsausschuss. Dort müssten je 16 Mitglieder von Bundestag und Bundesrat Kompromisse finden. Wenn das klappt, wird noch einmal über die Prämie abgestimmt.
1: Opfer häuslicher Gewalt sollen künftig besser geschützt werden. Der Bundestag hat mit den Stimmen von Union, SPD, AfD und Grünen ein entsprechendes Gewaltschutzgesetz gebilligt. Demnach können Gerichte Täter zum Tragen einer Fußfessel verpflichten, um ein Annäherungsverbot durchzusetzen. Kommt der Täter zu nahe, wird das Opfer über ein Empfangsgerät gewarnt. Außerdem sollen Gerichte Täter nach einer Körperverletzung oder einer ernsthaften Gewaltdrohung

0: zu Präventionskursen verpflichten können. In Sinzig, in Rheinland-Pfalz, haben mehrere Täter eine Bank überfallen und Geiseln genommen. Die Polizei ist im Kreis Ahrweiler mit einem Großaufgebot vor Ort und spricht von einer statischen Lage. Zur genauen Zahl der Täter und der Geiseln machten die Behörden bislang keine Angaben. Bei einer der Geiseln soll es sich aber um den Fahrer eines Geldtransporters handeln. Wegen möglicher Kerosinengpässe durch den Iran-Krieg hat die Europäische Agentur für Flugsicherheit den Weg freigemacht für Treibstoffe aus den USA. Die Behörde habe keinerlei Sicherheitsbedenken, das sogenannte Jet A zu verwenden. Aus Brüssel, Jean-Marie Magro.
1: Bisher ist Jet A in der Europäischen Union nicht zugelassen. Allerdings tanken Airlines den Treibstoff bereits, wenn sie von einem US-amerikanischen Flughafen zurück nach Europa fliegen. Nach Einschätzung der EU-Kommission gäbe es aktuell keine Engpässe. Die Situation könnte sich aber in den kommenden Wochen und Monaten verschärfen. Brüssel stellte außerdem klar, dass eine nachträgliche Erhöhung von Ticketpreisen für Passagiere nicht zulässig ist. Denn steigende Kraftstoffpreise im Sommer seien schon jetzt für die Airlines absehbar.
0: Die Spritpreise sind laut ADAC auf dem niedrigsten Stand seit 2 Monaten gefallen. Ein Liter der Sorte E10 kostete demnach gestern im bundesweiten Schnitt rund 1,98 €. Das waren fast 2 Cent weniger als am Mittwoch. Der Preis für Diesel ging den Angaben zufolge auf 2,03 € zurück. Für beide Sorten war es demnach der niedrigste Stand seit der ersten Märzwoche. Trotz des Rückgangs hält der ADAC die Spritpreise nach wie vor für zu hoch. Das gelte insbesondere angesichts der Senkung der Energiesteuer um etwa 17 Cent. Das waren die Nachrichten. Das Wetter in Norddeutschland. Überwiegend freundlich und trocken, 13 bis 18 Grad. Morgen wechseln sich Sonne und Wolken ab. Weiterhin trocken, Höchstwerte 14 bis 20 Grad. Am Sonntag bis auf einzelne Schauer trocken, 14 bis 22 Grad. Und am Montag ein paar Schauer und Temperaturen von 11 bis 16 Grad. Es ist jetzt 14.05 Uhr.
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7: Na, Benz. Ja, irgendwas ist anders heute bei Enjoy, oder? Wir haben ja hier eben auch schon kurz drüber gesprochen. Wir haben ein bisschen aufgeräumt, haben mal neu gestrichen, neue Möbel reingeräumt. Enjoy klingt seit heute ein bisschen anders als bisher und ich finde auch ein bisschen fresher. Wir haben neue Sounds, also die Nachrichten oder die Musik hier, die ihr hier so hört, wenn ich spreche. Das ist alles neu. Ich hoffe, euch gefällt's. Ich muss sagen, mir gefällt's wirklich sehr. Das hier ist Musik von Materia. 9 Leben, 1 übrig.
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0: Nico Santos mit All Time High.
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0: Und der kommt heute von Rin und Reezy. Denn wird er nicht mehr lange dauern und dann erscheint neue Musik von Rin, ein neues Album wird kommen, Nostalgia wird's heißen. Er hat ja schon ein bisschen Musik daraus veröffentlicht, aber jetzt gibt's wieder was Neues, nämlich eine Zusammenarbeit mit Reezy. Wach heißt der Song, ist ja schon so ein bisschen melancholischer Sound und der Song ist auch irgendwie voll von Sehnsucht, aber hört selber mal. Unser Song des Abends heute, Rin und Reezy mit Wach. Ganz neu hier für euch auf der Enjoy-Playlist.

0: Only the Poets, I Keep On Missing It Up hier in Enjoy Play am Donnerstagabend. Anfang Juni wird ja das neue Album von Kitsch Creek rauskommen. Kitsch Creek 2 wird es heißen. Einige Songs sind auch schon veröffentlicht, alle mit ziemlich bekannten Features. Unter anderem Provinz sind mit dabei, Millennium Kid, Domiziana oder auch Ennio. Und Kitsch Creek erklären mal, warum sie auf so viele verschiedene Features setzen.
1: Erstes Kriterium, keine Wiederholung, neue Sachen. Und in unserem Prozess, dann fängt man halt an, Musik zu machen und dann fängt man an zu diggen, wen gibt's, wer macht was, was könnte wohin passen. Also das ist eigentlich immer der gleiche Prozess. Es ist wirklich krass, was es an neuen Künstlern gibt und wie gut die sind und wie eigen und so. Es ist wirklich schön.
0: Also viele neue Gäste, neue Stimmen auf dem nächsten Kitsch Creek Album. Unter anderem, ich habe es gerade gesagt, auch Ennio. Und das hier ist der gemeinsame Song. Ennio und Kitsch Creek, nichts mehr.

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Tiffany Iris wird ja auch bei der Enjoy Star Show dabei sein, bald in Hannover. Vertigo, habt ihr gerade gehört. Ich möchte euch schon mal erinnern, morgen Nachmittag, 2:50 gibt's natürlich wieder die Enjoy-Teststrecke. Da kriegt ihr dann wie immer innerhalb weniger Minuten so einen Top-Überblick über die neuen Songs, die alle morgen frisch rauskommen. Und ihr könnt dann abstimmen, welcher davon für euch der beste ist. Ich glaube, sehr gute Chancen könnte der neue Song von Calvin Harris haben. Klingt so. Satisfy heißt er, zusammen mit Jazzy, also bringt auf jeden Fall schon mal sehr, sehr viel Sommer ins Radio, würde ich sagen. Ob er das Rennen macht, das hört ihr dann morgen Nachmittag bei der Enjoy-Teststrecke. Wie gesagt, 2:50 geht's los mit den frischesten Neuerscheinungen von morgen. Und das hier ist Musik von Calvin Harris, der noch aktuelle Song, bis morgen der neue kommt. Zusammen mit Kasabian, Release the Pressure, hier für euch in Enjoy.

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1: Um 15 Uhr mit Tarek Yusbashi. Ab dem kommenden Jahr gibt es neue Möglichkeiten der privaten Altersvorsorge. Der Bundesrat hat dem entsprechenden Gesetz zugestimmt. Aus Berlin, Andreas Fischer.
2: Die Bundesregierung will damit erreichen, dass die Menschen in Deutschland neben der staatlichen Rente und der betrieblichen Altersvorsorge mehr selbst fürs Alter sparen. Dafür fördert der Staat in Zukunft mehr Finanzprodukte, die vor allem in Aktien oder ETFs anlegen. So sollen deutlich höhere Renditen möglich sein als bei bisherigen Riester-Verträgen. Dafür kann dann aber auch die Garantie entfallen, dass Sparerinnen und Sparer die eingezahlten Beiträge später voll ausbezahlt bekommen. Außerdem wird es ein sogenanntes Standardprodukt geben. Es soll günstig und leicht verständlich sein. Alle Banken, Sparkassen und Versicherungen sollen es anbieten müssen. Die staatliche Förderung steigt und richtet sich nach den eingezahlten Beiträgen. Sie liegt dann maximal bei 540 Euro pro Jahr. Familien mit Kindern bekommen eine Zulage. Und in Zukunft fördert der Staat auch Selbstständige bei der privaten Altersvorsorge.
1: Der Bundesrat hat überraschend gegen die geplante Entlastungsprämie gestimmt. Geplant war, dass Unternehmen bis zu 1.000 Euro steuerfrei an ihre Beschäftigten zahlen können und dann später steuerlich geltend machen. So wollte die Bundesregierung die Bürgerinnen und Bürger wegen der aktuellen Energiekrise schnell entlasten. Wie die Länder ihre Blockade begründen und wie es jetzt weitergeht, berichtet Astrid Roller aus der NDR-Nachrichtenredaktion.
3: Es geht um Geld. Die Länder kritisieren, dass sie und die Kommunen den großen Teil der Kosten der Entlastungsprämie tragen müssten, dass ihnen also am meisten Steuereinnahmen verloren gehen. Wirtschaftsverbände hatten vorher schon kritisiert, dass es vielen Unternehmen zu schlecht geht, um ihren Beschäftigten überhaupt eine Prämie zu zahlen. Das Gesetz geht jetzt wahrscheinlich in den Vermittlungsausschuss. Dort müssten je 16 Mitglieder von Bundestag und Bundesrat Kompromisse finden. Wenn das klappt, wird noch einmal über die Prämie abgestimmt.
1: Opfer häuslicher Gewalt sollen künftig besser geschützt werden. Der Bundestag hat mit den Stimmen von Union, SPD, AfD und Grünen ein entsprechendes Gewaltschutzgesetz gebilligt. Demnach können Gerichte Täter zum Tragen einer Fußfessel verpflichten, um ein Annäherungsverbot durchzusetzen. Kommt der Täter zu nahe, wird das Opfer über ein Empfangsgerät gewarnt. Außerdem sollen Gerichte Täter nach einer Körperverletzung oder einer ernsthaften Gewaltdrohung zu Präventionskursen verpflichten können. Die Geiselnahme in einer Volksbank in Rheinland-Pfalz ist beendet. Wie die Polizei vor kurzem mitteilte, fanden Beamte in der Filiale in Sinzig zwei Menschen. Sie seien im Tresorraum eingeschlossen gewesen und nicht verletzt. Von den Tätern fehlt demnach jede Spur. Wie sie das Gebäude verlassen konnten, ist bisher unklar. Laut Polizei gab es keinen Kontakt zu ihnen. Bei den englischen Kommunalwahlen hat die Labour-Partei von Premierminister Starmer massiv

0: massiv an Zustimmung verloren. Das zeichnet sich nach Auszählung von rund einem Drittel der Wahlkreise ab. Einen Rücktritt lehnt Starmer ab. Aus London, Gabi Biesinger.
1: Die Ergebnisse seien wirklich hart und er wolle das nicht beschönigen, aber er werde nicht davonlaufen und das Land ins Chaos stürzen, sagte Starmer. Nach Auszählungen von knapp 50 von 136 Bezirken der Kommunalwahl in England zeichnet sich ein deutlicher Erfolg für die Rechtspopulisten von Reform UK ab. Die Partei von Brexit-Vorkämpfer Nigel Farage errang aus dem Stand beinahe 400 Mandate, während Labour rund 260 verlor. Auch die oppositionellen Konservativen mussten 170 Sitze in den kommunalen Gremien abgeben. Mit Spannung erwartet werden auch die Ergebnisse der Regionalwahlen für die Parlamente in Schottland und Wales. Auch dort muss Labour mit schweren Verlusten rechnen und könnte in seinen einstigen Hochburgen sogar auf Platz 3 zurückfallen.
0: In Hamburg ist ein Linienbus frontal mit einem Kleintransporter zusammengestoßen. Laut Feuerwehr kam der Fahrer des Transporters dabei ums Leben. Außerdem wurden 3 Fahrgäste des Busses schwer verletzt. 5 weitere wurden ebenfalls in umliegende Krankenhäuser gebracht. Der Unfall ereignete sich heute früh südlich der Elbe auf dem Neuenfelder Hauptdeich in der Nähe des Airbus-Werkes. Das waren die Nachrichten. Das Wetter in Norddeutschland: überwiegend freundlich und trocken bei 13 bis 18 Grad. Nachts häufig klar und trocken. Im südlichen Niedersachsen etwas Nebel. Tiefstwerte 8 bis 1 Grad. Morgen wechseln sich Sonne und Wolken ab. Weiterhin trocken bei Höchstwerten von 14 bis 20 Grad. Am Sonntag bis auf einzelne Schauer trocken. 14 bis 22 Grad. Und am Montag ein paar Schauer. Und die Temperaturen liegen bei 11 bis 16 Grad. Es ist 15.05 Uhr.
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6: Ja, wenn ihr euch wundert, warum Enjoy heute so ein bisschen anders klingt als sonst, es liegt daran, dass wir eine, wie wir hier beim Radio sagen, eine neue Verpackung, ein neues Sounddesign haben, so nennen wir das. Also diese Musik hier, die ist neu und auch diese ganzen Soundelemente, die ihr in den Nachrichten zum Beispiel hört und so, das ist alles neu seit heute. Wundert euch nicht, wir haben einfach mal ein bisschen aufgeräumt. Ich hoffe, euch gefällt's. Könnt ihr gerne mal Feedback schicken über den Messenger in der kostenlosen Enjoy-App, was ihr dazu sagt. Ich bin auf jeden Fall Fan.
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0: Olli Humberstone ist das. To Love Somebody. Ihr hört Enjoy Play am Donnerstagabend. So klingt es gerade in vielen Kinos weltweit. Da sagen wir mal ganz lieb Danke, Billie Eilish. Denn Billie Eilishs lang erwarteter Konzertfilm ist jetzt endlich in den Kinos. Billie Eilish Hit Me Hard and Soft, The Tour Live in 3D. Enjoy Kinofrau Brynja hat den Film gesehen. Brynja, und die Leute gehen da wirklich so aus sich raus?
1: Ja, aber auch auf Anordnung von Billie Eilish höchstpersönlich.
2: Sing and scream all the lyrics in the theater, depending where and what's allowed in whatever theater.
1: Sie sagt, solange es die Kinos nicht stört, soll man singen und Spaß haben.
0: Also ist mal ein Film, bei dem man nicht zwei so Stunden irgendwie still rumsitzen muss. Wie können wir uns denn so einen Konzertfilm in 3D vorstellen?
1: Echt besonders und nah, also alle meine Sinne sind durchgedreht. James Cameron, das Filmegenie hinter den Avatar-Filmen, ist ja zusammen mit Billie Eilish Co-Regisseur. Und er hat extra für das Konzert 17 3D-Kameras in der Arena aufgestellt. Und dadurch hat sich's halt so angefühlt, als wäre ich mit Billie Eilish über die Bühne gegangen und unter der Bühne langgekrabbelt.
0: Also würdest du sagen, der Film wird dem Hype gerecht? Und wenn ja, warum?
1: Ja, man fühlt sich ihr wirklich sehr nah. Sie sagt sogar, ich fand's beim Gucken selbst gruselig wie nah.
2: No, it's insane. I'm like, who is that person that's right in front of me in this room and it's me?
0: Also, der Billie Eilish Konzertfilm in 3D, ab sofort in den Kinos. Ihr hört Enjoy Play mit Paula Stella, Love's.

Alex Warren ist es mit Fever Dream hier in Enjoy Play am Donnerstagabend. Und jetzt Musik von den Chapo 102 Boys hier. Also Chapo 102, Gustav und die 102 Boys mit Warschau in Enjoy Play.

0: 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Robin Schulz, Embers.
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1: Sonne, Wolken, bleibt auch trocken, teilweise bis zu 20 Grad. Also irgendwie super, um heute mal irgendwie rauszugehen und eine Runde Seil zu springen einfach.
2: Oh, stimmt, ich habe wirklich eins in der Garage, ein Seil.
1: Ich habe eins sogar dabei.
2: Nein!
1: Oh, ja.
2: Ja, dann geh doch hier gleich mal auf die Terrasse raus. Vielleicht ein bisschen kalt und dann gib ihm.
1: Schön aufwärmen.
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0: Benson Boone hier in Enjoy Play. Sorry, I'm here for someone else. Also was hat bitte Greg da heute Morgen in eurer Enjoy Morning Show ausgelöst? Er hat euch ja heute Morgen gefragt, ob ihr ein Lebensmotto habt. Und ich kann euch sagen, so viele von euch haben sich den ganzen Tag hier heute bei uns gemeldet über den Messenger in der kostenlosen Enjoy App und haben uns ihre Lebensmotti verraten. Und Greg selbst hat natürlich auch eins.
1: Frauke schreibt, sei wie du bist, sag auch mal nein. Es müssen dich nicht alle mögen. Ich habe auch eins, das war heute Morgen um 6 noch nicht ganz rund, aber Shifty aus der Enjoy App hat mir so ein bisschen geholfen, das rund zu bekommen. Ich würde es euch gerne kurz präsentieren. Zeig dich von innen und jeder wird dich verstehen. Und wenn sie dich dann nicht verstehen, wollen sie dich nur von außen sehen.
0: Also sehr deep und wie gesagt, das war nicht das Einzige, was wir heute gehört haben. So viele von euch haben sich gemeldet über den Messenger in der kostenlosen Enjoy App. Werde ich gleich nochmal ein bisschen durchscrollen. Vielleicht gibt es noch ein bisschen Inspiration für mich. Und deep wird es bestimmt auch morgen früh wieder in der Enjoy Morning Show ab 6 natürlich hier.

im Club auch einfach mal die Freunde küssen. Darum geht's in diesem Song hier, Marshmello zusammen mit Inchi, Kissing My Friends. Ihr hört Enjoy Play am Donnerstagabend, 10 vor 8. Und das hier sind Asake und DJ Snake mit Worship. Hallo.

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1: Um 16 Uhr mit Tarek Yusbashi. Ab dem kommenden Jahr gibt es neue Möglichkeiten der privaten Altersvorsorge. Der Bundesrat hat dem entsprechenden Gesetz zugestimmt. Aus Berlin Andreas Fischer.
2: Die Bundesregierung will damit erreichen, dass die Menschen in Deutschland neben der staatlichen Rente und der betrieblichen Altersvorsorge mehr selbst fürs Alter sparen. Dafür fördert der Staat in Zukunft mehr Finanzprodukte, die vor allem in Aktien oder ETFs anlegen. So sollen deutlich höhere Renditen möglich sein als bei bisherigen Riester-Verträgen. Dafür kann dann aber auch die Garantie entfallen, dass Sparerinnen und Sparer die eingezahlten Beiträge später voll ausbezahlt bekommen. Außerdem wird es ein sogenanntes Standardprodukt geben. Es soll günstig und leicht verständlich sein. Alle Banken, Sparkassen und Versicherungen sollen es anbieten müssen. Die staatliche Förderung steigt und richtet sich nach den eingezahlten Beiträgen. Sie liegt dann maximal bei 540 Euro pro Jahr. Familien mit Kindern bekommen eine Zulage. Und in Zukunft fördert der Staat auch Selbstständige bei der privaten Altersvorsorge.
1: Der Bundesrat hat überraschend gegen die geplante Entlastungsprämie gestimmt. Geplant war, dass Unternehmen bis zu 1.000 Euro steuerfrei an ihre Beschäftigten zahlen können und dann später steuerlich geltend machen. So wollte die Bundesregierung die Bürgerinnen und Bürger wegen der aktuellen Energiekrise schnell entlasten. Wie die Länder ihre Blockade begründen und wie es jetzt weitergeht, berichtet Astrid Roller aus der NDR Nachrichtenredaktion.
3: Es geht um Geld. Die Länder kritisieren, dass sie und die Kommunen den großen Teil der Kosten der Entlastungsprämie tragen müssten, dass ihnen also am meisten Steuereinnahmen verloren gehen. Wirtschaftsverbände hatten vorher schon kritisiert, dass es vielen Unternehmen zu schlecht geht, um ihren Beschäftigten überhaupt eine Prämie zu zahlen. Das Gesetz geht jetzt wahrscheinlich in den Vermittlungsausschuss. Dort müssten je 16 Mitglieder von Bundestag und Bundesrat Kompromisse finden. Wenn das klappt, wird noch einmal über die Prämie abgestimmt.
1: Opfer häuslicher Gewalt sollen künftig besser geschützt werden. Der Bundestag hat mit den Stimmen von Union, SPD, AfD und Grünen ein entsprechendes Gewaltschutzgesetz gebilligt. Demnach können Gerichte Täter zum Tragen einer Fußfessel verpflichten, um ein Annäherungsverbot durchzusetzen. Kommt der Täter zu nahe, wird das Opfer über ein Empfangsgerät gewarnt. Außerdem sollen Gerichte Täter nach einer Körperverletzung oder einer ernsthaften Gewaltdrohung zu Präventionskursen verpflichten können. Die mutmaßliche Geiselnahme in einer Volksbank-Filiale in Rheinland-Pfalz ist beendet. Die Polizei hat in der Filiale in Sinzig zwei eingeschlossene Menschen gefunden. Sie seien unverletzt. Bei einer der Geiseln soll es sich um den Fahrer eines Geldtransporters handeln. Die Täter sind laut Polizei auf der Flucht. Was man über sie weiß und wie die Fahndung jetzt läuft, berichtet Andreas Krisam in Sinzig.
4: Es ist alles noch sehr im Wagen, weil keiner genau weiß, wann dieser Überfall stattgefunden hat und wann die Täter geflüchtet sind. Es gab auch keinerlei Kontakt zu den Tätern, auch keinerlei Kontakt zu den Geiseln, die dort gefunden worden sind. Die Fahndung läuft erst jetzt noch mal aus der Luft. Die Polizeihubschrauber sind unterwegs. Es sind noch Straßensperrungen teilweise in dem Ort. Jetzt hofft man, dass die beiden, die dort in dem Tresorraum, die eingeschlossen, wenn die befragt worden sind, dass sie Näheres zu den Tätern sagen können. Und dann läuft die Maschinerie der Fahndung richtig an.
1: Der ADAC warnt für das Wochenende vor einem massiven Verkehrschaos rund um Hamburg. Grund sind der Hafengeburtstag, eine Vollsperrung der A7

0: 7 und der Beginn der Schulferien. Aus Hamburg, Reinhard Postelt.
1: Der Automobilclub zeigt wenig Verständnis, gleichzeitig mit Ferienstart und Hafengeburtstag, ab morgen früh um 6 noch die A7 zu sperren Richtung Süden. Blockiert wird zwischen Hamburg-Stellingen und Heimfeld und damit auch der Elbtunnel. Grund sind Betonarbeiten am A7-Deckel Altona. Touristen und Pendler kommen also nur schwer über die Elbe Richtung Hannover. Menno Gebhardt vom ADAC Hansa.
2: Vor allem die A7 nördlich des Elbtunnels wird zum Nadelöhr, aber auch die A1 rund um das Marschener Kreuz und die Norderelbbrücke sowie die Umleitungsstrecken werden stark belastet sein.
1: Denn die A1 gilt als Umleitungsempfehlung. Der Rat lautet, das Auto möglichst stehen lassen und öffentliche Verkehrsmittel nutzen. Die A7-Sperrung endet am Sonntag um 19 Uhr, dann, wenn auch der Hafengeburtstag dem Ende zugeht.
0: Das waren die Nachrichten. Das Wetter in Norddeutschland, überwiegend freundlich und trocken bei 13 bis 18 Grad. Nachts häufig klar und trocken, im südlichen Niedersachsen etwas Nebel, Tiefstwerte 8 bis 1 Grad. Morgen wechseln sich Sonne und Wolken ab, weiterhin trocken, Höchstwerte 14 bis 20 Grad. Und am Sonntag bis auf einzelne Schauer trocken, dann bei 14 bis 22 Grad. Es ist 16.05 Uhr.
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7: Einen schönen guten Abend. 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

0: Sonny Fodera, Think About Us. 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
0: 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Das hier ist ein Cyril und Wiz Khalifa mit That's Her in Enjoy Play am Donnerstagabend.

0: Das ist Lola Young mit One Thing hier in Enjoy Play. 20 nach 8 haben wir es.
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0: Und ihr hört einen Beitrag von Klaus Böllert für die katholische Kirche.
2: Wer bist du für mich? Können wir mehr als nur Freunde sein? Die Frage von James Hype, der den Klassiker More Than Friends neu gemixt hat. Da will jemand Klarheit in einer Beziehung, nicht mehr nur so tun als ob, nicht mehr in der Schwebe leben, sondern wissen, woran man ist. Mehr als nur Freunde, irgendwann muss man das ja mal klären. Es gab eine Szene im Leben von Jesus, da wollte er das auch wissen. Er war da schon eine Weile mit seinen Jüngern unterwegs und fragte, für wen die Leute ihn halten. Für einen Propheten war eine Antwort. Die Leute fanden ihn schon interessant, aber viel mehr auch nicht. Und dann fragte Jesus, und ihr, für wen haltet ihr mich? Petrus antwortete, du bist der Christus, also der Erlöser, der Retter, von Gott gesandt. Das war so ungefähr, als wenn jemand sagt, ja, ich will, dass wir mehr als Freunde sind. Ich finde dich mehr als okay, ich liebe dich. Schon die Antwort, die auch in More Than Friends erhofft wird, neu gemixt von James Hype.
0: Und das war ein Beitrag von Klaus Böllert für die katholische Kirche.
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0: Und das hier ist Taylor Swift, Elizabeth Taylor. Elizabeth.

0: Naked und Arden Jones mit Looking for Something. Um 20:31 eine Meldung gibt's von den Autobahnen noch. Die A2 Hannover Richtung Berlin ist immer noch zwischen Lehrte Ost und Hämeler Wald wegen Bergungsarbeiten gesperrt, dadurch 5 Kilometer Stau. Bitte weicht aus über Immensen, Arbke und Sievershausen. Das war's schon.
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0: Alex Warren mit Eternity.
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0: Und an dieser Stelle präsentieren wir euch immer einen Song, von dem wir sagen, den solltet ihr auf jeden Fall auf dem Zettel haben. Und das ist heute der neue von Rin und Reezy. Rin wird ja bald sein neues Album rausbringen, Nostalgia. Ein paar Songs hat er schon veröffentlicht, jetzt eben der nächste zusammen mit Reezy. Wach heißt er und hört einfach mal selbst. Es ist schon ein sehr sehnsuchtsvoller und melancholischer Sound. Unser Enjoy Play Song des Abends heute, ganz neu, Rin und Reezy mit Wach.

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1: BTS mit Swim, mit dem Song haben sie sich ja nach über 3 Jahren dann jetzt Mitte März zurückgemeldet und auch mit dem passenden Album dazu. Also die Truppe, die BTS-Truppe ist wieder am Start. Das war Enjoy Play für heute und apropos neue Musik, morgen Abend ab 18 Uhr gibt es natürlich wieder ganz viel, besonders viel neue Musik. Morgen ist ja New Music Friday, morgen kommen ganz viele neue Songs und Alben raus, unter anderem neue Musik von Calvin Harris morgen. Hört ihr dann natürlich alles morgen Abend ab 18 Uhr hier in Enjoy Play. Ich bin Alex, wünsche euch noch einen schönen Abend und sag bis morgen. Ciao.
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0: Opfer häuslicher Gewalt sollen künftig besser geschützt werden. Der Bundestag hat mit den Stimmen von Union, SPD, AfD und Grünen ein entsprechendes Gewaltschutzgesetz gebilligt. Demnach können Gerichte Täter zum Tragen einer Fußfessel verpflichten, um ein Annäherungsverbot durchzusetzen. Kommt der Täter zu nahe, wird das Opfer über ein Empfangsgerät gewarnt. Außerdem sollen Gerichte Täter nach einer Körperverletzung oder einer ernsthaften Gewaltdrohung zu Präventionskursen verpflichten können. Die mutmaßliche Geiselnahme in einer Volksbank-Filiale in Rheinland-Pfalz ist beendet. Die Polizei hat in der Filiale in Sinzig zwei eingeschlossene Menschen gefunden. Sie seien unverletzt. Bei einer der Geiseln soll es sich um den Fahrer eines Geldtransporters handeln. Die Täter sind laut Polizei auf der Flucht. Was man über sie weiß und wie die Fahndung jetzt läuft, berichtet Andreas Griesam.
1: Es ist alles noch sehr im Wagen, weil keiner genau weiß, wann dieser Überfall stattgefunden hat und wann die Täter geflüchtet sind. Es gab auch keinerlei Kontakt zu den Tätern, auch keinerlei Kontakt zu den Geiseln, die dort gefunden worden sind. Die Fahndung läuft erst jetzt noch mal aus der Luft. Die Polizeihubschrauber sind unterwegs. Es sind noch Straßensperrungen teilweise in dem Ort. Jetzt hofft man, dass die beiden, die dort in dem Tresorraum, die eingeschlossen, wenn die befragt worden sind, dass sie Näheres zu den Tätern sagen können. Und dann läuft die Maschinerie der Fahndung richtig an.
0: Die Spritpreise sind laut ADAC auf den niedrigsten Stand seit 2 Monaten gefallen. Ein Liter der Sorte E10 kostete demnach gestern im bundesweiten Schnitt rund 1,98 €. Das waren fast 2 Cent weniger als am Mittwoch. Der Preis für Diesel ging den Angaben zufolge auf 2,03 € zurück. Für beide Sorten war es demnach der niedrigste Stand seit der ersten Märzwoche. Der ADAC warnt für das Wochenende vor einem massiven Verkehrschaos rund um Hamburg. Grund sind der Hafengeburtstag, eine Vollsperrung der A7 und der Beginn der Schulferien. Aus Hamburg, Reinhard Postelt.
2: Der Automobilclub zeigt wenig Verständnis, gleichzeitig mit Ferienstart und Hafengeburtstag, ab morgen früh um 6 noch die A7 zu sperren Richtung Süden. Blockiert wird zwischen Hamburg-Stellingen und Heimfeld und damit auch der Elbtunnel. Grund sind Betonarbeiten am A7-Deckel Altona. Touristen und Pendler kommen also nur schwer über die Elbe Richtung Hannover. Menno Gebhardt vom ADAC Hansa.
3: Vor allem die A7 nördlich des Elbtunnels wird zum Nadelöhr, aber auch die A1 rund um das Maschener Kreuz und die Norderelbbrücke sowie die Umleitungsstrecken werden stark belastet sein.
2: Denn die A1 gilt als Umleitungsempfehlung. Der Rat lautet, das Auto möglichst stehen lassen und öffentliche Verkehrsmittel nutzen. Die A7-Sperrung endet am Sonntag um 19 Uhr, dann, wenn auch der Hafengeburtstag dem Ende zugeht.
0: Das waren die Nachrichten. Das Wetter in Norddeutschland. Heute Abend meist trocken, in Niedersachsen einige Wolken bei 10 bis 17 Grad. In der Nacht oft klar und trocken, im südlichen Niedersachsen vereinzelt Nebel, Tiefstwerte 7 bis 1 Grad. Morgen anfangs heiter, später mehr Wolken, es bleibt trocken bei Höchstwerten von 14 bis 20 Grad. Am Sonntag Sonne und Wolken, vereinzelt auch Schauer, 14 bis 22 Grad. Und am Montag dann zeitweise Regen und windiger bei 11 bis 16 Grad. Es ist 17.05 Uhr.
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0: weiter garantiert ist, soll es andere Produkte geben, bei denen dann die Beträge voll zurückkommen. Und es wird auch ein Standarddepot eingeführt mit niedrigen Kosten und vor allem leicht zu verstehen. Und für all diese Anlagefirmen gibt es dann eben eine Förderung vom Staat, maximal 540 Euro pro Jahr als Zulage.
1: Die steuerfreie Entlastungsprämie kommt erstmal nicht. Der Bundesrat hat die Pläne der schwarz-roten Koalition abgelehnt. Danach sollten deutsche Unternehmen ihren Beschäftigten bis zu 1.000 Euro zahlen und dann steuerlich geltend machen können. Union und SPD hatten sich von der Prämie eine Entlastung der Bürgerinnen und Bürger in der aktuellen Energiekrise erhofft. Nach einem Überfall auf einen Geldtransporter in Sinzig in Rheinland-Pfalz haben Spezialkräfte der Polizei zwei Menschen aus einem verschlossenen Raum einer Bank befreit. Der oder die Täter sind noch flüchtig. Zum Ablauf der Tat der Pressesprecher der Polizei Koblenz, Fachinger.
2: Nach derzeitigem Stand müssen wir davon ausgehen, dass der Geldtransporter, der hier betroffen war, gegen 9 Uhr bzw. kurz nach 9 abgepasst wurde. Man hat sich eines Behälters mit Geld offensichtlich bemächtigt und hat dann zwei Personen im weiteren Verlauf in der Bank eingeschlossen und auch so eingeschlossen, dass sie sich nicht mehr selbst befreien konnten. Und wir müssen im Moment davon ausgehen, dass der bzw. die Täter den Tatort verlassen haben, noch bevor unsere ersten Kräfte vor Ort waren.
1: Polizeisprecher Fachinger. Um gegen eine mögliche Rückkehr der Wehrpflicht zu protestieren, sind tausende Schülerinnen und Schüler in vielen deutschen Städten auf die Straße gegangen. Unter dem Motto Schulstreik gegen die Wehrpflicht gab es Demonstrationen unter anderem in Berlin, Hamburg und Hannover. Die Polizei zählte in Berlin etwa 1.200, in Hamburg rund 2.300 Teilnehmer. Das neue Gesetz gilt seit dem 1. Januar. Es sieht eine verpflichtende Musterung für junge Männer ab dem Jahrgang 2008 vor. Falls sich nicht genügend Freiwillige finden, kann der Bundestag über eine Wehrpflicht entscheiden. Das waren die Nachrichten. Das Wetter in Norddeutschland. Nachts oft klar und trocken, im südlichen Niedersachsen vereinzelt Nebel, Tiefstwerte 7 bis 1 Grad. Morgen anfangs heiter, später mehr Wolken. Es bleibt trocken bei Höchstwerten von 14 bis 20 Grad. Am Sonntag dann Sonne und Wolken, vereinzelt Schauer bei 14 bis 22 Grad. Es ist jetzt 19.03 Uhr.
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1: Um 20 Uhr mit Wolfgang Berger. Der Bundesrat hat heute einer Reform der privaten Altersvorsorge zugestimmt. Ein neues staatlich gefördertes Modell soll zum Jahreswechsel die bisherige Riester-Rente ablösen. Dazu Andreas Fischer aus Berlin.
2: Man kann einerseits ein Altersvorsorgedepot anlegen und da wird das Geld dann zum Beispiel in Aktien oder ETFs investiert. Anders als jetzt bei der Riester-Rente müssen die Finanzdienstleister aber dann nicht mehr garantieren, dass man seine eingezahlten Beträge bei Rentenbeginn auch voll zurückbekommt. Hat also mehr Risiko, aber vielleicht auch mehr Rendite. Für alle, die wollen, dass das

0: aktuellen Energiekrise erhofft. Nach dem neuen Zollultimatum aus den USA reagiert die EU gelassen. EU-Handelskommissar Šefčovič erwartet eine rasche Einigung innerhalb der EU, sagte er in einem ARD-Interview. Aus Brüssel Sabrina Fritz.
1: Der EU-Kommissar für Handel, Maro Šefčovič, rechnet damit, dass die Europäische Union das Handelsabkommen mit den USA rechtzeitig verabschieden wird. In einem Interview mit dem ARD-Studio in Brüssel für das Europaforum sagt er, die Verhandlungen zwischen den EU-Institutionen sollen im Juni abgeschlossen werden. US-Präsident Trump hatte von Brüssel jetzt eine Einigung bis Anfang Juli gefordert. Andernfalls droht er mit 25% Zoll auf Produkte aus der Gemeinschaft.
0: Um gegen eine mögliche Rückkehr der Wehrpflicht zu protestieren, sind tausende Schülerinnen und Schüler in vielen deutschen Städten auf die Straße gegangen. Unter dem Motto Schulstreik gegen die Wehrpflicht gab es Demonstrationen unter anderem in Berlin, Hamburg und Hannover. Die Polizei zählte in Berlin etwa 1200, in Hamburg rund 2300 Teilnehmer. Das neue Gesetz gilt seit dem 1. Januar. Es sieht eine verpflichtende Musterung für junge Männer ab dem Jahrgang 2008 vor. Falls sich nicht genügend Freiwillige finden, kann der Bundestag über eine Wehrpflicht entscheiden. Das waren die Nachrichten. Das Wetter in Norddeutschland. Nachts oft klar und trocken, im südlichen Niedersachsen vereinzelt Nebel, Tiefstwerte 7 bis 1 Grad. Morgen anfangs heiter, später mehr Wolken, es bleibt trocken bei Höchstwerten von 14 bis 20 Grad. Am Sonntag Sonne und Wolken, vereinzelt Schauer, 14 bis 22 Grad. Am Montag zeitweise Regen und windiger bei 11 bis 16 Grad. Es ist 20.03 Uhr.
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4: Da kriege ich einen richtigen Hals. Ey, da werde ich richtig sauer. Weil da werde ich richtig zum Wutbürger. Da denke ich mir richtig, das sind meine Steuergelder. Reiß dich zusammen. Das ist wirklich dieses Spüren lassen, dass ich in so einer Bittstellung bin hier. Dabei bin ich das nicht. 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Und ich bin hier, weil ich was brauche. Und das ist nicht von dir persönlich. Du sollst nichts von deinem Konto abziehen und mir auszahlen. Oder sonst was, sondern du führst Gesetze aus.
5: Hallo, ich bin Eva Schulz und das ist Deutschland 3000. Hier verbringe ich jeden zweiten Mittwoch so eine gute Stunde mit Menschen aus ganz verschiedenen Bereichen, irgendwo zwischen Pop und Politik. Mein Ziel ist, diesen Leuten so zu begegnen, wie ihr sie vorher noch nie gehört habt. Deutschland 3000 soll euch, mich und meine Gäste auf neue Gedanken bringen. Weil man, wenn man jemand anderes kennenlernt, auch immer ein bisschen was Neues über sich selbst erfährt. Woran denkt ihr, wenn ihr an eine deutsche Behörde denkt? Vermutlich eher nicht an ein super effizientes und komplett digitalisiertes Servicezentrum, bei dem ihr immer sofort findet und kriegt, was ihr braucht, das in einfacher Sprache kommuniziert und wo man sich nach jedem Kontakt denkt, ach super, das hat doch jetzt mal gut funktioniert. Diese Vorstellung klingt fast verrückt, oder? Aber warum eigentlich? Wieso haben deutsche Ämter und die Menschen, die da arbeiten, so einen schlechten Ruf? Wie könnte man das ändern und was könnte man generell tun gegen die wuchernde Bürokratie in Deutschland? Die nervt ja nicht nur uns alle als einzelne Bürgerinnen und Bürger, sondern ist auch eine handfeste Gefahr für den gesellschaftlichen Zusammenhalt, unsere wirtschaftliche Entwicklung und nicht zuletzt die Bekämpfung des Klimawandels. Deshalb wollte ich darüber schon lange mal hier bei Deutschland 3000 reden und habe jetzt den perfekten Gast dafür gefunden. Sie hat deutsche Bürokratie jahrelang aus nächster Nähe erlebt. Sie war ein Teil davon. Als Beamtin in Berlin hat Conny wirklich alles gesehen und dann irgendwann angefangen, Comedy draus zu machen. Eigentlich heißt sie ganz anders, aber als Conny from the Block kennen sie hunderttausende Follower auf Instagram und TikTok und feiern ihre lustigen Videos. Inzwischen geht Conny sogar auf Tour und hat ein Buch über den Amtsalltag geschrieben. Da bin ich nicht zuständig, Mausi, heißt das, und hat damit direkt das nächste Klischee im Titel. Was wirklich dran ist an Beamten, die die Arbeit verweigern, warum die Briefe vom Amt so verdammt kompliziert formuliert sind und mit welchen Hacks Conny sich ihre eigenen Behördengänge leichter macht, das hört ihr jetzt. Hier kommt eine gute Stunde mit Conny from the Block. Viel Spaß! Hallo Conny.
4: Hallo, hallo Eva.
5: Lass uns mal direkt damit einsteigen, wo wir hier sind. Weil wir hatten in der Vorbereitung gesagt, es wäre ja ganz geil, irgendwie in eine Behörde zu gehen. Und dann hast du dich wirklich bemüht, aber dein altes Büro halt.
4: Richtig.
5: Schlecht für den Podcast. Und alles andere ging irgendwie auch nicht. Und dann fiel uns irgendwann auf, auch als ich mich dann nochmal so eingelesen und eingearbeitet habe, habe ich gedacht,

0: eigentlich, bei Öffentlich-Rechtlichen sieht es auch aus wie in einer Behörde. Voll.
1: Und ich habe auch richtig Hardcore-Behörden-Vibes.
0: Ja, wirklich. Also wir sitzen im Berliner Haus des Rundfunks in einem Büro und du warst gerade schon, du hast hier so bei ganz vielen Sachen sofort gesagt, das kenne ich.
1: Ist wirklich,
0: was ist dir aufgefallen?
1: Wirklich, also erstmal ist das Gebäude echt schön, also auch von innen. Aber was ich wirklich bezeichnend finde, ist eigentlich das Büro gerade, in dem wir sitzen. Wir sitzen gerade in so, das ist so ein Dreierarbeitsplatz, den kennen bestimmt viele auch aus Behörden oder normalen Büros.
0: So T-förmig zusammengeschobene,
1: genau.
0: Tische.
1: Mhm. Und ich sitze gerade an diesem Seitentisch, der diesen zwei gegenüberliegenden quasi angebunden ist. Und es ist, also auf Behörden ist das meistens der Azubi-Tisch.
0: Weil es auch super undankbar ist.
1: Genau.
0: Ne? Ständig laufen Leute hinter
1: Richtig.
0: Einem her, können sehen, was du auf dem Bildschirm
1: genau.
0: machst.
1: Genau, das ist dieser Platz, wo der Mensch, der reinkommt, direkt sieht, was du gerade gegoogelt hast oder geshoppt hast.
0: Und du hast auch nicht, ich habe dir einen anderen Stuhl angeboten, weil ich habe hier so einen schnieken Drehstuhl und du sitzt jetzt auf dem harten, unbeweglichen.
1: Genau, ich habe jetzt einen Termin bei Frau Schulz.
0: Ja, genau. Und zwar, Seitenwechsel.
1: Richtig. Ich würde gern, Ich würde gern einen Café eröffnen in Berlin-Neukölln. Und deswegen bin ich heute bei Frau Schulz und möchte eine Gewerbeanmeldung machen.
0: War sowas wie eine Gewerbeanmeldung auch was, was du gemacht hast?
1: Nee, tatsächlich nicht, gar nicht. Ich habe, ich war Personalerin.
0: Mhm.
1: Also ich habe Nachwuchskräfte für Behörden ausgewählt und eingestellt. Also Azubis, Studenten, Praktikanten, PraktikantInnen. Also ich war Recruiterin, ganz klassisch.
0: Und du bist aber gekommen aus der Gastronomie und der Privatwirtschaft und hast du gesagt, das war ein richtiger Kulturschock, den man dann erstmal hatte. Warum?
1: Ja. Also ich habe Dienstleistungen gemacht halt vorher wirklich. Also ich habe in der Luxushotellerie, so nennt sich das, in Berlin gelernt und auch da gearbeitet lange und habe Events gemacht als letztes, also Privatfeiern ausgestattet quasi in besonders tollen Hotels und habe dann nochmal studiert, öffentliche Verwaltung, weil ich einfach wirklich Work-Life-Balance wollte, weil es einfach in der Gastro oder in der Hotellerie nicht der Fall war und bin halt mit diesem Mindset. Der Kunde, der Gast, kriegt alles, was er will. Ich habe manchmal am Kudamm gearbeitet.
0: Mit dem Fünf-Sterne-Mindset.
1: Genau, voll mit diesem Luxury-Mindset. Ich bin das Hotel und die Marke. Und sie bekommen alles, was sie wollen. Kamelmilch, kein Problem.
0: Ja.
1: Ne? Gar kein Thema für mich. Gehe ich natürlich gleich ins KDW und hole ich.
0: Ja.
1: Und mit dem Mindset bin ich aufs Abend. Und dann hast du halt einen Kulturschock. Das ist halt.
0: Wie lange hat es gebraucht, bis das Mindset abgebaut war?
1: Also ich glaube, abgebaut habe ich es nie. Mhm. Ich habe es, glaube ich, kompensiert und umgewandelt in was Neues. Das, was ich jetzt auch gerade mache, ist ja auch eine Form von Dienstleistung. Ich entertaine jetzt.
0: Mhm.
1: So mit Message so ein bisschen. Aber so richtig ablegen konnte ich es nicht. Aber man wird schon Amt doch relativ schnell. Nach einem Jahr fängst du dann an zu sagen, ja okay, ganz ehrlich, ich mache mich jetzt auch nicht mehr tot hier. Na, wenn ihr das alle auch nicht macht.
0: Und woher kommt das? Das ist ja eigentlich richtig schade. Also wenn jemand wie du kommt und sagt, das könnte, also auf einem Amt könnten es ja auch, man könnte die Leute ja auch behandeln wie Gäste. Wie cool wäre das, wenn der Staat an so einer Stelle sagt, hier, das ist eine Serviceleistung, die wir erbringen und das wollen wir für sie möglichst flüssig machen und möglichst einfach und komfortabel.
1: Ja.
0: Und warum ist es nicht so?
1: Ich glaube, auf der einen Seite ist es Non-Profit einfach. Du hast keine Gewinnabsicht dahinter. Mhm. Du hast auch keinen Chef, der hinter dir steht und sagt, so.
0: Da hatte ich nicht den
1: jetzt,
0: Druck. So, ne?
1: Genau, liefern Sie mal Zahlen und wir machen hier noch eine Erfolgsmessung, da noch eine Erfolgskontrolle. Sie müssen verkaufen und so weiter. Das erstens. Zweitens glaube ich, dass das ein allgemeines Mindset, ein Behörden-Mindset ist, dass einfach auch die hierarchische Stellung von Behörden. Also du bist da ist ja wirklich ein Über- und Unterordnungsverhältnis zwischen Bürgerin und Behörden.
0: Mhm.
1: Und das ist einfach noch
0: ist abhängig.
1: Da.
0: In dem Stuhl, in dem du bist, ist man extrem abhängig.
1: Genau.
0: Also
1: genau.
0: In dem du jetzt gerade bist, nicht in dem du warst.
1: Richtig, genau.
0: So.
1: Und viele MitarbeiterInnen wissen das auch, natürlich, dass da ein gewisses Machtgefälle ist. Und es macht natürlich auch was mit dir. Warum soll ich mich besonders anstrengen, wenn ich derjenige bin, der die Entscheidung am Ende trifft? So, also ne, ich sitze am längeren Hebel immer. Und das ist dieses Mindset, was weg muss, ganz dringend. Wir müssen halt auf Augenhöhe mit Bürgerinnen und Bürgern, weil wir halt für die da sind.
0: Ja,
1: ganz einfach.
0: Es gibt natürlich, also ich denke auch gerade in dem Hotelbild, gerade so ein Luxusgast, der so ganz viel Geld ausgibt, der sagt halt, wenn er sich nicht gut behandelt fühlt, okay, dann gehe ich ein Haus weiter und gehe ins nächste Luxushotel. Aber zu der Behörde, die für mich zuständig ist, gibt es keine Alternative.
1: Richtig, du bist alternativlos. Dann sind das wirklich, also das hört sich immer so an, so Behörde ist so, man denkt immer an Bürgeramt oder sowas. Mhm. Ne? Sowas Einfaches, aber es sind wirklich richtig krasse Entscheidungen. Also ob das jetzt Kinderschutz ist, wird ein Kind aus einer Familie genommen oder nicht? Oder darfst du jetzt da dein Geschäft eröffnen oder nicht? Darfst du in diesem Land bleiben? und arbeiten. Mhm. Das sind so Sachen, die sind echt hardcore lebenswichtige Entscheidungen, die getroffen werden. Und deswegen muss man dieses Thema auch mehr auf die Bühne holen und auch mehr mit den Menschen in Behörden sprechen, das und denen halt vielleicht auch nochmal klar machen, dass sie Dienstleister sind.
0: Mhm. Wie wurde dir das denn klar gemacht? Also gibt's was, wenn man dann in so eine Behörde zum ersten Mal einsteigt und da arbeitet, wird man einmal so, ich stell mir vor, dann kriegt man so einen Kurs, wo einem einmal gesagt wird, hier übrigens, Sie sind das Gesicht des Staates zum Bürger und Bürgerin und das geht mit dieser und jeder Würde oder Pflicht oder was einher. Also wurde man da einmal so gebrieft?
1: Nein. I wish. Das ist auch eines meiner großen Themen. Es gibt in meinem Buch dazu, ich trete damit auf der Bühne auf, Onboarding ist so das, was man so kennt, ne?
0: Ja.
1: Aus Companies, sage ich mal, gerade so amerikanischen Konzernen, wo du hingehst und erstmal wirklich so 2 Wochen gebrainwashed wirst. Das ist unser Wording.
0: Ja, ich wollte jetzt nicht brainwashed sagen, aber ich hatte es auf der Zunge. Ja.
1: Ne? Und das gab es tatsächlich bei mir auf der Behörde nicht. Ich glaube, das gibt's vielleicht in so größeren Bundesbehörden, die da so ein bisschen moderner und agiler arbeiten. Vielleicht gibt's das da schon, aber so, das gab's nicht. Also von wegen, das sind ihre Rechte und Pflichten und so weiter. Klar gibt's da irgendwie so eine Willkommensveranstaltung, wo der Personalrat ein bisschen aufklärt. Aber ansonsten, wir sprechen diese Sprache. Das ist unsere Arbeitgebermarke auch. So identifizieren wir, das sind unsere Werte und so weiter. Das passiert in Behörden nicht. Und das ist auch ein Riesending, was fehlt, weil die halt auch nicht alle die gleiche Sprache sprechen.
0: Ja. Und dann hast du ja an irgendeinem Punkt angefangen, was zu machen. Du hast angefangen, witzige Videos darüber zu machen. Erinnerst du dich noch an das erste und wo der Impuls dafür herkam?
1: Es war Corona. Mir war einfach nur langweilig. Ich bin einer der Menschen, denen Corona tatsächlich ein bisschen geholfen hat oder ihr Leben verändert hat. Mhm. Diese Krise einfach, in der wir alle gesteckt haben. Ich war relativ neu auf dem Amt und war aber noch Werkstudentin. Ich war noch nicht mal fertig, ich war noch nicht mal Beamtin. Und habe einfach so mit Insta-Filtern rumgespielt und habe dann diesen Conny-Filter entdeckt, den es da gab, halt auf Insta. Und dann dachte ich mir, boah, das sieht so richtig aus wie eine Klischee-Beamtin. Einfach so ein bisschen fülliger, irgendwie Kodderschnauze, Berliner
0: bisschen brälig, so,
1: genau.
0: Ja.
1: Genau, ein bisschen pumpig, die halt auch Sachen sagen darf, der man es nicht übel nimmt. Und dann habe ich das auf meinem privaten Kanal, ich hatte 300 Abonnenten oder so, einfach gepostet. Und ich habe einfach nur Mahlzeit gesagt in die Kamera und das war's. Und dann haben irgendwie Freunde geschrieben, meinten, ey, was ist los mit dir? Das ist ja wirklich, was ist aus dir geworden? Das ist ja wirklich das ist genau das, was man sich vorstellt. Man stellt sich keinen jungen, attraktiven, gebildeten, weltoffenen Menschen vor, obwohl es die gibt auf Behörden. Man hat aber trotzdem dieses Bild von dieser pumping Maus, die da sitzt.
2: Du bist hier richtig auf einem Amt, ja? Ist dir bewusst? Warum lachst du? Hör auf zu lachen. Hier wird nicht gelacht. Also pass auf, ein paar sind ein bisschen älter, die sind ein bisschen komisch, die kannst du mies auf Kopf nehmen, aber einfach so ein bisschen reden wie die, mit Dialekt. Ey, weiß ich nicht und so. Ja, Mann, ich mein's ernst.
1: Dann ist irgendwann ein Video viral gegangen, das hat wirklich eins zum anderen geführt und das ist jetzt 4 Jahre her jetzt.
0: Ich habe auch gelesen, dass jetzt, du bist ja inzwischen, gehst du auf Bühnen und machst auch Live-Shows und da sitzen, hast du glaube ich irgendwo gesagt, über die Hälfte der Leute sind auch aus Behörden, sind verbeamtet und freuen sich, dass jemand das mal so witzig darstellt. Gibt es denn auch Kritik? Gibt es Leute, die das blöd finden, was du machst?
1: Bestimmt. Ich bekomme sie wirklich gar nicht ab. Also null. Ich glaube, die Leute freuen sich, dass das Thema auf den Tisch kommt. Mhm. Also die auf Behörden sind, die eine Hälfte findet es einfach nur lustig und sieht da Parallelen. Also ganz viele Menschen irgendwie aus der Pflege auch, Einzelhandel, Gastro. Du musst zu einer Veranstaltung mal kommen, das ist wirklich crazy. Da sitzt dann halt irgendwie das Auswärtige Amt neben dem Bürgeramt, neben der Feuerwehr, neben der Polizei. Daneben sitzt eine 65-Jährige aus dem Sozialamt und am Ende liegen die sich in den Armen und du denkst, was ist hier
0: herrlich.
1: Los? Was ist los mit euch? Einfach das Thema auf den Tisch packen und mit diesen ganzen Klischees und Vorurteilen und auch Sachen, die ja teilweise auch stimmen, einfach wirklich humorvoll umgehen. Also Humor ist wirklich krasse Medizin in dem Thema. Hätte ich nie gedacht.
0: Was ist so ein Klischee, das einfach 100% stimmt über Ämter und Behörden?
1: dass du Zuständigkeiten prüfen musst wirklich vorher. Also dieses ich bin nicht zuständig, hat wirklich einen Hintergrund. Also es gibt einen Zuständigkeitskatalog, dann gibt es natürlich wie in jeder anderen Firma auch irgendwie Bereiche, für den du verantwortlich bist und der andere halt nicht. Mhm. Du kannst halt nicht auf dem Standesamt anrufen und sagen, hallo, ich weiß nicht, ich will einen Kaffee öffnen.
0: Ja.
1: Das geht halt nicht. Dann sagt die halt, ich bin da nicht zuständig.
0: Ja.
1: Melden sie sich da und da.
0: Und ich hab das Gefühl, ich muss jetzt auch ausgleichen, fragen, gibt es auch ein Klischee, das dir immer wieder begegnet ist, das aber wirklich nicht stimmt?
1: Dass alle unfreundlich sind, stimmt einfach nicht. Mhm. Und dass sie alle uncool sind auch nicht und nicht weltoffen und weiß ich nicht was. Es gibt ja so viele Sachen irgendwie. Klar gibt's Rassismus auf Behörden, klar gibt's unfreundliche Beamte oder Behördenmenschen, die halt irgendwie Macht ausüben und so weiter. Aber der Großteil, und die sind halt so komplett irgendwie verschlossen hinter ihren Mauern, sind halt wirklich junge, coole, nicht nur unbedingt junge, aber coole, weltoffene Menschen, die halt wirklich Bock haben, irgendwie was für die Gesellschaft zu machen. Mhm. Und auch sagen, ich nutze meine Macht nicht aus und ich tue das, was wirklich in meiner Macht steht und gebe mein Bestes, um den Menschen irgendwie mit einem guten Gefühl wieder rauszuschicken. Aber über die redet kein Schwein. Mhm. Warum denn auch? Ist ja auch langweilig.
0: Mhm. Ja, ist ein bisschen so, wie man auch wieder bei dem Hotel oder Restaurant, ja, du schreibst halt ganz schnell eine schlechte Bewertung, genau, wenn du, ne, oder das verfestigt sich, aber wenn du einfach so durchs Amt gut durchgekommen bist, ja, mit deinem Termin, dann denkst du, okay, ja, das war ja jetzt auch das Mindeste.
1: Genau, richtig. Das ist ja, also das sind meine Steuergelder irgendwo.
0: Ja, genau, das musst du genau auch.
1: Es gibt so viele Google-Rezensionen über Behörden, das musst du dir mal durchlesen. Das ist mhm, richtig, wenn dir mal langweilig ist und du nicht...
0: Oh, das kann ich mir richtig gut vorstellen.
1: Wirklich. Wo ich auch denke, ey, geil, von mir nur einer von 4 Sternen, die Beamtin hat mich warten lassen. Wo ich auch denke, boah, Alter, was muss passieren, dass du eine Google-Rezension über eine Behörde schreibst?
0: Naja, er hatte halt Zeit im Wartezimmer.
1: Er hatte halt richtig viel Zeit.
0: Ich hatte auch noch Zeit und ich habe mal für mein Amt hier in Berlin geguckt, wie Leute das so bewertet haben. Da schreibt ein User, Zitat, von außen recht repräsentativ anzusehen, herrscht im Inneren eher noch das Mittelalter. Ein anderer macht sogar konkrete Verbesserungsvorschläge. Er schreibt, alle Räume könnten dringend einen neuen Farbanstrich gebrauchen. Dieses vergilbte Senfgelb erinnert an Raucherkneipe nach 30 Jahren Betrieb. Würde entweder Terrakottafarben vorschlagen oder ein schönes Mint, Salbei oder Piniengrün. Okay. Trotz der schlimmen Farben gab es aber immerhin 3 von 5 Sternen. Auf dem Instagram-Kanal von Deutschland 3000 haben wir übrigens noch mehr witzige Amtsrezensionen gesammelt. Aber ich finde auch schön, also was du gerade schon beschrieben hast, dann hat sich so ein erster Charakter reflexartig gebildet und inzwischen hast du ja ein ganzes Amtsensemble, das, dem man auf Instagram und begegnen kann, wenn man dir folgt zum Beispiel. Und ich habe gedacht, wenn du Lust hast, könnten wir denen jetzt auch kurz begegnen, zumindest im Ton. Ich habe was mitgebracht und zwar, hier, na, ich habe sie auch ordentlich abgeheftet. Hier stehen die Namen deiner Charaktere drauf, die du entwickelt hast. Und das hier sind Schlagzeilen aus den vergangenen Monaten. Und ich habe gedacht, wir könnten abwechselnd, also vielleicht ziehe ich immer eine Person und du eine Schlagzeile und dann gucken wir, was deine Figur dazu sagt.
1: Okay, guck mal.
0: Also ich habe jetzt hier zum Beispiel Doris. Halt's auch mal.
1: Behörden, soll ich es in ihrer Stimme lesen?
0: Ja, gerne.
1: Also, Behördengänge dauern im Schnitt mehr als 2 Stunden. Na, so ein Quatsch. Die deutsche Bürokratie raubt Bürgerinnen und Bürgern viel Zeit. Das zeigt eine Umfrage des Branchenverbands Bitkom. Besonders eine Personengruppe hat bei Behördengängen das Nachsehen. Ach, kick an. Nee, da weiß ich nicht, was damit gemeint ist. Nee, dauern im Schnitt mehr als 2 Stunden. Ich habe noch nie 2 Stunden Bürger bei mir sitzen haben. Nee, Mausi, das stimmt nicht. Geil.
0: Ich glaube, die Erhebung hat auch die Wartezeit mitgezählt und Anreisen und sowas.
1: Besonders eine Personengruppe hat bei Behördengängen das Nachsehen. Was soll das bedeuten?
0: Oh, das weiß ich nicht.
1: Welche ist es denn? Vielleicht selber Beamte, die dann selbst ganz bewusst lange warten müssen, weil die aber gar keinen Bock haben.
0: Wie entstehen denn Wartezeiten? Also warum ist das nicht effizienter organisiert?
1: Ich glaube, das ist ein Systemding. Es liegt nicht an den Mitarbeitern, über die langsam arbeiten. Das ist halt wirklich Quatsch.
0: Werden zu viele Termine vergeben?
1: Es gibt einen krassen Personalmangel, also jetzt in Berlin wirklich nachweislich. Mhm. Ist die Hälfte der Arbeitsplätze leer. Die Leute gehen in den nächsten paar Jahren in Pension. Also kannst wirklich nachschauen. In den nächsten 2-3 Jahren ist irgendwie 40% der Berliner Verwaltung leer.
0: Okay.
1: So. Und das ist eine Sache. Auf der anderen Seite sind natürlich die Prozesse langwierig. Also jetzt mal, wenn wir jetzt mal weg vom Bürgeramt gehen und sagen, irgendwie wirklich, du hast jetzt irgendwie einen Antrag gestellt auf irgendwas. Ne? Der Antrag muss bearbeitet werden von dem Sachbearbeiter. Dann geht er weiter und wird abgezeichnet von dem und dem. Und das Ganze passiert dann auch nicht digital, sondern per Umlaufmappe. Liegt hier eine? Hier sieht's auch aus, als würde hier irgendwo eine Umlaufmappe rumschwirren. Ja.
0: Also mal, ne, hier sind so Papierstapel und so Ablagefächer und große Kalender.
1: Ja, die haben hier bestimmt auch, guck mal, die haben auch einen Postausgang und einen Eingang.
0: Keine Mappe, die sind wahrscheinlich gut weggeschlossen.
1: Die sind weggeschlossen, genau. Und das ist halt auch so eine Sache, dann dauert das lange. Dann ist der derjenige, der abzeichnen muss, der Vorgesetzte vielleicht im Urlaub und so weiter und so fort. Das sind wirklich langwierige Prozesse. Das ist, glaube ich, mit einer der Gründe, und der Personalmangel, würde ich sagen. Und die fehlende Digitalisierung, klar. Also es ist eigentlich relativ simpel. Die am wenigsten dran schuld sind, eigentlich die Leute, die auf der Behörde arbeiten. Ja. Also die jetzt, also ich kenne keinen, der jetzt irgendwie in Zeitlupe anfängt, da deinen Antrag abzutippen und so. Das ist Quatsch. Ja. Es ist ein Systemding.
3: Okay, also welche Gruppe hat jetzt bei den Behördengängen das Nachsehen? Ich habe nochmal nachgeguckt und würde sagen, das war so ein bisschen Clickbait. Laut dem Artikel sind es die Menschen, die in einer ländlichen Gemeinde mit weniger als 5000 Einwohnern leben. Weil sie eine noch längere Anfahrt und damit einen noch höheren Zeitaufwand haben. Aber das ist ja auch irgendwie logisch, oder? Auf dem Land ist das Amt halt selten direkt um die Ecke. Der Personalmangel ist da aber oft genauso schlimm wie in Berlin. Laut einer Studie von PwC werden deutschlandweit bis 2030 im öffentlichen Sektor mehr als 1 Million Beschäftigte fehlen. Darin sind allerdings nicht nur Menschen in Behörden einbezogen, sondern zum Beispiel auch bei der Polizei, in Krankenhäusern oder Schulen. Über 1 Million. Das ist schon krass.
1: Noch eine Schlagzeile?
0: Ja, ich habe jetzt hier die Lara. Vielleicht kannst du auch immer kurz sagen, wer das ist.
1: Die Lara ist die Quereinsteigerin so in der Behörde. Die hat doch viele Parallelen zu mir. Also nicht 100%, ich bin eine Mischung aus Ronja und die Lara eigentlich gewesen. Die Lara ist die mit Migrationshintergrund, wo ich auch die Themen so ein bisschen bearbeite. Also ich zeige auch viel ihre Mutter-Tochter-Beziehung. Und die Lara ist halt einfach immer irritiert. Ne? Die ist halt auf der Behörde und denkt sich, was ist hier eigentlich los? Und die Lara hat aber keine bestimmte Form von Aussprache. Ihre Stimme ist ein bisschen verzerrt. Mhm. Und die Schlagzeile heißt, Antragsportal für Energiepauschale zum Start überlastet. Nach über einem halben Jahr Wartezeit können Studierende und Fachschüler die 200 Euro Energiehilfe ab heute beantragen. Theoretisch. Zum Start war das Antragsportal dem Ansturm nicht gewachsen. Ja, was soll ich sagen jetzt? Was soll ich jetzt sagen? Wundert mich jetzt nicht. Wundert mich nicht. Ey, gerade so Systeme, also so IT-Systeme, die das Leben vereinfachen sollen, die einzuführen auf einer Behörde, ist auch nochmal so ein, da könnte man nochmal ein ganzes Buch zuschreiben und eine Live-Show.
0: Warum? Also das ist ja dieser besonders krasse Fall. Das war jetzt in der Energiekrise. Man wollte Studierende unterstützen mit einer einmaligen Pauschale und es hat dann aber ewig gedauert, aus so multiplen Gründen. Oh, jetzt haben wir jetzt ja gar nicht zentral die Adressen oder Kontodaten und dann mussten die Unis immer noch abgleichen, ob die Leute wirklich eingeschrieben sind und dann Datenschutz. Also, wo man sich denkt, aber die brauchen das Geld doch jetzt und nicht 6 Monate später.
1: Ich erinnere mich, ich war ja zu der Zeit auch auf der Behörde noch, wenn ich glaube, oder? War ich da nicht auf der Behörde? Ich habe es auf jeden Fall mitbekommen. Mhm. Ja, wie machst du es? Wie zentralisierst du es? Gerade in Berlin ist es einfach auch echt schwer, weil nichts zentralisiert ist. Mhm. Du hast 12 Bezirke, alle 12 arbeiten anders. Gut, Hochschulen haben die Daten, aber wenn jetzt zum Beispiel ein dualer Student, der ist im Bezirksamt dann quasi, hat da seinen Vertrag und dann mussten da die Daten abgerufen werden, dann wer macht die Auszahlung und so. Das ist ein Wirrwarr. Und dann kommen halt noch diese Systeme, also es war ja hier jetzt in dem Fall dieses Antragsportal. Führ mal ein neues System ein auf einer Behörde. Das ist halt auch so ein Ding. Als Corona ausgebrochen ist, ich habe Bewerbungsgespräche geführt und ich dachte mir, okay, wie mache ich das jetzt? Mhm. Wir haben eine Kontaktbeschränkung. Wir müssen unsere Stellen besetzen. Die Leute brauchen Ausbildungsplätze. Das ist ja auch essentiell. Du musst ja noch mal ein Jahr warten als junger Mensch. Und dann haben wir halt, hatte ich halt irgendwie die Idee, dass wir es einfach online machen, so wie jede andere Firma wahrscheinlich auch. Alter, das ist ein Krampf, wirklich. Ich habe dann gesagt, ich möchte eine Online-Sprechstunde einführen, wo quasi ich 30, 40 Leute in einem Call quasi abfrühstücken kann. Die können ihre Fragen stellen im Chat, so ganz.
0: So Zoom oder Teams, man loggt sich ein.
1: Dann war Zoom ist nicht datenschutzkonform. Ja. Dann hieß Skype geht nicht, das geht nicht. Und dann habe ich es einfach gemacht. Ich glaube, ich weiß ja gar nicht, ob es legal war jetzt im Nachhinein. Ich habe es einfach irgendwann gemacht, weil die einfach sich, dann müsste man irgendwie das bei der Senatsverwaltung erst beantragen und so weiter. Und ey, so krampfig. Und da bist du dann als motivierter Mensch, der halt aus der Privatwirtschaft kommt und sagt, ey, ich möchte wirklich was ändern, weil das ist ein wichtiger Teil unserer Gesellschaft. irgendwann resignierst du. Irgendwann denkst du so, boah, Leute, ganz ehrlich, da mache ich es halt nicht. Ja. Da mache ich es halt nicht. Ganz, ganz viele junge Menschen, die kommen und gehen wieder. Also es ist eine sehr hohe Fluktuation auch im öffentlichen Dienst.
0: Und hattest du auch so einen Resignationsmoment, also so einen massiven irgendwann, wo du gesagt hast, das geht jetzt nicht mehr für mich?
1: Also ich bin ja gar nicht deswegen gegangen, weil ich so resigniert habe, sondern weil ich jetzt einfach Conny machen wollte. Ja. Aber ich hatte schon Momente, wo ich dachte, boah, ey, das kann nicht sein. Ich weiß noch, das war auch so ein Thema, Bürohund.
0: Also ob man den mitbringen darf.
1: Genau. Und ich habe einen Hund, einen kleinen, und der ist halt, hat eine richtige Macke. Er hat wirklich so ein Tierschutzhund halt mit Klatsche, ne? Der hat eine richtige Klatsche. Und das heißt, ich kann den auch nicht so lange alleine zu Hause lassen, und das ist ein Angsthund und so weiter. Und dann habe ich irgendwann gesagt, ey, ich bin halt echt aufgeschmissen, ne? Also ich weiß nicht, ich habe keine Betreuungsmöglichkeit, ich muss den irgendwie mitbringen. Und dann habe ich quasi so eine kleine Sondergenehmigung bekommen, dass ich den mit ins Büro schleusen darf. Und dann habe ich gesagt, ey, dann schreibe ich jetzt einfach ein Konzept dazu. Lass es uns doch probieren. Das ist nachweislich von Vorteil. Also fürs Arbeitsklima und für die mentale Gesundheit von Kollegen, die keine Angst haben und nicht allergisch sind natürlich. Ne? Und in meinem Büro waren halt, ich saß da mit drei Männern in einem Büro, und alle haben ihn geliebt. Ne? Die haben dann wirklich den irgendwie mitten in der Arbeit zu sich gerufen, meint, Louis, komm mal her, und haben ihn einfach gekuschelt. Das hat einfach wirklich was fürs Klima gemacht. Ich habe es geschrieben und so weiter. Und am Ende ist es daran gescheitert, dass in meiner eigenen Behörde Leute gesagt haben, ja, was ist jetzt, wenn ich meinen Papagei mitbringen will? So dachte. Und das war dann eine juristische Entscheidung, weil du halt, wenn du einem das erlaubst, es allen erlauben muss, mit allen Tieren und so und bla bla. Und da dachte ich mir, Leute, ey, wirklich, ich habe drei Tage da dran gesessen, außerhalb meiner Arbeitszeit, so ein Konzept zu erstellen. Und jetzt, 2 Jahre, nachdem ich raus bin, 1,5 Jahre, geht's.
0: Wirklich?
1: Nicht bei mir, aber in anderen Bezirken in Berlin geht's inzwischen. Ja, ich glaube, Marzahn hat angefangen damit. Und jetzt, ich glaube, Pankow oder so.
0: Aber nur für Hunde oder auch für Leguane?
1: Ja, das ist die Frage. Ja. Die große Frage.
0: Ich zieh mal den nächsten Charakter hier. Ja. Ah, guck mal, ich habe Ronja. Also die hast du gerade schon erwähnt.
1: Girl. Ronja spielt diese Rolle dieser jungen Führungskraft, die auch aus der Privatwirtschaft kommt. Die hatte halt so in meiner Storyline 2 Burnouts in der Privatwirtschaft, hat in so einer krassen Company gearbeitet, auf so einem großen Schiff mit ganz viel Ellbogen, Mentalität, mit einem sehr toxischen Vorgesetzten. Und das ist so eine, die so sagt, ich bin der Change, ich will alles verändern. Ne? Und deswegen ist sie aufs Amt gegangen, weil sie halt diese Work-Life-Balance gesucht hat. Prallt da natürlich auch krass gegen Wände. Das heißt, sie hat halt unter sich Menschen, die doppelt so alt sind wie sie, die sagen, was? Schon fix, hab ich noch nie gehört, mach ich nicht, was soll der Scheiß? Ja, und Ronja liest jetzt die Schlagzeile, die hat leider auch eine andere Stimme im Internet. Umfrage, wie viele Deutsche sind unzufrieden mit dem Staat? Fast 7 von 10 Bürgern halten den Staat für überfordert, obwohl der öffentliche Dienst viel Personal aufgebaut hat. Experten vermissen vor allem eine langfristige Strategie in den Behörden. Ja, was soll ich sagen? True story. 7 von 10 Bürgern halten den Staat für überfordert. Das ist richtig heftig. Das ist richtig viel. Das sind 70%, glaube ich.
0: Ja. Ja, das ist krass. Und also ich habe mich auch gerade oder jetzt an mehreren Stellen von dem, was du schon erzählt hast, gefragt, wie ist das, wenn man dann die Beamtin ist, die diesen Leuten gegenüber sitzt? Also zum Beispiel Leute, die dir vor dir sitzen und sagen, du kannst ja eh nichts. Oder du willst mir ja gar nicht helfen.
1: Ja, also du hast 2 Möglichkeiten. Auf der einen Seite, ich glaube, viele, die frisch auf der Behörde sind, versuchen noch, die Menschen abzuholen und aufzufangen. Und viele resignieren einfach irgendwann. Also man darf nicht vergessen, es sind immer beide schuld. Egal, in welchem Kontext, finde ich. Bin ich der Meinung, ob es Beziehungen ist, Freundschaften, Arbeitsverhältnis und so weiter. Und es gibt einfach auch eine Grundeinstellung bei vielen Bürgerinnen und Bürgern, und damit schließe ich mich selber auch ein. Wenn ich auf eine Behörde gehe, gehe ich schon mit einer gewissen Grundhaltung dahin.
0: Selbst du?
1: Ja, mache ich.
0: Worauf achtest du als erstes, wenn du eine Behörde betrittst?
1: Wie die Behörde interessiert mich eigentlich relativ wenig, wie die aussieht und so. Das ist mir wurscht, weiß ja, wie der Laden aussieht. Ich achte krass drauf, wie mir begegnet wird. Also wie ich angeguckt werde, ob ich von oben herab behandelt werde, ob mir das Gefühl vermittelt wird, dass man am längeren Hebel sitzt, da achte ich krass drauf. Weil ich eben nicht so war und weil das auch so, weiß ich nicht, ich fühle mich persönlich angegriffen, wenn jemand unfreundlich ist. Das hatte ich auch schon. Hat mich richtig, das war auch in, was war denn das? Grundbuch, irgend sowas. Irgendwie sowas halt, Amtsgericht. Da war ich, bin ich in meiner Pause hingegangen, weiß ich noch, weil ich was erledigen musste und war irgendwie 5 Minuten zu früh und habe geklopft an die Tür. Alter, die hat mich so angepumpt. Wann ist ihr Termin? Können Sie die Tür bitte wieder zumachen? Wo ich dachte, krass, boah, sorry, ja. Entschuldigung, dass ich gestört habe.
0: Ja.
1: Und da kriege ich einen richtigen Hals. Ey, da werde ich richtig sauer. Weil ich, da werde ich richtig zum Wutbürger. Da denk ich mir richtig, das sind meine Steuergelder. Reiß ich zusammen. Das ist wirklich dieses Spüren lassen, dass ich in so einer Bittstellung bin hier. Ja. Dabei bin ich das nicht. Du bist für mich da.
0: Ja.
1: Und ich bin hier, weil ich was brauche. Und das ist nicht von dir persönlich. Du sollst nichts von deinem Konto abziehen und mir auszahlen oder sonst was, sondern du führst Gesetze aus, die ich mitbestimme, weil ich das Volk bin. So, das ist eigentlich ganz simpel alles. Und,
0: aber trotzdem hat man doch in so einem Moment, oder ich weiß nicht, ob es dir dann auch so ging, aber ich hätte das Gefühl von, wenn ich jetzt nicht spure, oder also ich hätte, glaube ich, wirklich Angst davor, dann so Widerrede zu leisten, weil ich ja so abhängig von der Person bin in dem Moment, was ich will.
1: Ja, also diese Wut, von der ich gerade gesprochen habe, die zeige ich natürlich nicht. Mhm. Die ist in mir drin. Die verarbeite ich danach irgendwann durch 3 Videos oder so. Aber ich bin in dem Moment auch sehr in einer, also ich bin grundsätzlich jemand, der, was ich aus dem Hotel in dieser in dieser Duckhaltung. Ich bin aber auch so erzogen, Eva. Ich bin ja auch Kind von türkischen Eltern. Mhm. Das heißt, ich hatte schon immer mit Behörden zu tun. Mein ganzes Leben lang musste ich auch mit auf Behörden gehen, weil ich übersetzt habe, weil ich einfach bis ich 18 wurde zur Ausländerbehörde gehen muss und obwohl ich gebürtige Berlinerin bin, meinen Aufenthalt verlängern musste, muss man sich mal vorstellen. Klar, ja. Natürlich, du hast ja nur eine...
0: Achso, du hast türkische Staatsbürgerschaft.
1: Genau, und, ich war zwar gebürtige Berlinerin, aber habe halt die Staatsangehörigkeit meiner Eltern bekommen und nicht die des Landes, wo ich geboren bin. Es gab es damals noch nicht, dieses Prinzip.
0: Die Doppel,
1: genau, und musste dann mit 18 meine Einbürgerung beantragen und deswegen musste ich einfach, ich weiß gar nicht, in welchem Zeitfenster das immer war, musste ich immer in Berlin-Wedding in die Amrumer Straße zur Ausländerbehörde. Ey, das macht was mit dir. Mhm. Das macht richtig krass was mit dir.
0: Ich kenne das auch. Ich habe da früher in der Nähe gearbeitet. Mhm. Ich glaube, dass wir von dem gleichen Ort reden. Wenn ich da morgens vorbeigefahren bin, waren da immer lange Schlangen.
1: Genau.
0: In der Kälte oder oft auch noch im Dunkeln, weil die Leute wussten, okay, also ich bin immer davon ausgegangen, irgendwann kommt auch keiner, hast du vielleicht 3 Stunden in der Schlange gestanden, aber kommst nicht mehr dran oder so. Also es war sehr, wo ich, also da wird man sich schon bewusst, oh, gut, dass ich nicht in dieser Schlange stehen muss, weil man ist, glaube ich, in so einer Bittstellerhaltung
1: voll.
0: In dem Moment.
1: Ne? Voll, und du gehst dahin und du hast natürlich dann direkt, gerade als junger Mensch, du hast das Gefühl, du bist anders, das müsstest du nicht hier hinkommen, du bist nicht Teil 100%ig davon, auch wenn du hier geboren bist, so sprichst wie sie, das gleiche Abi machst, deutsche Freunde hast und so weiter, du bist nicht wie sie, du musst beantragen, in dem Land bleiben zu dürfen. Das macht richtig krass was mit dir. Und dann hast du halt Eltern, die Sprachbarrieren haben ohne Ende und bist halt immer in dieser Duckhaltung. So, und das lege ich oder mit meiner Generation aber krass ab gerade, muss ich echt sagen. Also das, was meine Eltern für eine Duckhaltung haben, auch gegenüber gar nicht unbedingt nur Behörden, sondern auch Ärztinnen und so weiter. Das ist, meine Eltern sind ja immer, die entschuldigen sich für alles. Tut mir so leid, oh Gott, es tut mir leid. Und das bauen wir ja ab mit unseren Bildungswegen, die wir gegangen sind und mit den Positionen, die wir erreicht haben als dritte Generation so. Und da wäre ich richtig, wütend, wenn jemand meine Mutter irgendwie aufgrund der Sprachbarriere anspricht, als wäre sie irgendwie lernbehindert, da kriege ich richtig Aggression. Da werde ich dann auch, da sage ich dann auch was. Also
0: ist das auch ein Grund, warum du so dich so stark machst dafür, dass man Diversität in Behörden stärken und fördern sollte?
1: Ja, mit einer der Gründe. Ich meine, jeder muss auf eine Behörde. Wegen irgendwas. Ja. Wegen irgendwas. Auch wenn es die simpelsten Sachen sind, sterben und auf die Welt kommen. Heiraten, sowas. Musst du hin und du fühlst dich natürlich anders behandelt vom Staat automatisch, weil das ist ja der verlängerte Arm des Staates, wenn da jemand sitzt, der deinesgleichen ist. So, und ob das muss jetzt nicht nur unbedingt irgendwie die Nationalität sein oder die Religion, es kann auch einfach deine Sexualität sein. Ne? Also ich stelle mir das sehr, sehr schwierig vor, als Transperson auf eine Behörde zu gehen und das ist sowieso schon ein Ding, auch in Berlin noch, und niemanden dort zu sehen, der so ist.
0: Ja.
1: Oder als
0: oder nicht zu wissen, wer einen am Tisch erwartet, ob da Ressentiments sind oder jemand, der aufgeschlossen ist.
1: Genau, genau. Und das heißt, es muss einfach auch auf staatlicher Seite komplett repräsentiert sein. Auch in der Politik natürlich, vorrangig, aber halt gerade auf Behörden, ne? Dass du halt hingehst und sagst, krass, der Staat wird auch repräsentiert von einer Person mit Migrationshintergrund. Ja, weil ist halt so. Wir wohnen ja auch hier und wir leben hier und wir arbeiten hier. Wir sind ja Teil der Gesellschaft, auch wenn einige Parteien das nicht so sehen. Mhm. Ist es so. Und deswegen ist es wichtig, dass auf einer Behörde auch eine Entscheidung von einer Dilara getroffen wird oder von einem Orkan getroffen wird, der genauso Teil dieser Gesellschaft ist. Und dass meine Mutter oder Tassims Mutter, die auch gerade viel Thema ist, auch dementsprechend in Empfang genommen wird und sich selbst wiedererkennt im Staat.
0: Tassims Mutter war tatsächlich schon mal Thema hier bei Deutschland 3000. Gemeint ist die Mama von Tassim Durgun. Ihr habt ihn bestimmt schon mal auf Instagram oder TikTok gesehen. Da macht er sich mit äußerst trockenem Humor über seine Familie lustig. Seine Mutter hat inzwischen fast schon eine eigene Fangemeinde. Allerdings bekommt er auch hin und wieder kritische Nachrichten. So in die Richtung, warum sie nach über 20 Jahren in Deutschland noch immer nicht richtig Deutsch könne.
4: Und man muss immer mit berücksichtigen, dass es marginalisierte Gruppen sind. Sowohl im Heimatland als Kurden so, und auch in Deutschland. Und dass die Zugänge heute viel besser sind als damals. Also der Zugang zur Bildung war für meine Mutter nicht gewährleistet, als sie nach Deutschland gekommen ist. Und es fand auch immerhin weiterhin eine strukturelle Ausgrenzung statt, sodass sie in ihrer eigenen kurdischen Bubble innerhalb von Deutschland geblieben ist. Das heißt, hört auf, diese scheiß Kommentare zu schreiben. Ja, deine Mutter ist so und so lange, sie soll Deutsch sprechen können. Ich korrigiere immer noch danach deine Kommafehler. Also sei leise.
0: Das Interview mit Tassim habe übrigens nicht ich geführt, sondern der liebe Moritz Neumeier, als er im vergangenen Mai einen Takeover hier bei Deutschland 3000 gemacht hat. Ihr findet diese Folge in der ARD Audiothek oder wo auch immer sonst ihr eure Podcasts hört. Und erkennst du denn in den staatlichen Behörden die Motivation, das auch zu tun? Also das kann man ja zum einen durch eine diverse Besetzung, aber das kann man auch machen, indem man Übersetzungen zum Beispiel anbietet von irgendwelchen Unterlagen. Oder ich weiß nicht, was noch alles für Wege gäbe, um Menschen das zugänglicher zu machen. Oder alleine, das kannst du mir auch vielleicht mal erklären, warum diese Briefe immer so menschenfeindlich formuliert sind. Also das selbst.
1: Frage ich mich auch.
0: Ich habe einen Uni-Abschluss und trotzdem liegt manchmal so ein Brief von mir und ich weiß nicht, was jetzt Phase ist oder ob überhaupt als nächstes eine andere Phase kommt. Muss ich jetzt irgendwas machen? Was will mir dieses Schreiben sagen? Warum ist das so? Warum geht das nicht leichter?
1: Es muss auf jeden Fall leichter gehen. Ich bin ja jetzt in der Selbstständigkeit auch. Mhm. Das Finanzamt schreibt sehr oft. Die melden sich sehr oft. Sie melden sich immer mal wieder.
0: Ja.
1: Und ich habe einen juristischen Master gemacht und ich verstehe, die schreiben nicht. Ich weiß am Ende nie, muss ich was bezahlen, kriege ich was zurück, werde ich verhaftet?
0: Ja.
1: Was passiert? Wird mein Konto gepfändet? Alles schon passiert, wenn ich den Brief nicht richtig gelesen habe. Es ist, also die Sache ist natürlich, es gibt Vordrucke, also die die Behörden schreiben, werden natürlich auch nicht von den Behördenmenschen formuliert, sondern es gibt Vordrucke, die so formuliert sind, dass es rechtssichere Schreiben sind. Darum geht's eigentlich, ne? Und dieses rechtssichere Formulieren ist dieses Juristendeutsch, mündet darin, dass der Bürger es einfach nicht mehr versteht. Finde ich besser. Irgendwie, es gibt am Ende immer so eine Rechtsbehelfsbelehrung auf der Rückseite, was deine Rechte
0: aber
1: sind.
0: Aber die ist dann ganz klein gedruckt.
1: Genau, genau. Und die liest auch kein Schwein.
0: Ja.
1: Ich finde es besser, wenn man einfach einen ganz normalen Menschenbrief schreibt, den Menschen verstehen.
0: Und dann unten, drauf. Ja.
1: Und hier ist die ausformulierte, juristisch korrekte Version dieses Schreibens.
0: Ja.
1: Weil ich meine, es lesen ja, also wir irgendwie Menschen mit akademischen Abschlüssen sagen, dass sie es nicht verstehen. Ja. Ich meine, stell dir vor, meine Mutter kriegt einen Brief.
0: Genau, daran denke ich gerade. Das
1: wirklich,
0: ist, das. Ja, und das ist dann wieder so ein Einschüchterungsmoment.
1: Genau.
0: Ne? Und wie du gesagt hast, also das finde ich gut auf den Punkt gebracht. Das ist eigentlich der direkteste Berührungspunkt mit dem Staat, an dem wir alle teilhaben, wo wir Steuern zahlen, den wir so finanzieren.
1: Ja.
0: Und dann ist das entweder einschüchternd oder es funktioniert nicht oder es ist super langsam. Und das ist eigentlich nicht gut.
1: Nee.
0: Und das wissen ja auch, also fast alle Parteien rufen nach Bürokratieabbau und trotzdem gelingt es nicht. Trotzdem sind wir da irgendwo falsch abgebogen.
1: Ja. Ja, wir haben auch die Bürokratie erfunden in Deutschland.
0: Ja,
1: das ist ja auch unser Ding.
0: Ich habe jetzt auch nochmal, ich bin Deep Dive in den Wikipedia-Artikel. Also das ist ja auch eigentlich was so Gutes gewesen.
1: Ja.
0: Also dann nochmal zu lesen, Bürokratie als Herrschaft der Verwaltung.
1: Ja.
0: Und mit dem Ziel, alle sind gleich vor dir als Beamtin.
1: Richtig.
0: Und du behandelst niemanden anders, weil, und alles ist schriftlich, damit es irgendwie ordentlich ist und transparent. Und damit es keine Korruption gibt, darfst du so. Und du bist verbeamtet, damit du Sicherheit hast und so weiter. Und es ist alles total guter Hintergedanke. Und dann international war irgendwie Preußen anerkannt dafür, dass sie das so gut hinbekommen. Und dann haben wir, dann hat's irgendwie gewuchert.
1: Ja.
0: Und also jetzt kriegt man sich zurückgefahren.
1: Ja, also die Sache ist halt auch, dass Bürokratie, glaube ich, oder so starre Strukturen und Regeln münden halt in Unpersönlichkeit. Das ist halt ganz normal eigentlich. Es ist schön, wir sind Vorreiter in unserer Struktur und Ordnung in Deutschland, also auch so von der Mentalität her. Das weiß man ja, der Deutsche ist einfach ordentlich und pünktlich und so weiter. Ist gut, aber wir wirken, das finde ich auch als Volk einfach, immer sehr, sehr starr und wenig emotional und abgekühlt. Ja. Also so redet man zum Beispiel in der Türkei über Deutsche. Ne? Das ist das kalte Volk. So, und das spiegelt sich halt in voll vielen Facetten wieder. Und ja, man muss da irgendwie, man muss es einfach hinbekommen, jetzt mal so zentral diese Themen anzugehen und nicht jeder für sich. Es macht ja wieder jeder für sich und jedes Bundesland für sich. Und eigentlich braucht man schon eine zentrale Stelle für die ganze Themen.
0: Das heißt, das wäre so eine politische Maßnahme, die du versuchen würdest durchzusetzen? Ja. Oder was gibt es noch, wo du aus deinem Alltag sagst, vielleicht auch andere Sachen, die viel leichter umzusetzen wären und die einen großen Unterschied machen würden?
1: Ich würde Zugänge erleichtern in die öffentliche Verwaltung. Erstmal, wenn man jetzt gar nicht unbedingt jetzt Bürokratieabbau in die Richtung schaut, sondern eher in Richtung, wie halten wir den Laden voll, weil der Staat muss ja handlungsfähig bleiben. Ja. Und wenn irgendwie in ein paar Jahren der Laden halb leer ist, dann ist das schwierig. Ich würde zusehen, dass man Menschen in Behörden holt. Und zwar mit einem einfachen Einstieg. Also Menschen aus der Privatwirtschaft zum Beispiel, die halt ein riesengroßer Vorteil für Behörden sind. Also das wird immer so belächelt von Behördenmenschen, gerade so von älteren Generationen, die dann sagen, boah, ja, aber der hat ja keine Ausbildung gemacht. Ja. Der kennt sich ja nicht mit Gesetzen aus und bla bla bla. Ey, man kann alles lernen. Ne? Ja. Aber es gibt so Sachen aus der Privatwirtschaft, die gut sind. Mhm. Ne? Zum Beispiel Dienstleistungsorientierung, zum Beispiel irgendwie kürzere, einfachere Abläufe oder so eine Lösungsfindungsmentalität. Mhm. Die gibt
0: so ein pragmatisches.
1: Ja, pragmatisches Ding. Denken. Ja. Das ist so richtig freie Wirtschaft. Ey, wenn das nicht geht, dann mache ich halt das. Mein Gott.
0: Wir hatten jetzt so verschiedenste Beispiele, warum der Job auch nach außen nicht gerade attraktiv wirkt. Du warst ja auf der anderen Seite, du hast gesagt, du hast ganz viel so Rekrutierung gemacht. Wenn du jetzt so ein, keine Ahnung, so ein Radio-Werbespot sprechen müsstest, so ein Recruiting-Spot, was wäre die Botschaft? Womit würdest du werben für diesen Beruf?
1: Ich würde sagen, mach was für dein Volk. Oh Gott. Ein bisschen populistisch auch. Das Volk. Nein, ich würde sagen, es ist gar nicht so schlimm, wie du glaubst.
0: Super. Das wird,
1: oder
0: Conny, das wird
1: woanders
0: laufen.
1: Ist auch scheiße. Ja, das ist mein Slogan.
0: Lass uns das mal ausprobieren. Ja, das machen wir mal testweise und gucken, wie es läuft.
1: Ja, wirklich. Ey, ich würde die echten Mitarbeiter auf die Bühne holen. Die echten. Und nicht irgendwelche Werbekampagnen mit irgendwie sind auch cool und so, sondern wirklich die Leute. Ich würde die, weiß ich nicht, 54-jährige Brigitte vom Infoschalter aus dem Jobcenter holen und sagen, Brigitte, warum arbeitest du hier? Warum ist das geil? Ja. Und dann soll die reden. Und dann soll daneben die und die reden und sagen. Und auch sagen, warum, weil welche Sachen auch doof sind. So, und aber erklären, was du für eine Aufgabe hast. Ja. Also Behörde, das nervt mich auch so ein bisschen an meinem Content. Also nicht an meinem Content, aber dass ich viel in vielen Formaten, in denen ich jetzt irgendwie war und Zeitungen und so, immer als Comedian wahrgenommen werde. Klar mache ich Comedy, aber das Thema ist viel, viel fetter als Comedy. Also Behörde ist auch nicht nur Bürgeramt und auch nur nicht Kfz-Zulassung, sondern so richtige
0: Dimensionen. Also als ich jetzt auch nochmal drüber nachgedacht habe, warum uns das Thema auch bei Deutschland 3000 so wichtig ist, habe ich gedacht, ja, weil es einerseits, glaube ich, im Alltag von jedem und jeder, die uns gerade zuhören, schon mal eine Rolle gespielt hat. Jeder, auch als ich jetzt dann rumgefragt habe, was zum Teil die Leute mir für Geschichten erzählt haben.
1: Die mich alle hören.
0: Ja, du, ich erzähle gleich eine. Aber dann ist mir so aufgefallen, okay, es spielt dann aber auch eine Rolle, wenn man sagt, oh, der Wirtschaftsstandort Deutschland und Gründungen sind so schwer, ein Unternehmen zu gründen oder irgendwie ein Windrad freizugeben, dauert so und so viele Jahre. Und dann ist der Klimawandel oder ist die Energiewende wieder bedroht und. Also oder Fachkräfte kommen nicht nach Deutschland, sondern gehen lieber in andere Länder, weil es hier so bürokratisch ist, überhaupt nicht mal eingebürgert zu werden, sondern auch nur die Genehmigung zu bekommen, dass man hier arbeiten darf oder sich aufhalten und so weiter. Also es ist an so vielen Dingen, die so massiv zukunftsrelevant ist am Ende so ein bürokratisches Nadelöhr, das den Leuten extrem schwer
1: macht.
0: Richtig,
1: genau. Und woran einfach viele sich die Zähne ausbeißen und die Motivation verlieren, aber auch die Leute selbst. Das ist halt auch noch so ein Riesending, dass die Behördenmitarbeiter, nicht alle, ne, aber der Großteil selber super frustriert ist von diesen ganzen. Ich meine, du, stell dir vor, du gehst zur Arbeit und jeden Tag funktioniert irgendwas nicht. Ja. Oder du darfst das nicht machen. Ja. Das dauert wieder so lange. Dann pumpt dich ein Bürger an und sagt, ich warte jetzt die dritte Woche. Und du sagst, ja, ich weiß, aber ich kann nichts dafür. Das Mach und dich stumpfst ab.
0: Das fragt man sich natürlich auch immer, wenn man da sitzt. Kannst du wirklich nicht, weil im Buch gibt es zum Beispiel so eine Stelle, da hat die in deinem Buch, das du geschrieben hast, hat die Protagonistin so einen Flirt mit Hakan und sagt ihm dann, also sie ist dann so ganz berauscht, als sie auf einmal vor ihr im Amt sitzt und sagt, naja, ich habe ja Ermessensspielraum. Ah, und ich dachte, korrekt. Das ist ein magisches Wort. Das Ermessensspielraum.
1: Ist, ja, voll.
0: Also wie groß ist der Spielraum? Also das, oder gibt's, wie komme ich da rein in den Ermessensspielraum?
1: Also es gibt eigentlich immer auf Basis jeder Rechtsgrundlage immer ein Ermessensspielraum. Also der Gesetzgeber räumt Ermessen ein oder nicht. Das kann man eigentlich richtig einfach ablesen. Man muss einfach ins Gesetz gucken und da steht dann drinne, kann, muss, sollte, darf. Und dementsprechend kann der Beamte, die Beamtin, der Behördenmitarbeiter quasi Ermessen ausüben. Ich weiß nicht, inwiefern die jetzt so, drück mal ein Auge zu, kann ich gar nicht sagen, weil ich gar nicht selber in diesem Bereich,
0: so stimmt, das so
1: in dieser Leistungsverwaltung so war. Ja, und man kann immer einen Widerspruch gehen, das darf man auch nicht vergessen.
0: Ich stelle mir gerade vor, wie oft Freunde von dir anrufen und sagen, ich habe hier dieses und jenes und kannst du mir einmal helfen? Dann sagst du, ja klar, warte, lass mich kurz nachgucken.
1: Warte kurz. Ja. Das Ding ist, ich habe gar keine Ahnung, das ist ja das Ding, du studierst öffentliche Verwaltung und machst dann noch einen Master und dann arbeitest du in deinem Bereich, in dem du arbeitest und dann kennst du dich in dem aus.
0: Du kriegst
1: aus.
0: So einen Tunnelblick dann.
1: Voll. Ja. Weiß ich, keine Ahnung, wie man eine Kfz-Zulassung macht oder so. Weiß ich nicht, wie man einen Widerspruch, also wie man den schreibt, weiß ich so. Da müsste ich nachlesen im Gesetz so ein bisschen. Aber sonst ist auch geil, wie oft Freunde anrufen und sagen, hast du einen Termin im Bürgeramt irgendwo? Nein! Nein! Ich habe gestern selber zwischen 6 und 7 Uhr 300 Mal aktualisiert,
0: ja,
1: damit die Termine frei
0: wurde.
1: Mein Tipp an alle Berliner und Berliner 115 anrufen. 115, die Hotline, und sagen, hallo, ich hätte heute gerne einen Termin. Wo ist was frei? Und da war ich, kann man dann.
0: Gibt sie nicht sogar deutschlandweit?
1: Ist sie deutschlandweit?
0: Ich werde das recherchieren und nachreichen.
1: Na gut.
3: Also, ich habe es recherchiert und es stimmt. Von überall in Deutschland, sogar weltweit, könnt ihr die 115 anrufen und eure Behördenfragen stellen. Also zum Beispiel, wie lange vorher kann ich mir einen Standesamttermin für meine Hochzeit sichern? Was brauche ich für eine Kfz-Zulassung? Wo kann ich anmelden, dass ich einen Café eröffnen will? Das geht montags bis freitags zwischen 8 und 18 Uhr.
0: Sollen wir noch Schlagzeilen angucken?
1: Können wir machen.
0: Oder sollen wir noch? Ja, komm. Also ich habe jetzt hier Petra.
1: Oh. Petra ist die Öko-Braut. Das ist ein bisschen esoterisch. Die steht eigentlich für dieses Work-Life-Balance, kein Stress auf der Arbeit-Ding. Ich glaube, die raucht auch was. Aber egal. So teuer sind die 1,4 Millionen Pensionäre für den Staat. Was? Gut. Heike ja selber eingezahlt. Verstehe ich jetzt nicht. Verstehe man nicht, dass die Leute sich über Pension so aufregen, weil es gibt ja eine Pensionskasse, in die man einzahlt. Also man zahlt ja, auch großer Irrglaube, als Beamte denkt man ja immer, dass sie keine Steuern zahlen. Ne? Es sind ja immer nur die Sozialversicherungsabgaben quasi. Einmal auf der einen Seite bist du privat versichert und zahlst halt deine Krankenkasse privat und auf der anderen Seite zahlst du in eine Pensionskasse. So. Das bedeutet, auch deine Pension wird dann daraus gezahlt, nicht aus der Rentenkasse. Das ist eine ganz andere Kasse. Trotzdem, so teuer sind 1,4 Millionen Pensionäre. Es gibt 1,4 Millionen Pensionäre. Ey, der Drops ist gelutscht, den Zug habe ich verpasst. Ich bin jetzt einfach keine...
0: Ja, das ist so ein Scheiß. Stimmt, du bist ja raus. Aber also ich glaube, was man noch mal kurz dazu einordnen muss, ist, dass ja immer wieder in der Diskussion ist, ob Beamtinnen und Beamte nicht auch in die normale Rente mit reingezählt werden sollten, damit wir da mehr Beitragszahlende haben.
1: Ja.
0: Und da gibt es so für und wieder. Und ich glaube, zuletzt hat der Arbeitsminister das selber auch noch mal aufs Tapier gebracht, Hubertus Heil, und hat gesagt, das müsste man doch jetzt mal ändern, weil wir ja auch nicht wissen, wie der Rest vom Fest, also abseits der Behörden, die Leute noch eine Rente oder wir und noch eine Rente bekommen sollen.
1: Ja.
0: Wie war das denn? Also du hast es jetzt schon öfter erwähnt, aber ich habe noch gar nicht konkret gefragt. An irgendeinem Punkt hast du dann gesagt, jetzt höre ich auf, jetzt gehe ich raus aus meinem sicheren Beamtinnenverhältnis, weil du warst ja dann verbeamtet auch, oder?
1: Ja, ich war auf Lebenszeit verbeamtet. Und also das Profil ist einfach riesengroß geworden, riesengroß in Anführungszeichen. Und,
0: also das Instagram.
1: Genau, Insta und TikTok. Und dann gab es halt dieses Buchangebot.
0: Mhm.
1: Irgendwie, also schon vorher von einigen Verlagen. Und das war dann aber so ein fettes Angebot, ne? Von wegen, okay, jetzt zwei Bücher. Und dann habe ich überlegt, wie schaffe ich das zeitlich? Dann habe ich erstmal Teilzeit beantragt. Also ich bin auf 20 Stunden runtergegangen, habe versucht, diesen ganzen Content und Buch und alles drumherum nebenbei zu machen. Das ist unmöglich. Und dann habe ich wirklich aus dem Bauchgefühl heraus, also ich hatte das Gespräch mit meiner Amtsleitung, so wie wir jetzt hier sitzen. Da habe ich gesagt, wissen Sie was, ich lasse mich entlassen. Ich lasse mich einfach entlassen. Personalmangel gibt es in ein paar Jahren immer noch. So, und jetzt bist du halt, wachst morgens auf und denkst dir, scheiße, du musst kreativ sein. Und Kreativität auf Knopfdruck ist auch nochmal so eine Sache, das funktioniert gar nicht. Ich bin da schon in eine große Unsicherheit reingesprungen, ja schon. Bis jetzt bereue ich es noch nicht, aber es gibt natürlich die fehlende Sicherheit, die du hast, hat aber auf der anderen Seite natürlich auch einfach unfassbar viel Freiheit. Mhm. Es ist so viel Freiheit, zu sagen, ich gestalte den Tag, wie ich will. Ich spreche mit dem, aber ich spreche mit dem nicht. Ich muss nicht und so. Trotzdem, ja, es ging nicht anders. Es war auch einfach für die Aufgabe. Überleg mal, ich war ja vorher Rekruterin. Ich habe ja Leute eingestellt. Jetzt mache ich das mit einer 100, 200, 300.000-fach weiteren Reichweite. Mhm. Das ist doch, also es muss doch eigentlich der Staat, eigentlich muss Olaf Scholz sagen, hallo Herr Bundeskanzler, liebe Grüße an dieser Stelle. Muss doch eigentlich sagen, wirklich jetzt.
0: Aushängeschild. So.
1: Ey, ja. Du holst Personal in die Behörden und du holst das Thema und auf den Tisch und versammelst irgendwie, also wenn ich an meine Veranstalter denke, da sitzen irgendwie 900 Leute im Raum und davon sind 500 Beamte in einem Raum. Die haben gute Laune.
0: Das, ja. Das motiviert die. Muss man erstmal hinkriegen.
1: Ja, das ist eigentlich schon mehr als Comedy und so. Und deswegen ist es richtig. Es ist das Richtige gewesen. Mhm. Und ich habe einfach einen Podcast mit Eva Schulz. Hallo. Also wirklich, oder? Also, ich habe dich auf der Straße vorhin erkannt. Überleg doch mal. Ja, ja. Naja.
0: Und was ich aber auch schön fand im drüber nachdenken, weil das in meinem Arbeitsalltag auch anders ist, ist, dass du ja wirklich, und das sah man auch in den Charakteren, die du dir ausgedacht hast, mit allen Generationen zusammenarbeitest. Also es ist nicht, also bei mir im Arbeitsumfeld sind alle ungefähr so alt wie ich, aber bei dir kommt dann zum Beispiel Doris, ne, die schon ordentlich was älter ist und stößt auf die Lara und da trifft sich auch wieder die Gesellschaft auf eine ganz andere Art.
1: Voll, also Generation ist echt so ein Thema, ne? Also nicht nur irgendwie kultureller Hintergrund, sondern auch Generation. Das ist gerade auf Behörden so, gerade auch in Berlin, wobei auch überall anders. Ne? Es gab halt voll lange einfach einen Einstellungsstopp. Das hat einfach
0: Dann gab es so einen Bruch.
1: Genau, man hat die Verwaltung echt so, gerade in Berlin, kaputt gespart. Ne? Mhm. Also irgendwie nach der Wende groß eingestellt, dann lange Zeit gar nicht mehr und jetzt, oh, wir haben einen Personalmangel. Mhm. Überraschung. Das heißt, jetzt prallt halt irgendwie die Lara, die 26 ist, auf eine Doris, die 62 ist. Und das ist, also habe ich auch einfach so hautnah erlebt. Ne? Dann sitzt du da und sagst, wie, du kannst kein Excel. Ach so, nee, okay, dann mach das mal handschriftlich. Dann macht die das handschriftlich. Eine Excel-Tabelle. Also wirklich ganz flaches Beispiel und leg dir das vor und du denkst dir, wie jetzt? Okay, krass, ich bin im falschen Film, ne? Und dann muss man halt irgendwie hinbekommen, mit diesen Menschen, also die halt auch abzuholen oder gegenseitig sich abzuholen, das ist echt schwierig und dann auch für Führungskräfte hart. Mhm. Du führst ja auch anders jemanden, der 60 ist und einen ganz anderen Hintergrund hat, als jemanden, der 30 ist.
0: Und hast du aus deinem Erleben damals, kannst du was ableiten, irgendwie einen Tipp, wie man das gut macht? Weil das ist ja was es bestimmt nicht nur auf Behörden gibt, sondern auch in anderen Branchen.
1: Ja, mit gegenseitigem Verständnis. Das hört sich jetzt an wie eine Floskel, aber es ist wirklich so. Also mit hineinfühlen in den anderen, warum der so ist. Ne, also auch ein resignierter, bockiger, 60 Jahre alter Controller Wolfgang hat halt mal motiviert angefangen wahrscheinlich. Wahrscheinlich hat der auch irgendwie viel erlebt auf der Arbeit, wurde vielleicht nicht gesehen. Was ich immer gut finde, was ich als Brückenbauern immer ganz, ganz wichtig finde und gut finde, ist wirklich die Menschen abzuholen auf Basis der Sachen, die sie gut können. Ne? Also natürlich kannst du was von einem 60-jährigen Hans-Peter lernen. Der kann, na klar, der hat auch ein bisschen mehr auf dem Buckel. Und wenn du den fragst, das war meine Erfahrung so, wenn du hingehst und sagst, können Sie mir das mal erklären, ohne in diesem Mansplaining-Ding jetzt abzurutschen, so, dann freuen die sich und dann sind die auch richtig hilfsbereit und denen sagst, ey, voll cool, dass du da bist. Ich freue mich. Ich brauche dich und deine Lebenserfahrung. Aber andersrum halt genauso, ne? Also auch dieses, oh, diese jungen Hühner und so dieses Abblocken der alten Menschen ist natürlich auch nicht richtig.
0: Ja, oder dieses Vorurteil, die wollen alle gar nicht mehr arbeiten.
1: Hey, die sind so schlau. Ja. Gen Z forever, liebe Grüße. Ihr seid einfach die schlauste Generation. Wir Millennials, wir haben uns einfach tot gemacht. Ja. Ich verstehe einfach nicht, wie man sich über die aufregen kann. Die machen einfach alles richtig. Die machen alles richtig. Die setzen einfach den Job nicht auf Platz 1, so wie ich es gemacht habe. Schon immer. Jetzt wieder tue. Sagen halt, ey, und wenn es halt nicht passt, dann gehe ich weiter. Das ist so eine gesunde Arbeitseinstellung.
0: Sie wachsen halt auch auf in einer Zeit, in der das geht, ne?
1: Richtig.
0: Also vor 20 Jahren war das vielleicht noch ganz anders.
1: Ja. Wobei sie auch echt mit vielen Krisen aufwachsen, so.
0: Ja, ja, ja.
1: Echt vielen. Aber halt viel Aktivismus auch erleben, was ich auch ganz geil finde eigentlich.
0: Ganz anders politisch sind als wir.
1: Ganz anders. Ja. Ganz anders. Ich hatte das nicht. Ich bin nicht auf irgendwelche Demos gegangen früher. Also mal, aber nicht so heftig. Und auch dieses Klima und dass sie so aktiv sind und sich so als wichtige Generation selbst ansehen, finde ich richtig geil. Mhm.
0: Ja.
1: Alles richtig gemacht. Grüße gehen raus.
0: Ja. Wird spannend, wie die Ämter prägen. Der Vollständigkeit halber, ja. Die allerletzte Schlagzeile.
1: Ja, bitte.
0: Kommentiert von Gisela.
1: Oh! Gisela ist eine DDR-Maus. Mhm. Das ist ein ganz spezieller Charakter, der also eine ganz krasse Schutzmauer um sich herum hat und dieses, ich kenne meine Rechte und ich lass mich nicht verarschen und auch wirklich so aus dieser DDR-Sozialisierung noch mitgenommen hat, hatte ich auch viele Kollegen, die so sind wie sie. Liebe ich sehr. Die wirkt sehr anti alles, aber ist eigentlich die weichste von allen. So sind die Ossis, ich sag's dir. Internetdienste deutscher Behörden schneiden international schlecht ab. Aha. Digitale Angebote von Ämtern gelten als wenig benutzerfreundlich, werden ungern genutzt und nur die Unzufriedenheit wächst, wie eine Umfrage zeigt. Unter 41 landet Deutschland auf dem vorletzten Platz. Was soll ich sagen jetzt so? Wundert mich nicht, ehrlich gesagt. 41 Länder auf dem vorletzten Platz. Natürlich sind sie benutzerunfreundlich. Sind sie, findest du, wenn du auf eine Behördenseite gehst, findest du es benutzerfreundlich, es gibt schon einige, die
0: es
1: so.
0: Es gibt, ja, es ist schon oft sehr komplex und kleinteilig, ja. Und ich denke, so brauche ich wirklich jede von diesen Infos jetzt auf der ersten Seite, ja. Oder könnte es, aber.
1: Viele machen auch so mit leichter Sprache jetzt.
0: Ja,
1: und so.
0: Genau, also es wird schon besser, aber ich glaube, das Witzige ist ja, wir denken jetzt so über Websites nach. Mhm. Wieso Boomer? Aber wie cool wäre es, wenn es einfach eine simple App gäbe oder wenn ich das per WhatsApp machen könnte. Also ja. Das war ja übrigens auch bei dem Beispiel mit den Studierenden und der Energiepauschale wurde sich dann auch beschwert, weil die mussten dann diese Bund-ID oder sowas haben. Also da musst du dir das erst wieder zulegen, weil du das noch nicht hattest. Und ich hatte jetzt auch neulich zum ersten Mal irgendwas, wo ich den elektronischen Personalausweis benutzen konnte. Und den einfach so hinten. Ja, habe ich dann festgestellt, dass meiner das kann. Und dann hältst du den einfach so hinten ans Handy und dann machst du so pling. Dann musste ich mir aber auch die Ausweis-App runterladen. Mhm. Und dann stand da so, ja, geben Sie die PIN ein, die Sie damals, als Sie Ihren Ausweis erhalten haben, vergeben haben. Ich war so, mein Geburtsdatum versucht, das war's nicht. Ja, also ich habe irgendwas Schlaues und Kreatives da eingegeben, aber das weiß ich nicht mehr. Und jetzt bin ich gerade im Prozess, das wieder mir zurückzuholen. Ich glaube, eigentlich wäre der E-Ausweis und diese Funktion, die da in den meisten Persos schon drinsteckt, sowas richtig Gutes, wo man Leuten jetzt sagen kann, guck mal, es geht auch einfach. Du musst ja einfach nur kurz, und stattdessen hängen wir ständig in irgendwelchen Post-Ident-Verfahren und loggen uns irgendwo ein und sind dann in so einem Callcenter oder auf der Behörde.
1: Ja, oder müssen es halt am Ende trotzdem ausdrucken. Das finde ich das Geilste.
0: Ja, genau.
1: Das ist diese Funktion, wenn du irgendwie was beantragst. Wo habe ich denn das gehabt? Da konntest du halt, es gab halt auf einer Website, wo mal wieder bestimmte Felder, wo du halt Sachen ausfüllen konntest und so weiter. Annahme, bla bla bla, Geburtsdatum, Grund, tralala. Und dann stand ganz am Ende dann, bitte drucken Sie dieses Formular aus. Wo ich mir dachte, warum habe ich das gerade digital gemacht?
0: Ja.
1: Warum?
0: Ja.
1: Ja, aber ja, ich glaube, wir werden es nicht ändern können. Was wir machen können, ist mit Humor auf die Themen aufmerksam zu machen. Und dann ziehen die Behörden nämlich nach. Das machen sie gerade nämlich alle. Alle sind gerade auf, wir sind so lustig.
0: Ja.
1: Wir sind so lustig, ja, wir sind so lustig. Und wir machen jetzt Reels. Ha. Und das ist, glaube ich, trotzdem der richtige Weg. Aber ob wir es jetzt ad hoc ändern in den nächsten paar Jahren, ich glaube nicht.
0: Okay, danke für dieses wenig zuversichtliche Schlusswort.
1: Alles bleibt so, wie es ist.
0: Ja.
1: Scheiße. Nein, ich finde der Change. Wir ändern das.
0: Ja, Ronja, kann ich nochmal Ronja zum Schluss? Ja, aber es ist ja schon, also gibt es, also ich finde schön den Gedanken von, wir wissen jetzt, die Beamten selber sind in den seltensten Fällen wirklich schuld. Mhm. Und dann geht man vielleicht auch schon mit einer anderen Aufgeschlossenheit zum nächsten Behördentermin, wenn man einen kriegt.
1: Ja.
0: Also ich finde schon die Frage, wie baut man das ab? Was muss Politik da tun? Oder das ist ja schon, also da bräuchte man ja schon sehr konkrete Maßnahmen auch als Bürgerin, um die fordern zu können. Mhm. Also was würdest du sagen, können wir fordern als Bürger, was für Maßnahmen ergriffen werden müssen, damit das besser wird?
1: Transparenz der Prozesse und der Sachen, die passieren. Also Behörde ist eine Blackbox.
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0: 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Um 21 Uhr mit Wolfgang Berger. US-Präsident Trump hat eine dreitägige Waffenruhe zwischen der Ukraine und Russland angekündigt. Sie soll von morgen an bis zum 11. Mai gelten. Demnach sollen alle Kampfhandlungen in dem Zeitraum ausgesetzt werden, schrieb Trump in sozialen Medien. Außerdem sei der Gefangenenaustausch geplant. Der ukrainische Präsident Zelensky hat die Waffenruhe bestätigt. Er teilte mit, die Ukraine und Russland würden jeweils 1000 Gefangene austauschen. Aus Moskau gab es bislang noch keine Bestätigung. Der Bundesrat hat die von der Bundesregierung geplante Entlastungsprämie in Höhe von 1.000 Euro gestoppt. Der dazugehörige Gesetzentwurf bekam heute in der Ländervertretung keine Mehrheit. Unser Berlin-Korrespondent Yannick Penz spricht von einer schallenden Ohrfeige für die Bundesregierung.
1: Die Bundesregierung hat diese Maßnahme ja sehr kurzfristig beschlossen und damals klang das für viele auch ganz nett. 1000 Euro Entlastung gegen die Energiekrise. Aber die Bundesregierung hat es versäumt, mit den Menschen zu sprechen, die diese Prämie zahlen sollen, nämlich mit den Vertretern aus der Wirtschaft. Und sie hat es auch versäumt, mit den Ländern zu sprechen, vor allem zu der Frage, was ist denn mit den Steuermindereinnahmen?

0: Auf YouTube kann man sich die Feier von 2019 noch anschauen, weil sie damals live im ZDF übertragen wurde. Da performen Hendrik mit ganz kurz rasierten Haaren und sein Kollege Grimm 104 auf einer riesigen Bühne vor dem Brandenburger Tor, die sie ganz theatralisch in so rotes, dramatisches Licht gefärbt haben. In dem Song heißt es zum Beispiel auch: Ich und meine Atzen, torkelnde Deutschlandflaggen, Trümmerfrauen tanzen auf den Tischen, endlich wieder Weltkrieg, tote Bier und Titten. Das muss für das Publikum damals ein ganz schöner, naja, Kulturschock gewesen sein. Hast du Angela Merkel ins Gesicht gucken können, während ihr das gesungen und gerappt habt?
1: Nee. Also es waren sehr viele Menschen, sehr viele Gesichter da und ich glaube, ich war auch zu hochgepeitscht, um da jetzt wirklich Einzelne ins Auge zu fassen. Und aber hätte ich eigentlich machen sollen, hätte ich mal gucken sollen, wo sitzt dann Frau Merkel. Es gibt ein Foto, was jemand gemacht hat, uns geschickt hat, der auf dieser Tribüne war und wo man sie sieht und wo man uns auf der Bühne sieht. Mhm. Ja, wenn du das so sagst oder wenn ich mich auch zurückgehe, dann merke ich auch, dass auch schon wieder sowas ist, jetzt auch schon so fast so historisch.
0: Ja, so 5 Jahre.
1: Ja, genau. Und irgendwie auch, ich denke, ja krass, stimmt, also das ist irgendwie mir passiert, das habe ich gemacht.
0: Es gibt inzwischen soziologisches Paper über diesen Auftritt.
1: Echt?
0: Ja, vom letzten Jahr über die Frage Kunst, Politik, Provokation am Beispiel von eurem Auftritt.
1: Ach,
0: das habe ich jetzt gefunden. Da hat jemand 20 Seiten darüber geschrieben.
1: Boah, das mussten wir unbedingt schicken, ja.
0: Aber also ich habe mich natürlich erstmal gefragt, wer hat euch gebucht? Mhm. Weil es so rausfällt, es ist live im ZDF gesendet worden und dann ihr seid ausgebuht worden für einen Song, den ich verstehe als ja schon eine hyperironische, sehr wilde Variante von: Ey, wenn der Krieg erstmal in eurem Hipsterleben ankommt, dann guckt ihr euch nochmal um. Und auch da wieder, wenn man jetzt durch die YouTube-Kommentare scrollt, vor 2 Jahren, als die Ukraine angegriffen wurde, haben sehr viele Leute gesagt, oh, das war aber ein hellsichtiger Song. Also da hat sich vielleicht auch was gewandelt in dieser kurzen Historie, wie du gerade beschreibst, von 5 Jahren, wie dieser Song aufgefasst wird.
1: Ja, genau. Also es ist eigentlich ein Antikriegssong, ne? Mhm. Aber der im Refrain heißt endlich wieder Krieg, endlich wieder Krieg. Und naja, ist man auch sehr, ist man vielleicht naiv, wenn man jetzt glaubt, oh, von den 60.000 Leuten, die da stehen, da wird jeder jetzt irgendwie total auf die Songzeilen hören und das vielleicht noch zu Hause googeln und so. Also wissen wir ja, oder geht mir ja auch so, oft liest man ja auch nur noch die Überschriften von irgendwelchen Artikeln, mhm, und das ist schon da auch so. Und war schon auch so ein, ging auch um den Trollmoment, um Provokation. Ja. Aber ja, genau, eigentlich ist es ein Antikriegssong. Und mit dem Gedanken auch vorgetragen, ja, jetzt hier nicht nur so ein, hey, och man, früher DDR war alles scheiße und heute ist ja alles total toll, sondern irgendwie so den Gedanken von 89, ein kritisches Bewusstsein auch ins Heute zu übertragen. So, aber voll mit den Entwicklungen jetzt ist natürlich schrecklich, dass das jetzt so, dass man jetzt den Song vielleicht auch nochmal mit anderen Ohren hört.
0: Und mit was für einem Gefühl seid ihr damals weggefahren vom Brandenburger Tor?
1: Boah, also tatsächlich, also ein totales High, aber ja, das ist ja schon oft nach Auftritten so. Es wird mir wahrscheinlich auch nach diesem Podcast heute so gehen. Mhm. Also ich weiß nicht, das ist bei mir irgendwie immer so, dass mich so Sachen schon so hochpeitschen und dann aber total, also diese ganze Energie, also 60.000 Leute, die irgendwie Buh rufen und wo man jetzt ja auch vielleicht denken könnte, das hat sich bestimmt scheiße angefühlt. Nee, es hat sich total toll angefühlt, weil es ja auch so gedacht war.
0: Ihr habt
1: eine
0: Provokation geschafft.
1: Ja, und eigentlich ist es ja auch die richtige Reaktion. Also eigentlich haben dann ja die Leute den Song falsch verstanden, aber irgendwie auch richtig verstanden, dass man sagt, nee, Mann, ich finde Krieg voll doof. Ja, so finden wir alle, oder glaubt die allermeisten. Aber ja, ist eigentlich gut, dass die Leute geboot haben. Und ja, und dann aber auch, ja, weiß ich nicht, irgendwie auch mit dem Gefühl, ach ja, wir haben uns jetzt hier nicht verbogen hierfür, sondern wir haben schon uns jetzt hier so ausgedrückt. Mhm. Und

0: Ja, das war ein Hochgefühl und ja.
1: Die Performance des Rap-Duos zeichnet sich insbesondere durch ihre Provokativität aus, schreibt der Wissenschaftler Max Tretter im Soziologie-Magazin. Zitat: Dadurch, dass die beiden Rapper alternative Verfallsdeutung der deutschen Nachwiedervereinigungsgeschichte entwerfen und kritisch betonen, wie schnell die Ideale, die Deutschland seit den 1989ern prägen sollen, gegenwärtig in Exzessfantasien und Kriegseuphorie umschlagen können. Vor dem Hintergrund eines agonistischen Politikverständnisses wird eine Wahrnehmungsweise erarbeitet, die es ermöglicht, die in diesen künstlerischen Provokationen steckenden politischen Potenziale zu erkennen. Jo, also, wenn euch der komplette Text interessiert, ich packe euch den Link in die Shownotes.
0: Ja, war cool. Ich würde es wahrscheinlich heute nicht nochmal so in der Form machen, aber für die Zeit damals war es so und hat mich gefreut, dass das so hingehauen hat.
1: Dann bin ich gespannt, wie in deine Hochtief-Gefühlslage jetzt gerade das Spiel passt, das meine Redaktion sich für uns beide ausgedacht hat. Wir müssen miteinander spielen.
0: Yes.
1: Ich habe nicht nur die Spielleiter-Position. Und zwar wollen sie, dass wir eine Art Rap-Battle machen, aber sie haben gesagt, Battle ist eigentlich falsch, weil es soll ja ein lieber Rap-Battle sein. Also wir haben hier, ich habe so eine Tüte mitgebracht, da sind einzelne Zeilen drin. Und ich glaube, vor allem ist die Frage, wie rappst du, wie kommst du zu Texten? Wir sollen immer die nächste Zeile oder die nächsten Zeilen dichten spontan.
0: Oha.
1: Und ich würde dich jetzt, weil du der Experte bist, anfangen lassen.
0: Jetzt kickt aber auch richtig aber die Prüfungsangst.
1: Ich glaube, ich kenne die Zeilen nicht, aber ich hoffe, nimm es nicht zu ernst, glaube ich.
0: Ich soll jetzt einfach vervollständigen.
1: Ja,
0: Berlin, was hast du mit mir vor? Ich verliere mich zwischen Cottbusser und Brandenburger Tor.
1: Oh, nicht schlecht. Okay, ich gucke, ob ich direkt anschließen kann. Wenn ich das Wahlergebnis sehe. Stecke ich den Kopf in den Schnee.
0: Hä? Ist doch mega. Ist
1: danke.
0: Doch super.
1: Das ist sehr lieb von dir, dass du das sagst.
0: Hä, mega, habt euch voll die Mühe gemacht. Wenn ich ab heute in der Regierung wäre, dann würde ich sagen, mach die Arbeitsverhältnisse fair.
1: Das sind aber auch ganz schöne Streberzeilen, die sie uns gegeben hat. Warte, ich guck mal. Oh Gott. Der Döner kostet längst keine 3 Euro mehr. Denke ich mir jedes Mal, wenn ich stattdessen eine Tütensuppe verzehre.
0: Ja, naja.
1: Sehr holprig.
0: Ja. Aber das ist einer der witzigsten TikTok-Trends mit diesem, oder ist jetzt auch kein Trend mehr, glaube ich, ne? Aber das Döner.
1: Ja, stimmt.
0: Scholz macht Döner 3 Euro.
1: Ja.
0: Für nichts in der Welt mache ich da mit. Ich will eine andere Zeile.
1: Okay, du hast einen Joker. Ja, ich ziehe noch eine, dann hast du gleich das letzte Wort. Nicht, dass ich jetzt den letzten schlechten Reim mache. Warte. Berlin, 30 Grad, kein Freibad in Sicht. Oh, Sicht. Berlin, 30 Grad, kein Freibad in Sicht. Ich laufe durch die Straßen.
0: Und denk an dein Gesicht.
1: Oh, Gesicht? Aber Sicht, Gesicht. Ich weiß, ich laufe durch die Straßen und finde mich nicht. Okay, komm, mach du eine letzte, du bist deutlich besser.
0: Ich muss drin. Also wirklich jeder gute Freestyle-Rapper, der wird sich total schämen für das, was ich hier mache. Ich habe das nie gekonnt. Ich bin echt so jemand, der in Ruhe sich hinsetzt.
1: Der auch so
0: und,
1: ganz lange immer
0: ja,
1: so
0: ja, und dann
1: überarbeitet.
0: So rumfriemelt und so. Ich brauche keinen Palast, keine Dachterrasse. Also eigentlich würde ich mich jetzt auch bemühen, auf Dachterrasse einen Reim zu finden.
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1: Um 22 Uhr mit Wolfgang Berger. US-Präsident Trump hat eine dreitägige Waffenruhe zwischen der Ukraine und Russland verkündet. Sie sollen morgen beginnen und bis einschließlich Montag dauern. Aus der Nachrichtenredaktion Amir Brecht.
2: Wie Trump auf seiner Online-Plattform mitteilte, sollen alle Kampfhandlungen in dem Zeitraum eingestellt werden. Der US-Präsident erklärte, die Initiative sei von ihm angestoßen worden. Er hoffe, dies sei der Anfang vom Ende eines sehr langen, tödlichen und hart geführten Krieges. Der ukrainische Präsident Zelensky hat die Einigung bestätigt. Er teilte außerdem auf Telegram mit, dass es einen weiteren Gefangenenaustausch geben soll, und zwar von 1000 Gefangenen auf jeder Seite. Auch der Kreml hat die dreitägige Waffenruhe am Abend bestätigt.
1: Bundesfinanzminister Klingbeil hat sich nach dem Scheitern einer steuerfreien Prämie für Beschäftigte im Bundesrat gesprächsbereit gezeigt. Am Rande eines Besuchs in Kanada betonte der SPD-Politiker, im Mittelpunkt stehe für ihn weiterhin, wie die Bürgerinnen und Bürger angesichts der Preissteigerungen durch den Iran-Krieg entlastet werden könnten.
3: Die Hand ist ausgestreckt, aber ich bewerte da jetzt nicht einzelne Bundesländer. Das hat ja manchmal auch mit der Dynamik in den Landesregierungen selbst zu tun. Aber das Ziel muss doch sein, dass man sich da jetzt nicht im Klein-Klein zerlegt, sondern dass man jetzt schnell an die Bürgerinnen und Bürger ein Signal sendet. Wir wollen euch unterstützen mit den Ländern, mit den Arbeitgebern, mit den Gewerkschaften zusammen. Müssen Lösungen gefunden werden.
1: Bundesfinanzminister Klingbeil. 6 Wochen nach der dänischen Parlamentswahl ist ein erster Versuch der Regierungsbildung gescheitert. Nun soll König Frederik XI. Mit den Vorsitzenden aller Parteien das weitere Vorgehen beraten. Nach der Parlamentswahl war Ministerpräsidentin Frederiksen mit der Regierungsbildung betraut worden, da ihre Sozialdemokraten die meisten Stimmen bekommen hatten. Die Verhandlungen zwischen ihr und dem Vorsitzenden der moderaten Partei Rasmussen scheiterten aber. Um gegen eine mögliche Rückkehr der Wehrpflicht zu protestieren, sind heute tausende Schülerinnen und Schüler in vielen deutschen Städten auf die Straße gegangen. Unter dem Motto Schulstreik gegen die Wehrpflicht gab es Demonstrationen unter anderem in Berlin, Hamburg und Hannover. Das neue Gesetz gilt seit dem 1. Januar. Es sieht eine verpflichtende Musterung für junge Männer ab dem Jahrgang 2008 vor. Falls sich nicht genügend Freiwillige finden, kann der Bundestag über eine Wehrpflicht entscheiden. Das waren die Nachrichten. Und hier noch das Wetter in Deutschland. In der Nacht bleibt es trocken, gebietsweise gibt es Nebel. Tiefstwerte 8 bis 1 Grad. Morgen zeitweise heiter, im Norden mehr Wolken, im Bergland einzelne Schauer möglich. Höchstwerte 14 Grad auf den Ostseeinseln bis 25 Grad im Mittelgebirge. Am Sonntag oft freundlich, im Norden vereinzelt, später von Südwesten her vermehrt Schauer und Gewitter. 14 bis 27 Grad. Es ist 22.03 Uhr.
4: Club. Überpop. Willkommen, sagt Götz Steger. Vor ein paar Wochen machte ein Begriff in vielen Musikforen und Kanälen die Runde, von dem man denken würde, dass er eher etwas für Insider ist. Aber eine quasi aus dem Nichts aufgetauchte Band sorgte dafür, dass dieser Begriff plötzlich viral ging. Ebenso wie die Band. Engine de Poitrine, ein Avant-Rock-Duo aus Kanada, das in gepunkteten Kostümen mit langen Nasen verkleidet auftritt, was natürlich schon ein Spektakel an sich ist, aber der Gitarrist spielt auf einer Gitarre mit über 24 statt 12 Bünden. Die Riffs der Band enthalten Vierteltöne und damit sind wir bei dem geheimnisvollen Begriff, der so an die Pop-Oberfläche geraten ist, Mikrotonalität. Und genau damit beschäftigt sich diese Überpop-Ausgabe. Musik, die mehr als die uns bekannten 12 Töne des wohltemperierten Klaviers beinhaltet, gibt es ja seit jeher in der arabischen oder indischen Kultur etwa. Aber ist das im Pop etwas gänzlich Neues oder gibt es das womöglich da auch schon längst unter der Oberfläche? Hat einerseits das Ausgrenzen von Zwischentönen oder andererseits das Öffnen gegenüber zunächst fremd erscheinenden Tonsystemen vielleicht auch eine hochpolitische Dimension? Fragen, über die ich gleich mit dem Gast der heutigen Sendung sprechen werde. Jetzt aber hören wir erstmal das besagte Duo aus Kanada, Engine de Poitrine und der Track Sarniers.

0: So, wir gehen hier aus Zeitgründen mal ein bisschen früher raus. Wir haben viel zu besprechen und auch noch viele andere Musiken, die hier unbedingt ihren Platz bekommen sollen. Ich sprach ja von einem Gast, aber richtig gesagt bin ich hier heute der Gast. Und zwar im Studio von Musiker, Sänger, Komponist und Produzent Rami Olsen. Hallo Rami.
1: Moin.
0: Thank you for having me.
1: Ja, danke, dass du hier bist.
0: Du warst unter anderem Dozent der Hochschule für Musik in Hamburg für das Microtonal Ensemble, Korrepetitor des Internationalen Chor zur Welt an der Elbphilharmonie und betreibst einen eigenen YouTube-Kanal über Mikrotonalität. Mhm. Und du produzierst vor allen Dingen deine eigene Musik, auf die wir heute unbedingt auch kommen. Mhm. Und außerdem noch promovierst du gerade. Das Thema deiner Doktorarbeit klingt ziemlich interessant. Magst du mal kurz erzählen, worum es da geht?
1: Genau, also der Titel ist Here Between the Lines, Microtonality as a Practice of System Change.
0: Systemwandel. Genau. Darauf müssen wir unbedingt heute noch zu sprechen kommen. Mhm. Rami war übrigens für alle, die die Überpop-Ausgaben interessiert verfolgen, schon bei der letzten mitzuhören, und zwar als Koordinator der Welcome Sessions hier in Hamburg. Und wir saßen uns hier genau in diesem Studio gegenüber, als ich ihn interviewte. Und du hast nach unserem Interview eine kleine Folge auf deiner Gitarre gespielt, von der du sagtest, das würde viel cooler mit Mikrotönen klingen.
1: Ich erinnere mich.
0: Dann hast du das Griffbrett hochgeklappt und darunter war noch ein Griffbrett mit 31 Bünden und mir ist der Unterkiefer runtergeklappt. Was ist das genau für ein Instrument?
1: Das ist eine Gitarre, die mir ein fantastischer Gitarrenbauer gebaut hat. Nämlich Thomas Themlitz aus Lüneburg. Und auf den bin ich gestoßen, nachdem ich einmal alle in Hamburg abgeklappert bin und die alle gesagt haben, also das machen wir nicht, du. Und zwar ist das eine Gitarre mit austauschbaren Griffbrettern. Also ich habe ein Griffbrett mit 31 Tönen in der Oktave und das war das, was ich dir gezeigt hatte. Aber man kann eben, wie auch immer die Laune gerade ist, ein anderes draufpacken.
0: Und wie würde denn zum Beispiel diese kleine Akkordfolge, ich weiß nicht, es muss ja nicht genau die sein, aber eine Akkordfolge, von der du sagst, mit Mikrotönen klingt sie eigentlich schlüssiger oder schöner als so, wie wir es gewöhnt sind.
1: Ja, also wenn man zum Beispiel einen Dur-Akkord in einen Moll-Akkord verwandeln will oder andersrum in diesem Fall, ein C-Moll in einen Dur-Akkord verwandeln möchte, dann hat man in 12 Tönen in der Oktave eigentlich nur die Möglichkeit, die Terz zu verändern, nämlich so. Da verändert sich halt ein Ton, aber wenn man Mikrotöne hat, dann kann man sowas machen. Und das ist irgendwie total cool, weil dann bewegen sich eben alle Töne und ja, es ist wie so ein Kaleidoskop.
0: Krass.
1: Ja, und man kann eben da noch mehr Töne reinmachen, also zum Beispiel eine jazzige Version davon wäre mit Siebenen dabei, also zu.
0: Klingt sehr plausibel und auch vor allen Dingen überhaupt nicht schräg. Das ist ja so ein bisschen das Klischee. Mikrotöne sind was Schräges.
1: Da sagst du was, du.
0: Und es heißt ja vor allen Dingen nicht automatisch, dass es hier nur um die zwischen den Halbtönen liegenden Vierteltöne geht, sondern die Skala ist, wenn ich das richtig verstehe, ja unendlich. Mhm. Ich habe hier mal mitgebracht so einen kleinen Schnipsel, den können wir gerne mal zusammen hören, von dem Sänger, Komponisten und Multi-Instrumentalisten Jacob Collier, der erklärt das so.
2: An easy way to explain microtones is through a game that I often play just for fun. I like playing games for fun. You take two notes, G and E. How many notes can you fit between these two notes? On the piano, there are two notes between, right? What happens if we try and squeeze in more notes? Right? You can go forever. These are all microtones. These are notes that you can't find on the piano.
0: Das heißt, es gibt keine Grenzen nach oben und die Glissandi, die er da so vormacht, das ist ja eigentlich so, dass alles, was man von einem Ton zum nächsten macht, mit Mikrotonalität zu tun hat.
1: Genau.
0: Das ist überall zu finden. Auch wenn zum Beispiel Instrumente nicht hundertprozentig stimmen oder wenn man beim Blues oder beim Jazz hat man ja Blue Notes. Das ist doch eigentlich auch nichts anderes als
1: Mikrotone. Absolut, genau.
0: Apropos Blue, auf eurem YouTube-Kanal gibt es eine Folge mit einem unglaublichen Pianisten. Der heißt Mike Battaglia Und der spielt mit so einem leicht distorteten, also angezerrten Wurlitzer E-Piano-Sound auf einem Keyboard mit vielen bunt beleuchteten Knöpfen,
1: ja,
0: auf dem es offenbar mehr als 12 Töne pro Oktave gibt.
1: Durchaus.
0: Was ist das für ein Instrument?
1: Das nennt sich Lumatone. Das ist ein relativ neues Instrument, ein Schiff von einem Instrument. Und da sind eben, ich glaube, irgendwie 280 Tasten oder sowas Verrücktes drauf. Und damit kann man eben analog zu meiner Gitarre mit austauschbaren Griffbrettern austauschbar Stimmungssysteme drauf machen. Entweder Unterteilungen der Oktave oder eben völlig frei wählbar. Also jede Taste kann man verschieden belegen. Genau.
0: Krass. Jedenfalls gibt es da einen kleinen Jam in dieser YouTube-Folge, wo er auf diesem Lumatone Blues-Piano spielt.
1: Ja.
0: Und wenn ich das richtig erinnere, du spielst Gitarre.
1: Ja.
0: Und dein Kompagnon Freddy Sturm spielt Kontrabass.
1: Genau.
0: Und genau diesen Jam mit jeder Menge Mikrotönen, den hören wir uns jetzt mal an.

0: Der Jam mit Rami Ohsen, Freddy Sturm und Mike Battaglia, dem Pianisten, der Mikrotöne in sein Spiel integriert hat. Das klingt ja alles sehr, sehr bluesy. Also Blues hat er drauf, das hört man.
1: Auf jeden Fall.
0: Du hast mir im Vorfeld eine unglaubliche Geschichte von dem erzählt, die mich sehr gerührt hat. Er ist ein offenbar sehr kreativer Mensch und hat sehr viel Erfindungsgeist. Und es geht um die Defibrillatoren, die er selbst entwickelt hat. Was hat es damit auf sich?
1: Also er ist nach irgendeinem ziemlich schlimmen Hurricane, ich glaube das war auf Haiti, ist er helfen gegangen und hat dort gesehen, dass es dringend medizinisches Equipment braucht und besonders eben Defibrillatoren. Und die sind eben super, super teuer, weil das einfach ein paar private Firmen stellen die her und die haben da Patente drauf. Und dann hat er gedacht, aber das ist doch eigentlich nicht so schwer, das müsste man doch irgendwie machen können. Dann hat er mit ein paar Freunden das in einer Garage nachgebaut. Und dann hat er nach Leuten gesucht, die dafür eben spenden können. Und im Zuge dieser ganzen Spendenaktion sind eben die Patentgeier gekommen, haben ihn verklagt und seitdem muss er die Strafe abbezahlen, die er damals kassiert hat. Und das ist jedenfalls einer der Gründe, warum er Coder geworden ist, weil das die einzige Art und Weise war, wie er, ja, also als Musiker konnte er jedenfalls nicht.
0: Als Geldeintreibungsmittel sozusagen.
1: Genau, richtig.
0: Okay. Ja. Nochmal zurück zu dieser Folge, was ich sehr interessant fand. Ihr habt da ja auch ein bisschen über Blues geredet, dass die Mikrotonalität im Blues natürlich nicht von ungefähr kommt, sondern einen geschichtlichen Hintergrund hat.
1: Jo.
0: Das habt ihr sehr schön erklärt. Magst du das vielleicht einmal verdeutlichen?
1: Ja, das wusste ich auch nicht. Das hat Mike uns erzählt. Und zwar ist das auch nachzulesen. Also 30% der versklavten Menschen, die in die USA verschleppt wurden, waren einfach Muslime. Und daran denkt man irgendwie gar nicht beim Sklavenhandel, aber die Makamat, also die Skalen, die dort benutzt werden, sind eben total mikrotonal und damit waren die engstens vertraut.
0: Rami, wenn du magst, wäre das, glaube ich, ganz toll, wenn du auf deiner wunderbaren mikrotonalen Gitarre mal so eine Makam, also so eine arabische Skala spielen könntest,
1: ja,
0: dass man das so ein bisschen hört, wo die Parallelen da sind zum Blues.
1: Also ich finde auf jeden Fall bei Rast, so nennt man den Makam, da hört man das ganz fantastisch, weil da eben die Terz zwischen Dur und Moll ist, also quasi eine Blue Note. 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

0: Cool, vielen Dank, Rami. Lass uns doch mal bei der Gelegenheit über deine Roots sprechen. Mhm. Dein Vater ist ein bekannter irakischer Sänger, wie ich gelernt habe, und zwar Rahat al-Arabi, mhm, ist sein Künstlername, glaube ich, oder so wird, ja, so ist er bekannt.
1: Ja.
0: Und von daher ist der Makam oder die Makamat, sind das vertraute Klänge aus deiner Kindheit?
1: Ja, sind es. Es ist ein bisschen komisch, weil, also meine Eltern haben sich getrennt, als ich 3 war. Das heißt, sowohl Arabisch als Sprache, als auch arabische Musik, als, ja, musikalische Sprache, sind mir super vertraut. Also sie klingen so, als müsste ich sie total fließend sprechen können, aber ich tue es nicht. Also ich habe mir das jetzt erarbeitet mit dem musikalischen Part, aber Arabisch kann ich immer noch nicht sprechen. Ich denke dann, ja, ich muss mich nur konzentrieren, dann verstehe ich das. Aber wenn ich mich dann konzentriere, dann verstehe ich es halt immer noch nicht. Und das ist ganz ein seltsames Gefühl. Aber vertraut fühlt es sich auf jeden Fall an.
0: Ich würde sagen, das ist Grund genug, mal einen Tune von deinem Vater aufzulegen hier. Und zwar heißt der Alawa von Rahat al-Arabi. Und wir hören rein.

0: gerne, oh ja.
1: Wir sind hier mitten im Nachtclub Überpop. Unser Thema ist Mikrotonalität. Und darüber spreche ich hier mit dem Musiker Rami Olsen, dessen Vater, den irakischen Sänger Raad al-Arabi, hörten wir gerade mit dem Tune Alivar. Jede Menge Mikrotonintervalle waren da am Start, die gerade bei dem Gesang einen besonderen Ausdruck ermöglichen eben. Auch in der europäischen Musik des 20. Jahrhunderts spielte Mikrotonalität eine gewisse Rolle, wenn auch eher eine kleine. Gerade so in der Zeit des anbrechenden 20. Jahrhunderts gab es ja die Zwölftonmusik, die den Versuch unternahm, die Töne gleichberechtigt nebeneinander stehen zu lassen. Und das wäre ja eigentlich auch so der Zeitpunkt gewesen, um Mikrotonalität da zu inkludieren.
2: Ja, das ist lustig, dass du da die Zwölftonmusik anbringst, weil Arnold Schönberg, der die ja quasi initiiert hat, er hat vor mehr als 100 Jahren einen Waffenstillstand konstatiert, der zwischen Zwölfton Equal Temperament und den Natur- bzw. Obertönen geschlagen wurde, weil er meinte eben, dass das temperierte System nur ein Kompromiss war.
1: Es gab ja auch Beispiele für mikrotonale Musikversuche oder Stücke, einige allerdings nur. Und einer davon, das war der Komponist Charles Ives, der hat Three-Quarter-Tone-Pieces komponiert für zwei leicht unterschiedlich gestimmte Flügel. Wir hören mal rein, wie das klingt. Das hier ist das zweite Stück, Allegro, gespielt von Gertrude Schneider und Thomas Bechli.

0: Harmonien, die man mit normaler Zwölftonstimmung nicht spielen könnte. Was empfindest du bei der Musik, Rami?
1: Ja, es ist lustig. Es ist gleichzeitig sehr ausgereift, weil, also ich meine, Charles Ives ist ein fantastischer Komponist und ich finde, man hört sehr deutlich, dass er das ist. Und auf der anderen Seite fühlt es sich aber auch sehr experimentell, so ein bisschen fast tapsig, wie in den Kinderschuhen halt.
0: Ach ja, interessant, Kinderschuhe. Weißt du, was ich dabei dachte? Wissend, dass das aus den 20er Jahren kommt. Und ich finde, durch diese leichte mikrotonale, naja, man nimmt es ja erstmal als Verstimmung wahr, wenn das zweite Klavier oder der zweite Flügel da einsetzt. Aber die Uneindeutigkeit hat was Antitotalitäres, irgendwie, finde ich.
1: Das auf jeden Fall.
0: Es macht Fragen auf und es stellt in Frage und ist das Gegenteil von Brüllerei und Hymnen und Märschen. So empfinde ich das.
1: Auf jeden Fall, ja. Also da gehe ich total mit. Und das ist tatsächlich auch eine Sache, die ich an Mikrotonalität insgesamt sehr, sehr gut finde, dass man eben sich die ganze Zeit selber kritisch hinterfragt und eben alles, mit dem man aufgewachsen ist und, ne, also einfach die Systeme quasi ziemlich deutlich erkennt.
0: Es gibt ein Statement von einem Komponisten, österreichischer Komponist Georg Friedrich Haas, über Mikrotonalität und das hören wir uns jetzt mal an.
2: Der Begriff ist ja überhaupt vollkommen falsch. Was heißt Mikro? Das heißt kleiner, aber kleiner als was? Wenn wir als Tonsystem, als Bezugssystem etwa die indische Musik mit den 22 Tönen pro Oktave nehmen würden, dann ist unsere Musik im Vergleich zur indischen makrotonal, was natürlich ein genauso absurder Begriff ist. Jede Musik ist mikrotonal, wenn wir ihr zuhören. Ein Orchester, das spielt ja nicht genau die Tonhöhen, die notiert sind. Das würde grauslich klingen. Orchester klingt deswegen schön, weil jeder und jede ein klein wenig falsch spielt. Und bei einem guten Orchester klingt es gut falsch und bei einem schlechten Orchester klingt es schlecht falsch. Was ich jetzt als Komponist mache, wenn ich mikrotonal arbeite, ist nicht mehr und nicht weniger, als dass ich das, was ohne dies immer gemacht wird, auf eine neue Art neu organisiere und neu mache.
0: Der Komponist Georg Friedrich Haas zu Mikrotonalität. Was sagst du dazu?
1: Also ich finde es sehr, sehr interessant, was er zu den Orchesterstimmungen sagt. Und das stimmt auf jeden Fall, dass jede Musik, die wir hören, irgendwie mikrotonal geartet ist. Aber der Punkt ist eben, dass wir nicht so darüber nachdenken. Also, dass die Konzeptionierung davon super wichtig ist. Wenn man sich nicht dessen bewusst ist, dann kann man eben nicht mit Intention damit arbeiten. Und ich glaube, das ist eben der Unterschied, den er macht in seiner Arbeit und den ich auf jeden Fall auch mache.
0: Here Between the Lines, das ist quasi nicht ein Pseudonym, aber es ist, sagen wir mal, ein Künstlername, unter dem du dein Debütalbum veröffentlicht hast.
1: Genau.
0: Da steckt ja auch schon eigentlich das Wesentliche drin, Here Between the Lines. Also wenn man das als Notenlinien versteht.
1: Absolut. Und sonstige auch. Also.
0: Und so heißt auch euer YouTube-Kanal, wo ihr so über Mikrotonalität sprecht. Auf deinem Album spielen viele, viele Gäste mit. Ich frage mich, wie ist das Ganze entstanden? Du sagst ja, dass hier in diesem kleinen Studio, in dem wir sitzen, das meiste aufgenommen wurde. Nicht alles, aber das meiste. Wie ist das Ganze entstanden und was war die Idee?
1: Ich glaube, die Idee war, dass wir so viele Leute, die uns inspiriert haben, wie möglich featuren wollten. Wir hatten das Gefühl, alle sind so in ihrem eigenen kleinen Kämmerlein und prödeln so vor sich hin. Wir wollten jeder Person, die wir gefeatured haben, quasi einen Track bieten in einem Genre, in dem sich diese Person eben wohlfühlt.
0: Hast du ein Beispiel dafür?
1: Also zum Beispiel mit Eric Nathanael Gustafsson und Dolores Catherino. Die waren an zwei verschiedenen Enden des Globus, ne? Einer in Schweden und die andere in Alaska. Und die kannten sich auch vorher gar nicht. Dann haben wir denen gesagt, also haben die auf Zoom eingeladen und haben gesagt, hey, habt ihr Bock, da was zu machen und wie viel Vorgaben braucht ihr? Und dann meinten sie, ja, wir können das auch einfach zusammen machen. Sagt uns einfach ungefähr eine Richtung, in die ihr das haben wollt. Weil wir wollten die haben als Opener für das ganze Album. Dann haben wir gesagt, okay, wir fänden es cool, wenn ihr irgendwas in Richtung Pink Floyd, Dark Side of the Moon und Alien Folk macht. Irgendeine Mischung daraus. Und dann haben sie etwas zusammengetackert irgendwie. Ich weiß nicht, wie sie das gemacht haben, aber sie haben sich immer die Tracks so hin und her geschickt, glaube ich. Und dann klang das folgendermaßen.

0: Our frequencies, they matched. Das ist schön gesagt oder besser noch, schön gesungen. Und eine gute Gelegenheit für mich zu erwähnen, dass Rami Olsen nicht nur ein versierter Komponist und Multiinstrumentalist ist, sondern auch ein toller Sänger.
1: Dankeschön.
0: Was mich über die Aha-Effekte, was mikrotonale Musik angeht, hinaus an deiner und eurer Arbeit total fasziniert, sind die vielen, was du ja schon sagtest, kreativen Geister, die irgendwo in der Welt an irgendeinem kleinen Apparatus sitzen und mit denen ihr aber irgendwo auch vernetzt seid, die zum Teil eigene Instrumente erfunden und gebaut haben, eine Art, kann man sagen, Mikroton-Community.
1: Absolut.
0: Zum Beispiel die Gäste eben, Dolores Catherino an zig Synthesizern mit jeder Menge Mikrotönen und Erik Nathanael Gustafsson mit einem selbst konzipierten Instrument.
1: Ja, eben nicht nur selbst konzipiert, sondern selbst gebaut und gecodet. Die ganzen MikrotonalistInnen, die wir kennengelernt haben, das sind alles solche Tüftler. Viele von denen sind auch Software-DeveloperInnen und also es ist super inspirierend.
0: Und jetzt im Falle von Erik Nathanael, wie ist dieses Instrument konzipiert, beziehungsweise was ist das für ein Instrument?
1: Es sieht aus wie zwei Kokosnusshälften, 5 Nägel oder Schrauben, die da drin sind. Er ist selber tatsächlich Bratschist, das heißt er spielt so schwedische Folklore und sowas sehr viel. Deswegen wollte er etwas Schnelles, Agiles haben, mit dem er eben Melodien spielen kann. Diese Kokosnusshälften kann man ineinander drehen und damit wechselt man die Oktaven. Das heißt, man kann wirklich von tiefsten Bässen bis höchste Höhen kann man alles abdecken. Mit verschiedenen Kombinationen aus Griffen auf diese Schrauben werden eben Töne generiert. Das ist super schlau und dazu muss man auch ein Coder sein, um sich sowas auszudenken. Das ist nämlich das Binärsystem. Die verschiedenen Kombinationen, also an, aus und dann das nächste an, aus und dann die kombiniert.
0: Oh lala, ja. Da steige ich aus.
1: Genau.
0: Ja, aber was ich erinnere, ist, dass er in einem 12-Ton-Umfang, den wir jetzt normalerweise so benutzen, hat er 53 Töne auf seinem Gerät.
1: So ist das.
0: Krass. Wir müssen mal hören, wie das klingt. Erik Nathanael. Das Stück heißt Observans I Ultra Rapid.

0: Der unglaubliche Erik Nathanael mit seinem selbstgebauten Instrument, dem Niod. Observans I Ultra Rapid hieß der Track. Umbrüche in der Musikgeschichte, wie zum Beispiel mit so einem Instrument, was noch nie da gewesen ist, das fand ja meist mit einer gewissen Radikalität statt. Alles muss ab jetzt anders, freie Form statt Sonatenhauptsatzform oder Punk statt Prog und so weiter und so fort. Habt ihr das mit Mikrotonalität und mit Here Between the Lines auch vor?
1: Nee, wir würden das lieber so machen, dass wir mit dem arbeiten, was da ist und einfach die Grenzen des Machbaren so weit wie möglich pushen. Ich glaube, das, was so cool ist an den Möglichkeiten, die wir jetzt haben, dass wir zum Beispiel digitale Instrumente nutzen können und damit einfach so viele Töne, wie wir wollen, auf einem Synthesizer spielen können. Also einfach die Möglichkeiten nutzen. Darum geht's uns.
0: Okay, also kein radikaler Umsturz von allen bisher dagewesenen. Radikal seid ihr aber trotzdem, zumindest in mancherlei Hinsicht. Radical Tenderness, so heißt nämlich der Titeltrack vom Album Here Between the Lines.

0: Here Between the Lines mit Radical Tenderness. Here Between the Lines, das ist niemand anderes als Rami Olsen, mit dem ich hier diese wunderbare Stunde in seinem Studio verbringen durfte. Mhm. Rami, du schreibst gerade an deiner Doktorarbeit, das haben wir vorhin schon gesagt, und ich habe versprochen, dich darauf nochmal festzunageln. Microtonality as a Practice of System Change. Um was für eine Art Systemwechsel geht's dir da?
1: Der ist ziemlich allumfassend. Wir sind ja gesellschaftlich in ganz, ganz vielen Transformationsprozessen gerade drin. Und ja, wir müssen halt gucken, wie wir in der Zukunft miteinander und auf dieser Welt leben wollen. Lustigerweise gibt es ganz, ganz viele Parallelen. Also man kann mikrotonale Musik als Metapher sehr, sehr gut verwenden. Zum Beispiel geht es eben, wenn man eine Abstraktionslage sozusagen drunter guckt, ja, eigentlich um die Frage, wie kategorisieren wir Unendlichkeiten? Na, wir können sagen, es gibt zum Beispiel Gender ist ein Spektrum, es gibt männlich und weiblich. Okay, das sind zwei Kategorien, die wir jetzt einfach mal etabliert haben. Das ist so. Aber es gibt ja alles Mögliche dazwischen. Und sobald wir einen Namen dafür haben, können sich Leute damit identifizieren und dann fühlen sie sich mehr gesehen und wohler in dem, wie sie sind und wie sie sich ausdrücken können. Und eben diese Ausdrucksmöglichkeit, darum geht es mir in meiner Doktorarbeit. Dann gibt es natürlich noch den Effizienzgedanken, ne? Also wirtschaftliche Effizienz. Es wäre total utopisch, einen Flügel zu bauen mit 53 Tönen in der Oktave oder noch mehr. Der wäre dann eben fünfmal schwerer.
0: Und kurz mal, ein normaler Flügel hat ungefähr wie viel Tasten?
1: 88 Tasten, ja, okay. Und dann wären es eben,
0: genau. Also da, wo sonst 12 sind, sind jetzt 53.
1: Genau.
0: Das ist also sehr viel.
1: Richtig. Und dann, wo soll man die unterbringen? Also es ist einfach sehr viel effizienter, mit weniger Tönen auszukommen. Aber man hat natürlich dadurch weniger Komplexität. Und was man damit marginalisiert, sind eben andere Musikkulturen, die freier intonieren und eben nicht alle möglichen Tasten brauchen und dadurch eine ungeheure Komplexität aufgebaut haben, die wir aber beschneiden dadurch, dass wir sagen, nö, es gibt nur 12. Alles andere ist halt verstimmt.
0: So. Westliche kulturelle Dominanz, könnte man dazu ja sagen, ist das ja ganz eindeutig.
1: Absolut. Und natürlich brandaktuell KI und ein Widerstand dagegen wäre eben die mikrotonale Musik, denn es gibt einfach nicht genug Trainingsdaten für die ganzen verschiedenen Musiksysteme, die es sonst noch außer 12 TET, also 12 Tone Equal Temperament gibt. Und dadurch wird eben mikrotonale Musik aus der Nische zu einem Grassroots Movement als Widerstandsbewegung gegen die Hegemonie der künstlichen Intelligenz.
0: Wir merken deutlich, für einen wirklichen Deep Dive in den mikrotonalen Kosmos reicht eine Stunde überhaupt nicht aus. Rami Olsen, das hat totalen Spaß gemacht mit dir. Ich danke dir für das erhellende Gespräch und deine Erklärung.
1: Danke dir, das war super schön.
0: Zum Schluss machen wir nochmal ein bisschen Musik von einer ganz außerordentlichen Künstlerin, die Dreampop, Indie-Rock und Mikrotonalität miteinander verbindet. Die Londonerin Maddie Ashman. Sie ist zusammen mit Rami Olsen, a.k.a. hier

Between the Lines und vielen anderen live zu erleben, und zwar in den Münchner Kammerspielen am 22. und 23. Mai. Dort findet ein Festival für mikrotonale Musik unter der vielsagenden Überschrift Untwelving statt. Sicher ein hochspannendes Ereignis. Und hier ist jetzt Maddie Ashman mit dem Track Toffee. Das war Nachtclub Überpop heute am 8. Mai. Lasst euch nicht unterkriegen, sagt Götz Steger.

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1: Um 23 Uhr mit Wolfgang Berger. US-Präsident Trump hat eine dreitägige Waffenruhe zwischen der Ukraine und Russland verkündet. Sie soll morgen beginnen und bis einschließlich Montag dauern. Aus der Nachrichtenredaktion Amir Brecht.
2: Wie Trump auf seiner Online-Plattform mitteilte, sollen alle Kampfhandlungen in dem Zeitraum eingestellt werden. Der US-Präsident erklärte, die Initiative sei von ihm angestoßen worden. Er hoffe, dies sei der Anfang vom Ende eines sehr langen, tödlichen und hart geführten Krieges. Der ukrainische Präsident Zelensky hat die Einigung bestätigt. Er teilte außerdem auf Telegram mit, dass es einen weiteren Gefangenenaustausch geben soll, und zwar von 1000 Gefangenen auf jeder Seite. Auch der Kreml hat die dreitägige Waffenruhe am Abend bestätigt.
1: Das Gesetz zur neuen privaten Altersvorsorge hat die letzte Hürde genommen. Der Bundesrat hat dem Gesetz zugestimmt, damit kann es in Kraft treten. Ziel ist es, die bisherige Riester-Rente durch ein neues staatlich gefördertes Vorsorgemodell abzulösen. Abgelehnt hat der Bundesrat dagegen die geplante Entlastungsprämie für Arbeitnehmer. Die Bundesregierung wollte es Unternehmen ermöglichen, ihren Beschäftigten bis zu 1.000 Euro steuerfrei auszuzahlen. In der Pflegeversicherung droht in den kommenden 2 Jahren eine Finanzlücke von mehr als 22,5 Milliarden Euro. Das sagte Bundesgesundheitsministerin Warken der Rheinischen Post. Nach ihren Angaben hat das Anwachsen des Defizits nicht nur demografische Gründe. Heutzutage würden auch Menschen als pflegebedürftig eingestuft, an die man früher gar nicht gedacht hatte, beispielsweise Kinder und Jugendliche mit ADHS. Das lasse die Ausgaben der Pflegeversicherung weiter steigen. In der Fußball-Bundesliga hat Borussia Dortmund zum Auftakt des vorletzten Spieltags Eintracht Frankfurt geschlagen. Durch den 3:2-Erfolg steht der BVB bereits als Vizemeister fest. Aus der Sportredaktion Jan Möller.
3: Schon nach 2 Minuten ging Frankfurt durch Uzun in Führung, doch Gerassi und Schlotterbeck drehten kurz vor der Pause das Spiel für den BVB. Inacio erhöhte nach 70 Minuten sogar auf 3:1, Burkhardt gelang nur noch der Anschlusstreffer für die Eintracht. Das war's, 3:2, Frankfurt droht eine Saison ohne Europapokal. Und Dortmund feiert am Ende nochmal den eingewechselten Niklas Süle, der seine letzten Minuten im Profifußball bestritt. In der zweiten Liga hat Paderborn nur 2:2 gegen Karlsruhe gespielt, ein Dämpfer im Aufstiegsrennen. Und Bielefeld muss nach einer 0:2 Niederlage in Kaiserslautern weiter um den Klassenerhalt bangen.
1: Das waren die Nachrichten. Und hier noch das Wetter in Deutschland. In der Nacht bleibt es trocken, gebietsweise gibt es Nebel, Tiefstwerte 8 bis 1 Grad. Morgen zeitweise heiter, im Norden mehr Wolken, im Bergland einzelne Schauer, Höchstwerte 14 Grad auf den Ostseeinseln bis 25 Grad im Mittelgebirge. Am Sonntag oft freundlich, im Norden vereinzelt, später von Südwesten her vermehrt Schauer und Gewitter, 14 bis 27 Grad. Es ist 23.03 Uhr.
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4: In dieser Stunde mit Harald Münkedick am Mikrofon. Willkommen zu einer im Wesentlichen britischen Nachtclubstunde mit neuen und auch mit ein paar älteren Songs von der Folk- und Popszene des UK. Hörenswerte Songs und Alben allesamt für meine Ohren. Dazu zählt auch ein neues Album des schottischen Folk-Songwriters und Gitarristen Chris Drever. Doing This for Love.

Doing This for Love, Chris Drever mit dem Titelsong seines sehr guten neuen Albums. Hierzulande kennen ihn nicht allzu viele, doch Chris Drever zählt zu den stillen Stars der schottischen Folkszene, zunächst bekannt geworden als Teil des Prog-Folk-Trios Lau, später dann immer wieder solo und auch in Kombination mit anderen als Duo in Erscheinung getreten. Gerade ist er wieder solo und dieses Album ist nach eigener Aussage eine Würdigung derjenigen, die wenig spektakulär nach außen, aber äußerst essentiell nach innen eine Gesellschaft am Laufen halten. Zitat Chris Drever: Diese 10 Lieder sind Meditationen über das unglamouröse Weckerklingeln um 4 Uhr morgens, über undankbare Schichten und über die stillen Opfer, die aus Liebe gebracht werden. Und hier ist noch eine Erkenntnis auf diesem neuen Album von Chris Drever: Nichts ist so beständig wie der Wandel. Change.

Und auch das war noch einmal die Stimme von Chris Drever, diesmal als Teil des Trios Lau mit den Kollegen Aidan O'Rourke an der Fiddle und Martin Green Akkordeon plus Elektronik. Das Folk Traditional Polly on the Shore war das von der EP Folk Songs, erschienen vor 5 Jahren. Ein ganz anderer Ansatz für Folk-Interpretation heute liefert der finnische Klassik-Violinstar Pekka Kuusisto auf seinem neuen Album Willows. Gemeinsam mit dem Norwegian Chamber Orchestra und dem exilamerikanischen Folksänger Sam Amidon gibt's hier die Feier von Folktradition als symphonisches Hörvergnügen.

Cicero, ein Track aus dem Album Willows. Es kommt vom finnischen Geiger Pekka Kuusisto, der darauf zum einen klassische Werke von Ralph Vaughan Williams und Caroline Shaw interpretiert, gemeinsam mit dem Norwegian Chamber Orchestra. Zum anderen gibt es in der zweiten Hälfte des Albums die Stimme von Sam Amidon. Dieser US-Folk-Musiker in London spielte ja auch eine große Rolle beim aktuellen Kinofilm History of Sound um zwei Musikstudenten, die sich in den 1910er Jahren in den USA auf eine Expedition begeben, auf der Suche nach authentischen Folksongs und dann sich dabei ineinander verlieben. Sam Amidon wurde als Berater für die beiden Hauptdarsteller engagiert. Sie sang dann unter seiner Anleitung im Film Alles Live mit durchaus überzeugenden Resultaten. Und hier ist Sam Amidon noch einmal aus diesem neuen Album des Violinisten Pekka Kuusisto, klassischer Musiker seines Zeichens, Wedding Dress.

Wedding Dress, der Schlusstitel auf Willows von Pekka Kuusisto und dem Norwegian Chamber Orchestra mit Sam Amidon, dem Folky aus Vermont. Sehr schönes Folk-Classic-Crossover-Album ist das. Und Sam Amidon ist immer ein hörenswerter Künstler, ist jetzt in seinen 40ern, lebt heute in London, ist aufgewachsen in der Folkwelt des amerikanischen Nordostens. Auch seine Eltern sind Folkmusiker. Was er heute selbst meist macht, das ist eine Art Neuerfindung des traditionellen Materials. Ein Repertoire, von dem oft niemand weiß, woher es im Ursprung eigentlich kommt. Amidon erfindet dafür neue Arrangements mit seinen Freunden und Kollegen. Zum Teil sind das Avantgardisten wie der Musiker Shahzad Ismaili, aber auch der Komponist Nico Muley ist dabei oder der Pianist Thomas Bartlett. Alles junge Typen aus New York, die offen sind und sich um Schubladen nicht scheren. Und als Kontrast und Ergänzung jetzt noch Sam Amidon von seinem bislang letzten eigenen, sehr experimentellen Album Salt River, I'm on my journey home.

Waiting, neuer Song von Beth Orton. Und wir erinnern uns, sie wurde Mitte der 90er bekannt unter der Überschrift Folktronica mit ihrem Album Trailer Park. Doch dann geriet diese Engländerin in eine Krise, auch eine gesundheitliche Krise. 2022 kam sie dann zurück nach 6 Jahren Pause mit dem Album Weather Alive. Sie hatte in Los Angeles gelebt, war lange krank gewesen und erst bei der Rückkehr nach England und einem Stipendium im ländlichen Haus, Ex-Haus des klassischen Komponisten Benjamin Britten, da fand Beth Orton neue Inspiration. Eine Auszeit auch in einer Natur, die heilende Impulse lieferte, wie sie gesagt hat. Die Stimme von Beth Orton, die klingt heute anders als zu Beginn. Sie klingt gebrochener, nicht immer intonationssicher. Dennoch von einer eigentümlichen Intensität, auch auf dem nächsten Album, The Ground Above, ist das so. Und das Album kommt Ende Juni, doch wir haben schon mal den 8-minütigen Opener, das ist der Titelsong, The Ground Above, Beth Orton.

The Ground Above, neue Musik von Beth Orton. Nähere Informationen über dieses Album habe ich noch nicht. Doch, es scheint so, als ob sich die Linie, die stilistische Linie vom Vorgänger Weather Alive von 2022 hier fortsetzt. Und damit noch ein Sprung zurück zur Stimme eines Mannes, der am 16. April 70 geworden ist und den man nicht vergessen sollte als eine der großen Popstimmen der letzten 40 Jahre. Der Name dieses Mannes ist Paul Buchanan. 4 Alben lang war er die Stimme von The Blue Nile.

She Saw the World, The Blue Nile, aus ihrem vierten und letzten Album High, erschienen 2004. Am 16. April ist Sänger und Songwriter Paul Buchanan, die Stimme dieses Trios, 70 geworden. Das bislang letzte und einzige Soloalbum von ihm, das erschien 2012. Seitdem herrscht Funkstille und dennoch ist dieser Eremit aus Glasgow für seine Fans weiter präsent mit der Musik, die er damals mit zwei Studienfreunden als The Blue Nile vier Alben lang machte, von den 80ern bis in die frühen Nullerjahre hinein. Hier ist noch ein Song aus dem Album, das die Leserschaft der schottischen Tageszeitung The Herald als das beste schottische Popalbum überhaupt kürte. Es hieß Hats und es erschien 1989, Over the Hillside.

0: Um 1 Uhr mit Ronald Lessig. US-Präsident Trump hat eine dreitägige Waffenruhe zwischen der Ukraine und Russland verkündet. Sie hat offiziell um Mitternacht Ortszeit begonnen und soll bis einschließlich Montag dauern. Aus der Nachrichtenredaktion Amir Brecht.
1: Wie Trump auf seiner Online-Plattform mitteilte, sollen alle Kampfhandlungen in dem Zeitraum eingestellt werden. Der US-Präsident erklärte, die Initiative sei von ihm angestoßen worden. Er hoffe, dies sei der Anfang vom Ende eines sehr langen, tödlichen und hart geführten Krieges. Der ukrainische Präsident Zelensky hat die Einigung bestätigt. Er teilte außerdem auf Telegram mit, dass es einen weiteren Gefangenenaustausch geben soll, und zwar von 1000 Gefangenen auf jeder Seite. Auch der Kreml hat die dreitägige Waffenruhe am Abend bestätigt.
0: In der Pflegeversicherung droht nach den Worten von Bundesgesundheitsministerin Warken in den kommenden 2 Jahren eine Finanzlücke von mehr als 22,5 Milliarden Euro. In der Rheinischen Post betonte die CDU-Politikerin, dass das Anwachsen des Defizits nicht nur demografische Gründe habe. Heutzutage würden auch Menschen als pflegebedürftig eingestuft, an die man früher gar nicht gedacht hatte, beispielsweise Kinder und Jugendliche mit ADHS. Bundesentwicklungsministerin Ala Bali Radovan mahnt einen anderen Ton im Umgang mit syrischen Flüchtlingen in Deutschland an. Es ärgere sie, wenn gesagt werde, die Menschen aus Syrien müssten sich endlich am Wiederaufbau ihres Landes beteiligen, sagte die SPD-Politikerin der Rheinischen Post. Sie täten dies längst. Als Beispiel verwies Ala Bali Radovan auf die Plattform Neuanfang für Syrien. Dort geht es um Klinikpartnerschaften mit syrischen Ärzten aus Deutschland. In der Fußball-Bundesliga hat Borussia Dortmund zum Auftakt des vorletzten Spieltages Eintracht Frankfurt geschlagen. Durch den 3:2-Erfolg steht der BVB bereits als Vizemeister fest. Aus der Sportredaktion Jan Möller.
2: Schon nach 2 Minuten ging Frankfurt durch Uzun in Führung, doch Gerassi und Schlotterbeck drehten kurz vor der Pause das Spiel für den BVB. Inacio erhöhte nach 70 Minuten sogar auf 3:1, Burkhardt gelang nur noch der Anschlusstreffer für die Eintracht. Das war's, 3:2, Frankfurt droht eine Saison ohne Europapokal und Dortmund feiert am Ende nochmal den eingewechselten Niklas Süle, der seine letzten Minuten im Profifußball bestritt. In der zweiten Liga hat Paderborn nur 2:2 gegen Karlsruhe gespielt, ein Dämpfer im Aufstiegsrennen und Bielefeld muss nach einer 0:2 Niederlage in Kaiserslautern weiter um den Klassenerhalt bangen.
0: Das waren die Nachrichten. Das Wetter in Deutschland. Fast überall trocken, gebietsweise Nebel bei 8 bis 1 Grad. Tagsüber zeitweise heiter, im Norden mehr Wolken, im Bergland einzelne Schauer. Bei 14 Grad auf den Ostseeinseln und 25 Grad im Mittelgebirge.
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0: Nachrichten. Um 2 Uhr mit Ronald Lessig. US-Präsident Trump hat eine dreitägige Waffenruhe zwischen der Ukraine und Russland verkündet. Kiew und Moskau bestätigten, dass die Kampfhandlungen heute und in den kommenden beiden Tagen eingestellt werden. Aus Washington Samuel Jakisch.
1: Zusätzlich sollen jeweils 1.000 Gefangene zwischen beiden Seiten ausgetauscht werden, so der US-Präsident weiter. Die Initiative für diese Geste gehe auf ihn selbst zurück, so Trump. Angaben zur Überwachung der Feuerpause oder Konsequenzen bei möglichen Verstößen machte das Weiße Haus nicht. In der Vergangenheit hatten sich vergleichbare Zusagen im Ukraine-Konflikt häufig als brüchig erwiesen. Auch über konkrete Verhandlungen zu den eigentlichen Streitfragen seit der Invasion Russlands in die Ukraine machte Donald Trump keine Angaben.
0: In der Pflegeversicherung droht nach Worten von Bundesgesundheitsministerin Warken in den kommenden 2 Jahren eine Finanzlücke von mehr als 22,5 Milliarden Euro. In der Rheinischen Post betonte die CDU-Politikerin, das Anwachsen des Defizits habe nicht nur demografische Gründe. Heutzutage würden auch Menschen als pflegebedürftig eingestuft, an die man früher gar nicht gedacht habe. Beispielsweise Kinder und Jugendliche mit ADHS. Das lasse die Ausgaben der Pflegeversicherung weiter steigen. Bei den Kommunalwahlen in England hat die Labour-Partei von Premier Starmer eine massive Niederlage erlitten und mehr als 1.000 Sitze verloren. Auch bei der Wahl zum walisischen Regionalparlament landeten die Sozialdemokraten nur auf Platz 3. Das Ergebnis gilt als historisch. Aus London, Franziska Hoppen.
2: Für die Chefin der walisischen Labour-Partei und Regierungschefin von Wales, Eleanor Morgan, war es ein bitteres Ende. Sie kündigt ihren Rücktritt als Parteivorsitzende an. Die Labour-Regierung brauche auch national einen Kurswechsel, so Morgan. Trotz der klaren Verluste lehnte Regierungschef Keir Starmer einen Rücktritt ab. Er wolle das Land nicht ins Chaos stürzen und in den kommenden Tagen Schritte aufzeigen, um den von Labour versprochenen Wandel herbeizuführen.
0: In der Fußball-Bundesliga hat sich Borussia Dortmund am Abend die Vizemeisterschaft gesichert. Die Mannschaft gewann gegen Eintracht Frankfurt mit 3:2 und liegt damit uneinholbar vor Leipzig auf Platz 2. Als Meister steht bereits der FC Bayern fest. In der zweiten Liga konnte sich Kaiserslautern mit 2:0 gegen Bielefeld durchsetzen. Paderborn und Karlsruhe